0: Blockade der Meerenge von Hormuz zu beenden und die militärischen Fähigkeiten des Iran zu schwächen. Iranischen Medienberichten zufolge ist aber auch zivile Infrastruktur getroffen worden. Und ein Großbrand in Norwegen hat mehr als 100 Wohnungen zerstört. Das Feuer ist in einem Wohnhaus in der Stadt Drammen nahe von Oslo ausgebrochen und hat sich dann schnell ausgebreitet. Hunderte Menschen mussten in Sicherheit gebracht werden. Ein Feuerwehrmann ist leicht verletzt worden. Gratis Bojen ausborgen, um Badeunfälle zu verhindern. Diese Aktion des Kuratoriums für Verkehrssicherheit gibt es jetzt an 5 unterschiedlichen Seen in Österreich, unter anderem am Wörthersee. Gerhard Petscher.
1: Ja, und zwar direkt im Börtschach am Wörthersee. Dort gibt es jetzt 10 Schwimmbojen, die kostenlos von jedem Schwimmer ausgeliehen werden können, sagt Sabine Kauli vom KLV.
2: Wir wollen einfach überzeugen, dass eine Schwimmboje wirklich eine wertvolle Unterstützung ist auf langen Strecken.
1: Das Hauptziel natürlich, das Schwimmen im See für alle sicherer zu machen.
2: Die heurige Analyse der Badetoten lässt ganz deutlich erkennen, dass auch junge, geübte Schwimmer davon betroffen sind.
1: Dabei kann die klassische Baywatch-Boje mit ihrem Hüftgurt helfen, ebenso solche Notsituationen zu vermeiden.
2: Bojen in leuchtenden Farben, das erhöht die Sichtbarkeit, bietet eben Auftrieb und man kann auch schneller gefunden werden.
1: Das Pilotprojekt, das also nach Schweizer Vorbild jetzt auch in Österreich umgesetzt wird, soll in Zukunft auf alle Bundesländer ausgeweitet werden.
0: Und jetzt Nathalie Auer.
3: Heftige Gewitter gab es gestern zum Beispiel in Wien und in Weitensfeld in Kärnten. Und auch heute ziehen wieder Schauer und Gewitter durch. Einzelne sind jetzt schon besonders im Hügel- oder Bergland unterwegs und die können kräftig sein. Ab Mittag werden die Schauer und Gewitter dann generell häufiger. Dabei kann es überall einmal nass werden. Zeitweise ist heute aber auch Platz für Sonnenschein und im Donauraum wird's windig. Die Temperaturen erreichen meist 22 bis 28 Grad, im Osten werden es bis zu 32. Morgen ändert sich nicht viel, es bleibt windig und unbeständig.

0: Von Ed Sheeran geht's gleich ab zum musikalischen Ab ins Wochenende Bierchen.
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0: Jawoll, das passt doch perfekt zu so einer Freitagnacht. Die neue von Bizarre und die aus Clash Kreuz Bier spiele ich euch gleich. Davor, da gibt's aber noch ein paar Problemchen.

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0: Für wen sind Ronaldo-Fans jetzt eigentlich beim WM-Finale? Entweder für die Spanier, wo der halbe FC Barcelona in der Startaufstellung steht, oder für Argentinien mit dem Lionel Messi. Das ist echt nicht so easy. Also wenn man Ronaldo-Fan und damit höchstwahrscheinlich auch Real Madrid-Sympathisant ist, schwierig. Naja, im Endeffekt hoffen wir doch alle, dass wir einfach einen guten Kick sehen, oder? Wir Österreicher, wir haben immerhin ganz sicher gegen den WM-Sieger verloren. Das kann auch nicht jeder sagen.
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0: Da ist der Elias Herzog. Schöne Nacht euch.

0: Es ist ganz genau 14:30. Hier ist Ö3 mit dem schnellsten Verkehrsservice Österreichs für Straße, Bus und Bahn. Bei den Wiener Linien gibt es aktuell ein Problem. Da ist die U6 zwischen Meidling und der Längenfeldgasse unterbrochen. Grund ist eine Oberleitungsstörung. Ausweichen könnt ihr zum Beispiel über die Linie U4. Falls ihr auf den Straßen unterwegs seid, habe ich aber Good News für euch. Dort läuft alles. Also eine gute und vor allem sichere Fahrt euch.
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Es war ja jetzt echt länger ruhig um Ariana Grande. Und das ist sehr, sehr schade, vor allem nach diesen Bangern. Oder auch der. Aber jetzt ist sie wieder voll am Start, Ariana Grande. Ende Juli kommt da ihr neues Album und einen Song, den haben wir jetzt schon als Kostprobe bekommen. Und das ist er. Hören wir mal rein.

In 10 Minuten schalt mal kurz die Zeitmaschine ein, weil es geht für eine ganze Stunde ab in die 80er. Kabine um, oh, oh. Schau, schau, der Kommissar geht um. Oh, oh, jawohl, Falco mit dem Kommissar ist mit am Start. Oder apropos Start, der auch... Oh yes, die Stunde, die wird richtig, richtig gut. Also wenn ihr die 80er feiert, dann seid ihr genau richtig bei uns. Ab 3 gibt es eine ganze Stunde Best of 80s. Davor, da gehen wir aber nochmal kurz auf die Bremse. Kurz runter vom Gas und ach, bei dem Klavier, ich weiß nicht, wie es euch geht, aber da bekomme ich immer wieder die Gänsehaut. Adele mit Someone Like You, jetzt für euch in der Ö3 Hitnacht.

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1: Im Studio Sebastian Rosenauer, es ist 3 Uhr. Das 20 bringt Kürzungen für Menschen mit Behinderung. Fast 20% der Mittel könnten wegfallen, berichtet Eva Haslinger.
2: 33 Millionen Euro werden bis 2028 im Bereich der Menschen mit Behinderung eingespart. Das seien 18%, sagt Franz Groschan, Präsident des Behindertenverbandes KOBV.
3: Ich gehe davon aus, dass an die 70.000 bis 100.000 Menschen betreffen wird.
2: Treffen werde es vor allem behinderte Menschen, die in den Arbeitsprozess einsteigen wollen und solche, die bereits einer Beschäftigung nachgehen und Unterstützung erhalten.
3: Das sind Beratungsprojekte zum Beispiel, die ganz stark betroffen sind. Oder da geht es zum Beispiel bei sehr schwachen Menschen um einen anderen Bildschirm, damit ich meine Arbeit machen kann und solche Beispiele.
2: Dass derzeit in vielen Bereichen gespart werden muss, ist Behindertenvertreter Groschan bewusst.
3: Aber ich kann es nicht wirklich bei den Schwächsten machen, bei Menschen mit Behinderungen.
1: Mehr als 300 Millionen Euro für Venezuela hat der Internationale Währungsfonds jetzt freigegeben. Laut Interimspräsidentin Delcy Rodriguez soll damit der Wiederaufbau im Land unterstützt werden. Bei den verheerenden Erdbeben vor fast einem Monat sind mindestens 5.000 Menschen gestorben und hunderte Häuser eingestürzt. Die USA wollen mehr Soldaten nach Grönland schicken. Zur großen Sorge der Grönländer, denn frühere US-Stützpunkte haben schwere Umweltschäden hinterlassen, wie eine Recherche der dänischen Tageszeitung Politiken zeigt. Christian Lieninger.
4: 36 aufgelassene US-Stützpunkte gibt es auf Grönland, die meisten verseucht mit Öl, Asbest und radioaktivem Wasser, mit dramatischen Folgen für Natur und Mensch. Dass nun US-Präsident Trump die amerikanische Militärpräsenz auf Grönland ausbauen will, bereitet den Grönländern große Sorgen. Politisch wie auch umweltpolitisch, sagt Naja Nathanielsen, grönländische Abgeordnete und Vorsitzende des Grönlandausschusses im dänischen Parlament.
5: Die USA behaupten, keine Verantwortung für das Umfeld ihrer Aktivitäten zu tragen. Das sieht man auch in anderen Gastgeberländern.
4: Es bräuchte einen rechtlich verbindlichen Vertrag, so Nathanielsen, damit die USA mögliche Umweltschäden auch wieder beseitigen. Doch ob das ausgerechnet von US-Präsident Trump zu erwarten ist, ist fraglich.
1: Und die Wetteraussichten hat jetzt Nathalie Auer.
6: Unbeständiges Wetter erwartet uns heute mit Sonne und Wolken. Regenschauer und Gewitter sind aber auch dabei. Einzelne gibt es jetzt schon im Hügel- oder Bergland und die können auch kräftig sein. Tagsüber werden die Schauer und Gewitter dann häufiger. Am größten ist die Unwettergefahr heute in Kärnten, in der Steiermark und im Südburgenland. Teilweise bleibt es aber auch den ganzen Tag über trocken und meist erwarten uns so zwischen 23 und 30 Grad. Der Wind bläst heute im Donauraum mit Spitzen um die 40 km/h. Morgen legt der Wind dann weiter zu.

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1: Im Studio Sebastian Rosenauer. Es ist 4 Uhr. Ein Mann in Tirol soll seine Partnerin betäubt und vergewaltigt haben. Seit April sitzt er deshalb in U-Haft. Es ist bereits der zweite Fall in Österreich, der an die Geschichte von Gisèle Pelicot in Frankreich erinnert. Veronika Mauler berichtet.
2: Er könne bestätigen, dass es auch in Tirol einen Fall gibt, sagt der Sprecher des Bundeskriminalamts Heinz Holub-Friedreich.
3: Wo ein Mann sich jetzt in Innsbruck wegen des Verdachts der Betäubung und Vergewaltigung der Lebensgefährtin sowie weiterer Personen in Untersuchungshaft befindet.
2: Die weiteren Personen, wer ist darunter zu verstehen?
3: Also den Informationen, die mir zugrunde liegen, dürfte es sich um eine Ex-Partnerin handeln.
2: Der Staatsanwaltschaftssprecher in Innsbruck, Joachim Wüstner, bestätigt keine Angaben zu mutmaßlichen Opfern, sagt aber:
4: Die Ermittlungen, insbesondere sehr umfangreiche Datenträgerauswertungen, sind im Gange.
2: Schockiert hat auch der erste Fall in Österreich. Im September 25 wurde ein Niederösterreicher zu 7 Jahren Haft verurteilt. Auch er hatte seine Partnerin, eine zweifache Mutter, sediert und vergewaltigt und sich darüber mit einem Mann in Deutschland ausgetauscht.
1: Vor dem morgigen Finale der Fußball-WM verbessert sich die Luftqualität in den USA langsam wieder. Zwar können morgen noch einzelne Rauchschwaden durchziehen, dann kommt aber eine Kaltfront mit Gewittern, heißt es vom US-Wetterdienst. Bei den heftigen Waldbränden in Kanada haben sich die Rauchwolken bis weit in die USA hinein ausgebreitet. Zunächst war nicht klar, ob das Finale am Sonntag im MetLife Stadium in New Jersey stattfinden kann. Fast alle Österreicherinnen und Österreicher geben Trinkgeld, vor allem in der Gastronomie. Trotzdem will sich die Mehrheit nicht vorschreiben lassen, wie viel Trinkgeld man geben soll. Larissa Rausch berichtet.
5: 2% geben nie Trinkgeld, 88% aber immer oder fast immer. Außer der Service ist besonders schlecht. Zu diesem Ergebnis kommt eine repräsentativ gewichtete OGM-Umfrage für das Service-Magazin Konkret. Keine Mehrheit gibt es aber, wenn das Trinkgeld auf der Rechnung schon automatisch draufgeschlagen wird, sagt Meinungsforscherin Marie-Sophie Bachmeier.
6: Also die Österreicherinnen finden das ganz klar frech mit 84%. Sie wollen einfach selber entscheiden, wie viel Trinkgeld sie geben und ob sie Trinkgeld geben.
5: Trinkgeld ist zwar steuerfrei, es müssen aber Sozialversicherungsbeiträge als Pauschale abgeführt werden. 75% jedoch sagen, Trinkgeld ist ein Geschenk des Gastes und sollte daher frei von Abgaben sein.
1: Und die Wetteraussichten hat jetzt Nathalie Auer.
7: Heftige Gewitter gab es gestern zum Beispiel in Wien und in Weitensfeld in Kärnten. Und auch heute ziehen wieder Schauer und Gewitter durch. Einzelne sind jetzt schon besonders im Hügel- oder Bergland unterwegs und die können kräftig sein. Ab Mittag werden die Schauer und Gewitter dann generell häufiger. Dabei kann es überall einmal nass werden. Zeitweise ist heute aber auch Platz für Sonnenschein und im Donauraum wird's windig. Die Temperaturen erreichen meist 22 bis 28 Grad, im Osten werden es bis zu 32. Morgen ändert sich nicht viel, es bleibt windig und unbeständig.
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1: Im Studio Andreas Lechner. In Zeiten knapper Kassen soll der österreichische Staat jetzt auch für Kosten im Ausland aufkommen. Zumindest wenn es nach dem ungarischen Regierungschef Peter Madia geht, der Österreich Millionen an Asbestentsorgungskosten in Rechnung stellen will. Lukas Reithofer mit den Einzelheiten.
2: Im ungarischen Szombathely nahe der Grenze zu Österreich wurde Schotter aus dem Burgenland zum Straßenbau verwendet. Weil der Schotter aus jenen burgenländischen Steinbrüchen stammen soll, die Anfang des Jahres aufgrund der Asbestbelastung behördlich geschlossen wurden, lässt die ungarische Regierung jetzt 84.000 Tonnen asbesthaltigen Schotter abtragen. Die Gesamtkosten dafür sollen umgerechnet bei rund 10 Millionen Euro liegen. Ungarn will die Entfernung zwar vorfinanzieren, Premier Peter Madjar betonte aber das Verursacherprinzip und spielt den Ball damit nach Österreich. Bundeskanzler Stocker sagt dazu gestern bei einem Besuch im Burgenland:
3: Die Angelegenheit liegt bei der Finanzprokuratur, das ist der Anwalt der Republik, und ich warte die rechtliche Prüfung durch die Finanzprokuratur ab.
2: Abwarten will der ungarische Regierungschef Peter Madjar nicht und kündigte eine neue Abstimmung mit Bundeskanzler Christian Stocker zum Thema Asbest an. In der länderübergreifenden Arbeitsgruppe sei bisher nämlich nicht viel weitergegangen, so Madjar.
1: Das US-Militär hat nach eigenen Angaben neue Angriffe auf den Iran gestartet. Mit den Attacken sollten die militärischen Fähigkeiten des Iran weiter geschwächt werden, wie es weiter heißt. Es war die 7. nächtliche Angriffswelle in Folge. Ein starkes Erdbeben hat gestern den Süden Mexikos und Teile von Südmittelamerika erschüttert. Laut US-Erdbebenwarte hatte das Beben eine Stärke von 7,3. Auf das erste Beben folgten mehrere mittelschwere bis starke Nachbeben. Eines davon hatte die Stärke 6,1. Wie die Behörden mitgeteilt haben, gibt es keine Todesopfer. Der Katastrophenschutz spricht allerdings von einigen Schäden und Erdrutschen. In Tirol sitzt ein Mann seit April in Untersuchungshaft, weil er seine Partnerin betäubt und vergewaltigt haben soll. Es ist bereits der zweite Fall in Österreich, der an die Geschichte von Giselle Pellicot in Frankreich erinnert. Im vergangenen September ist nämlich ein Niederösterreicher zu 7 Jahren Haft verurteilt worden, weil er seine Partnerin, eine zweifache Mutter, sediert und vergewaltigt hatte. Das waren die Nachrichten mit Andreas Lechner. Und damit zum Wetter.
4: Kräftige Gewitter gab es gestern zum Beispiel in Wien und im Raum Weitensfeld in Kärnten. Und auch heute ziehen wieder Schauer und Gewitter durch. Einzelne sind jetzt schon besonders im Bergland möglich. Ab Mittag werden die Schauer und Gewitter dann generell häufiger. Auch Unwetter können dabei sein. Am größten ist die Unwettergefahr am Nachmittag in Kärnten, in der Steiermark und im Südburgenland. Zeitweise ist heute aber auch Platz für Sonnenschein. Und im Donauraum wird es windig mit Böen um die 40 km pro Stunde. Die Temperaturen erreichen meist 22 bis 28 Grad, im Osten werden es bis zu 32. Morgen gehen die Temperaturen dann vor allem im Bergland um ein paar Grad zurück. Außerdem legt der Wind weiter zu, er kann vorübergehend stürmisch werden. Dabei haben wir es anfangs noch vielerorts sonnig, im Laufe des Tages kommen von Westen her aber immer mehr Wolken herein, samt Schauern und Gewittern. Der Montag wird dann deutlich freundlicher, mit mehr Sonnenschein und kaum Schauern. So viel zum Wetter von Nathalie Auer.
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0: Morgengedanken. Schritt für Schritt entfaltet sich ein bewegtes Leben. Miteinander gehen ist eine alte Umschreibung für eine Liebesbeziehung und ein wesentlicher Anteil einer friedvollen Welt. Der Erwachsenenbildner Georg Schermer aus Tirol denkt heute über das Gehen nach.
1: Ich bin ein begeisterter Geher. Ein Schlaganfall vor 20 Jahren, eine neurologische Erkrankung, haben mir das Geschenk, sich bewegen zu können, heilsam vor Augen geführt. Es ist schon erstaunlich. Niemand hat dazu aufgerufen. Ein Trend ist es im Laufe der Zeit geworden. Aber Tausende machen sich auf den Weg. Auf alten Pilgerwegen begegnen sie sich, entdecken den hohen Wert der Weggemeinschaft und Gastfreundschaft. Wenn nichts mehr geht, dann geh. Eine alte, weltumfassende Weisheit. Für viele ist das sich auf den Weg machen nicht möglich. Krankheit, Mutlosigkeit, Schwächung hindern sie daran. Sie brauchen Menschen, die sie aufsuchen, besuchen, auf sie zugehen. Gerade auf schmerzhaften letzten Wegen ist es tröstlich, nicht allein zu sein. Unsere persönliche Vorsorge dazu ist, dass wir versöhnt, einladend, besuchbar bleiben. Miteinander noch einmal eintauchen in die Vergangenheit, ein Gang zurück ins Leben, Leiden und Lieben. Bei allen Unwägbarkeiten und Unwägbarkeiten ein Blick, der sagt, es war mein Weg. Ich war nicht allein.
0: Das waren die heutigen Morgengedanken vom Erwachsenenbildner Georg Schermer aus Tirol.

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1: Am Mikrofon Christina Kreuz, guten Morgen. Immer mehr Menschen mit unerwünschtem Kinderwunsch versuchen es mit künstlicher Befruchtung. Und die ist teuer. Der Staat will künftig 75% der Kosten übernehmen, wenn das Ausbleiben einer Schwangerschaft gesundheitlich bedingt ist. Viktoria Waldhäusl berichtet.
2: Bis zu 70% der Kosten für künstliche Befruchtung übernimmt der Staat schon jetzt. Künftig sollen es 75% sein, sagt Familienministerin Claudia Bauer von der ÖVP.
3: Wir sprechen hier von Mehrausgaben von 1,6 Millionen Euro. Mir ist es wichtig, dass mehr Paare hier auch Zugang zu diesen finanziellen Ressourcen haben, dass wir auch In-vitro-Fertilisation breiter zugänglich machen. Es ist sehr kostspielig.
2: Wobei künstliche Befruchtung derzeit nur Paaren offen steht. Alleinstehende Frauen haben diese Möglichkeit nicht. Bauer sieht hier derzeit keinen Handlungsbedarf.
3: Mir ist es wichtig, dass wir Paaren diesen Zugang zum medizinischen Fortschritt, zu medizinischen Möglichkeiten auch öffnen. Darauf liegt mein Fokus und hier sollten wir einen Schritt nach dem anderen setzen.
2: Den nächsten großen Schritt könnte bald der Verfassungsgerichtshof setzen. Noch im Herbst könnte er das Verbot von künstlicher Befruchtung für alleinstehende Frauen aufheben.
1: Die neue Angriffswelle des US-Militärs auf Ziele im Iran ist die siebte Nacht in Folge weitergegangen. Örtliche Medien berichten von mehreren Explosionen. Laut dem iranischen Staatssender soll es Detonationen nahe der Straße von Hormuz sowie der Küstenstadt Bandar Abbas geben. Der Countdown zum Finale der Fußball-Weltmeisterschaft läuft. Morgen am späten Abend wird feststehen, wer Weltmeister ist, Spanien oder Argentinien. In einem Vorort von New York treffen die beiden Finalisten aufeinander. Die Fans der beiden Teams fiebern dem Finale entgegen, wie aus New York Christoph Kohl berichtet.
4: Am Times Square stimmen sich argentinische Fans in blau-weißen Trikots auf das Finale ein. Viele sind spontan angereist. Tickets für das Finale haben sie noch keine. Sie wären aber bereit, $3,000 bis $4,000 dafür zu bezahlen.
5: How much would you be ready to pay?
4: Like 4,000 each. Die spanischen Fans sind hier am Times Square in der Unterzahl, aber zuversichtlich, dass ihr Team Argentinien den Weltmeistertitel abnehmen kann.
6: Spain will win.
4: Als Sieger sieht sich schon jetzt US-Präsident Donald Trump. Er spricht ein paar Straßen weiter im Trump Tower von der erfolgreichsten Sportveranstaltung aller Zeiten.
7: This has been the most successful sporting event maybe in the history of the world.
1: In der Ostsee ist erneut ein Bugelwal entdeckt worden. Das schleswig-holsteinische Umweltministerium erklärte, der Wal halte sich in der Kieler Förde auf, bewege sich aber wieder langsam in Richtung offener See. Bürger werden gebeten, bei Walsichtungen Abstand zu halten und eine mögliche Strandung den Behörden zu melden. Das waren die Nachrichten mit Christina Kreuz.
8: Das Wetter. Schönen guten Morgen, Conny.
9: Schönen guten Morgen. Ja, unbeständiges Wochenende steht uns bevor. Wolken und etwas Sonnenschein wechseln heute am Vormittag. Dazu gibt es einige Regenschauer und Gewitter, einzelne schon in der Früh. Die meisten und kräftigsten sind dann ab Mittag mit dabei. Bei den Gewittern kann es auch intensiv regnen und es können Sturmböen aufkommen. Höchstwerte heute 23 bis 29 Grad. Es ist und bleibt schwül. Damit wird auch der Sonntag unbeständig. Allerdings geht es morgen mal mit recht viel Sonne in den Tag. Um die Mittagszeit treffen dann in der Obersteiermark einige Regenschauer und Gewitter ein und die breiten sich im Laufe des Nachmittags aufs ganze Land aus. Punktuell sind auch morgen wieder heftige Gewitter möglich. Besonders im Süden wird schwül. Die Höchstwerte liegen nämlich zwischen 21 Grad im Ausseerland und 28 Grad in der Südoststeiermark.
8: Wie schaut's aus, wenn man sich denkt, haha, ich fahre heute in den Urlaub auf den steirischen Straßen?
9: Naja, er geht eigentlich. Auf der Talstraße bei Graz wird der Verkehr zwischen der Göstinger Straße und Talwinkel nach einem Steinschlag weiterhin wechselweise angehalten.
8: Okay, vielleicht und fährt man da ja noch gar nicht vorbei.
9: Ja, vielleicht schlafen da ja jetzt alle noch.
8: Ja.
9: Aber für all jene, die sich aufmachen in den Urlaub in Slowenien, gibt's eine Wartezeit und zwar am Weg von Marburg nach Zagreb. Gibt's bei der Grenze Kruškoje Stau, da brauchen sie aktuell 45 Minuten.
8: Das geht aber.
9: Geht, gell?
8: Geht, ja.
9: Mit der Vorfreude.
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8: Schönen guten Morgen, Conny.
9: Schönen guten Morgen, Mario.
8: Wir haben uns schon so lange nicht mehr gesehen.
9: 3 Wochen.
8: Boah.
9: Aber gut schaust aus.
8: Danke.
9: Du hast einen neuen Bart.
8: Das ist ganz lieb von dir. Ja, ich war kurz in Italien und da muss man sich einen Schnauzer rasieren. Also das ist eigentlich Pflicht.
9: Ja.
8: Und ich habe gesehen, du hast keinen neuen Bart.
9: Nein, noch nicht. Bis jetzt ist noch alles
8: warst,
9: gut.
8: Warst du auch nach Italien oder was?
9: Schauen wir mal, lass ihn mich inspirieren.
8: Schönen guten Morgen. Schön, dass du wieder da bist, Conny.
9: Danke, Mario.
8: Und die schlimmsten 3 Wochen meines Lebens.

0: Was ist denn das für Zufall jetzt? Connie Francis?
1: Ja, und da stehe ich.
0: Connie Kranz.
1: Da kann ich leider nicht so gut singen.
0: Schönen guten Morgen, 10 nach 6.
1: Guten Morgen.
0: Radio Steiermark ist da. Wenn du so gut singen könntest, wärst du wahrscheinlich jetzt da drinnen bei mir im Musikprogramm gewesen.
1: Mein Superstar natürlich.
0: Du bist der Superstar, Conny. Wie schaut es denn aus? Wie super ist denn der Mond heute für uns? Was verspricht der Radio Steiermark Mondkalender?
1: Zunehmender Mond heute in der Jungfrau und Jungfraumond. Das weißt du, wenn du gut aufpasst bei unserem Mondkalender. Ist immer perfekt für Aufräumen, Umräumen, Ausmisten. Also wenn da irgendwas ansteht, spielt heute das Wetter auch ein bisschen in die Karten. Kann man daheim mal was angehen.
0: Kann man ein bisschen was tun. So Aufräumen, Geschichten und so. Bin ich nicht so der Allerbeste beim Aufräumen.
1: Ja, dann schauen wir, wie es beim Jungfraumond geht. Vielleicht geht das heute.
0: Vielleicht wird das was. Apropos, es wird. 1877 war es, an einem 18. Juli gelingt ihm zum ersten Mal eine Tonaufzeichnung auf einer mit Staniol bespannten Stahlwalze. Thomas Alva Edison war das.
1: Hat da schon was Tolles gebaut.
0: Mal
1: auf die Idee kommen auch.
0: Ich finde das ja sowieso ein Wahnsinn, wie diese Erfindungen, wie das funktioniert, oder? Denke mal einmal, wie funktioniert das? Kennst du den Ausdruck eigentlich? Du gib mir mal das Staniolpapier her.
1: Ja, sicher.
0: Das hat die Oma früher immer gesagt.
1: Zu dir gib mir mal das Staniolpapier her.
0: Ja, großartig. Ich liebe das Wort. Ich verwende es heute noch. Und im Jahr 1949, am 18. Juli, sagt der FSK 18 was. Das ist natürlich, wenn dann Filme
1: ab 18 sind zum Beispiel.
0: Genau, ab 18 sind, die man natürlich vorher auf keinen Fall schauen darf und auf keinen Fall geschaut hat. Das ist da das erste Mal eingeführt worden.
1: 1949,
0: ganz genau. Die freiwillige Selbstkontrolle der Filmwirtschaft, FSK.
1: Hat sich gehalten.
0: Ganz genau. Wir sind nicht FSK 18.
1: Nein, wir sind jugendfrei, wir sind für alle da.
0: Ganz genau. Schönen guten Morgen.

18 Minuten nach 6. Schönen guten Morgen am Samstag. Radio Steiermark ist da. Jetzt noch Shakin' Stevens. Und dann habe ich ein Angebot für Sie. Das können Sie fast nicht ausschlagen. Sie können selbst Musik bestimmen hier auf Radio Steiermark. Wie das geht? Gleich.

0: 21 Minuten nach 6 Uhr. Ich weiß nicht, wie es dir geht, Conny, aber die Frage bekomme ich eigentlich schon sehr oft, wo dann Menschen, die Radio Steiermark hören und unsere große Radio Steiermark-Familie dann herkommen und fragt, du, Mami, wer macht denn bei euch eigentlich die Musik? Und jetzt haben wir ja eine Antwort für sie.
1: Ja.
0: Das sind nämlich sie da draußen.
1: Sie selber machen die Musik.
2: Das oder das?
3: Welcher Sommerhit darf sein?
0: Heute auf alle Fälle mitentscheiden. Wir haben wieder zwei Songs für Sie zur Auswahl, die wir dann fix spielen. Fix hundertprozentig um kurz nach neun.
1: Fix hundertprozentig. Und das ist entweder Luis Fonsi mit Despacito.
4: Despacito.
0: Kennen Sie hundertprozentig? Absoluter Sommerhit. Oder wer tritt dagegen den Luis Fonsi an?
1: Oder Reinhard Fendrich mit Estrada del Sole.
0: Auch ein absoluter Klassiker. Wie kann man mitbestimmen, Conny?
1: Geht ganz einfach. Rufen Sie uns an 0316 42 58 58 und erzählen Sie uns, warum wir genau den einen von den beiden Songs für Sie spielen sollen.
0: Also entweder Despacito oder Strada del Sole um kurz nach neun. Anrufen und mitbestimmen. Schönen guten Morgen.

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1: So geht das Aufstehen mit der allerbesten Musik auf Radio Steiermark, aber natürlich auch mit den neuesten Informationen aus der Steiermark, natürlich für Sie.
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3: Wenn Wanderer über einen idyllischen Almboden gehen, denken sie selten an die harte Arbeit, die dahinter steht. Bauern pflegen die Almen laufend und schützen sie so vor dem Verwildern. Heute können auf 14 steirischen Almen auch freiwillige Helfer mitmachen und Stauden, Gebüsche und Gehölzer entfernen, wie Angelika Offner und Albert Formanek berichten.
4: Der Steirische Almwirtschaftsverein und die Landwirtschaftskammer laden heute zum Tag der Almen. Schon im vergangenen Jahr haben hunderte Freiwillige beim Schwenden geholfen. So nennt man es, wenn Almen von Wildwuchs befreit werden. Das alles passiert händisch, weil auf den Almwiesen nur selten Maschinen genutzt werden können. Vorkenntnisse sind keine nötig. Alle freiwilligen Helfer werden beim Almputztag von Almbauern angeleitet. Ohne das Beweiden, Schwenden und ohne die sorgsame Nutzung würden laut Landwirtschaftskammer rund 1000 Hektar Almfläche im Jahr verschwinden. Das entspricht der Größe von 1400 Fußballfeldern. Damit würde auch Lebensraum für Tiere und gefährdete Pflanzenarten verloren gehen. Auf den mehr als 1600 Almen in der Steiermark weiden im Sommer etwa 42.000 Rinder, 6.000 Schafe und Ziegen sowie 900 Pferde. Ohne sie würde das Mähen und Mulchen die Viehwirtschaft laut Landwirtschaftskammer mehr als 40 Millionen Euro kosten. Insgesamt beteiligen sich heute 14 Almen am Schwendtag, unter anderem die Osteralm bei Turnau, die Seckauer Hochalm in Feistritz St. Marein oder auch die Kletschachalm in Proleb.
3: Alle teilnehmenden Almen für den heutigen Schwendtag finden Sie auf der Internetseite der Landwirtschaftskammer Steiermark. Der Umstieg auf grünen Wasserstoff, klimafreundliche Industrie und Elektromobilität wird den Strombedarf in Österreich in den kommenden Jahren deutlich steigen lassen. Fachleute halten die Versorgung dennoch für machbar, vorausgesetzt, der Ausbau von Wasserkraft, Windkraft und Photovoltaik wird konsequent fortgesetzt. Gleichzeitig werden Energiegemeinschaften, effizientere Stromnetze und Maßnahmen zum Energiesparen eine immer wichtigere Rolle spielen, sind steirische Energieexperten überzeugt. Wir berichten darüber ausführlich im Radio Steiermark Journal um 7:30. Ein besonders tragischer Unfall hat sich in der Oststeiermark ereignet. In Buch St. Magdalena im Bezirk Hartberg-Fürstenfeld ist ein 46-jähriger Landwirt gestern vermutlich von seiner eigenen Rinderherde tödlich verletzt worden. Daniel Teisel berichtet.
5: Der Mann hatte Freitag früh gegen 7 Uhr sein Wohnhaus verlassen, um nach einer Weide mit mehreren Kälbern und einem Zuchtstier zu schauen. Als er auch 2 Stunden später nicht zurückkehrte, begann seine Familie nach ihm zu suchen. Der 46-Jährige wurde schließlich in einem Waldstück gefunden, das direkt an die Weide grenzt. Trotz sofort eingeleiteter Reanimationsmaßnahmen kam für den Landwirt jede Hilfe zu spät. Nach den bisherigen Ermittlungen der Polizei dürfte der Mann auf der Weide von der Rinderherde angegriffen und dabei tödlich verletzt worden sein. Offenbar konnte er sich noch bis in das angrenzende Waldstück schleppen, erlag dort aber seinen schweren Verletzungen. Hinweise auf ein Fremdverschulden gibt es derzeit nicht. Die Staatsanwaltschaft Graz hat eine gerichtsmedizinische Obduktion angeordnet, um die genaue Todesursache zu klären.
3: Bei einem Alpinunfall in den Schladminger Tauern ist gestern Nachmittag ein 62-jähriger Wanderer

0: aus dem Bezirk Baden schwer verletzt worden. Der Niederösterreicher kam beim Abstieg von der Klafferscharte auf rund 2240 Metern Seehöhe zu Sturz und fiel etwa 50 Meter über felsiges Gelände ab. Der Verletzte wurde vom Rettungshubschrauber geborgen und nach der Erstversorgung in Schladming ins Landeskrankenhaus Salzburg geflogen. Alle Details zum Wetter hat jetzt Conny Kreins für Sie.
1: Ja, oft stark bewölkt und teils nebelig geht's in den heutigen Samstag. Die Frühwerte liegen aktuell zwischen 16 Grad in Zeltweg und 20 Grad in Hartberg. Im Laufe des Vormittags lockert es für ein paar Stunden auf, dann gibt's Sonnenschein. Am Nachmittag werden die Wolken allerdings schon wieder dichter und bis zum Abend breiten sich dann Regenschauer und Gewitter auf die gesamte Steiermark aus. Tageshöchstwerte davor 23 bis 28 Grad. Morgen am Sonntag geht's einmal recht sonnig in den Tag. Allerdings auch morgen bilden sich gegen Mittag dichtere Quellwolken und im Laufe des Nachmittags dann Regenschauer und Gewitter. Höchstwerte liegen zwischen 21 Grad im Ausseerland und bis zu 27 Grad werden es im längeren sonnigen Südosten.
2: 6.35 Uhr am Samstag, das Radio Steiermark Verkehrsservice.
1: Ja, mit einer guten Nachricht, da kommen Sie eigentlich jetzt überall ohne Probleme voran, außer auf Ihrem Weg nach oder in den Urlaub, so muss man sagen, wir schauen nach Slowenien. Und zwar am Weg von Marburg nach Zagreb gibt es bei der Grenze Groschkoje Stau, brauchen Sie aktuell 45 Minuten länger.
2: Gute und vor allem sichere Fahrt.
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als hätte er den Radio Steiermark Wetterbericht gehört. Georg Danzer jetzt. Gnur von derer Hits. Ein braver Hörer anscheinend.

0: Morgen geht's richtig rund bei der Fußball-WM, beim großen Finale zwischen Spanien und Argentinien. Ist auch gleichzeitig das Duell der Superstars Lamine Yamal und Lionel Messi.
1: Ja, da gibt es jetzt eigentlich eine sehr nette Geschichte drumherum. Im Vorfeld sorgt nämlich ein Foto für Aufsehen. Es zeigt den damals 20-jährigen Messi, wie er Yamal für ein Fotoshooting als Baby badet.
0: Ihr habt das Bild auch gesehen.
1: Ich hab's auch gesehen.
0: Das ist eigentlich ein absoluter Wahnsinn. Unglaublich, aber wahr. Treffen die dann 19 Jahre später im WM-Finale aufeinander.
1: Das ist echt eine nette Geschichte. Und der Fotograf wusste bis vor kurzem eigentlich überhaupt nicht, was ihm dafür ein Schnappschuss gelungen ist.
0: Christoph Ott.
2: Entstanden ist das legendäre Foto 2007 für einen Wohltätigkeitskalender, für den die damaligen Barcelona-Stars mit verschiedenen Kindern fotografiert wurden, so eben auch Messi mit Yamal. Der Fotograf Jean Monfort wurde erst, nachdem Yamals Vater das Bild veröffentlicht hat, durch einen Anruf eines Kollegen auf den Zufall aufmerksam. Es war Mitternacht und ich wollte gerade ins Bett gehen. Ich fragte ihn, wer das Baby sei, und er sagte, es sei Lamine Yamal. Ich rief, was? Und am nächsten Tag nahm die Sache dann eine unerwartete Wendung. Lamine Yamal selbst hat erst im Alter von 7 oder 8 von dem Foto erfahren und meint, Messi ist der beste Spieler der Geschichte und dass er dich als kleines Kind badet, ist etwas Unglaubliches. Der 19-Jährige, mittlerweile selbst Barcelona-Star und amtierender Europameister, antwortet auf die Frage, ob er glaubt, beim Bade etwas von Messis Zauber abbekommen zu haben. Ich hoffe, mit ein bisschen von seiner Magie könntest du ein unglaublicher Fußballer werden, aber es ist einfach ein Zufall. Morgen könnte es also zur Wachablöse kommen. Die Sterne für Yamal dürften gut stehen. Das Foto ist 19 Jahre her. Er ist 19 Jahre alt, trägt selbst die Nummer 19 und das Finale steigt, wie es der Zufall so will, am 19. Juli.
0: So, und jetzt sag mir nochmal ehrlich, dass das keine Verschwörungstheorie ist.
1: Okay.
0: Es ist ein absoluter Wahnsinn. Zahl 19. Unfassbar. Aber bevor es morgen das Finale gibt, passiert heute noch was anderes.
1: Ja, heute um 23 Uhr geht es im Spiel um Platz 3, und zwar zwischen Frankreich und England.
0: 6.48 Uhr, schönen Samstag.

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2: 8 Minuten vor 7. Schönen guten Morgen am Samstag.

0: 5 Minuten noch, dann ist es 7 Uhr am Samstag, heute 18. Juli. Was da sonst noch alles passiert in der Steiermark, das erfahren Sie hier auf Radio Steiermark. Gleich nach 7. Viel los!
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1: Am Mikrofon Christina Kreuz, guten Morgen. In Tirol soll ein Mann seine Partnerin betäubt und vergewaltigt haben. Seit April sitzt er deshalb in U-Haft. Es ist bereits der zweite Fall in Österreich, der an die Geschichte von Gisèle Pelicot in Frankreich erinnert. Veronika Mauler berichtet.
2: Er könne bestätigen, dass es auch in Tirol einen Fall gibt, sagt der Sprecher des Bundeskriminalamts Heinz Holub-Friedreich.
3: Wo ein Mann sich jetzt in Innsbruck wegen des Verdachts der Betäubung und Vergewaltigung der Lebensgefährtin sowie weiterer Personen in Untersuchungshaft befindet.
2: Die weiteren Personen, wer ist darunter zu verstehen?
3: Also den Informationen, die mir zugrunde liegen, dürfte es sich um eine Ex-Partnerin handeln.
2: Der Staatsanwaltschaftssprecher in Innsbruck, Joachim Wüstner, bestätigt keine Angaben zu mutmaßlichen Opfern, sagt aber:
4: Die Ermittlungen, insbesondere sehr umfangreiche Datenträgerauswertungen, sind im Gange.
2: Schockiert hat auch der erste Fall in Österreich. Im September 25 wurde ein Niederösterreicher zu 7 Jahren Haft verurteilt. Auch er hatte seine Partnerin, eine zweifache Mutter, sediert und vergewaltigt und sich darüber mit einem Mann in Deutschland ausgetauscht.
1: Ein starkes Erdbeben hat gestern Südmexiko erschüttert und war im Nachbarland Guatemala ebenfalls zu spüren. Nach Angaben der US-Erdbebenwarte ereignete sich das Beben der Stärke 7,3 vor der mexikanischen Pazifikküste rund 58 Kilometer südwestlich von Puerto Madero in einer Tiefe von rund 18 Kilometern. Eine Tsunami-Warnung wurde herausgegeben. Über Tote ist derzeit nichts bekannt, allerdings gibt es Schäden. Und mehr als 3 Wochen nach den schweren Erdbeben in Venezuela ist die Zahl der Todesopfer auf mehr als 5.000 gestiegen. Fast 17.000 Menschen wurden demnach verletzt. Zur Zahl der Vermissten machen die venezolanischen Behörden weiterhin keine Angaben. In Salzburg findet heute Abend die Jedermann-Premiere bei den Salzburger Festspielen statt. Diese ist seit Monaten ausverkauft und überbucht, wie aus Salzburg Peter Obermüller berichtet.
5: Rund 2500 Premierengäste, das ist inklusive Stehplätze, werden heute Abend beim Sterben des reichen Mannes dabei sein. Jedermann ist wieder Philipp Hochmeier. Neu ist mit der österreichisch-französischen Schauspielerin Roxane Duran diesen Festspielsommer die Bullschaft. Mit der verkauften Generalprobe gibt es insgesamt 16 Vorstellungen. Der Jedermann bleibt bei den Salzburger Festspielen ein Publikumsmagnet. Für den Sommer 2026 hätte das Schauspiel mehrfach verkauft werden können. So stark sind die Tickets nachgefragt. Ein Stehplatz kostet 10 Euro, Sitzplätze zwischen 45 und 205 Euro.
1: Die Fahrgäste auf der Brennerbahnstrecke sehen sich ab heute mit größeren Einschränkungen konfrontiert. Bauarbeiten auf italienischer Seite führen dazu, dass die Fernverkehrszüge zwischen Innsbruck und Bozen bis 1. August nicht fahren können. Die 5-täglichen Verbindungen fallen aus. Ein Schienenersatzverkehr mit Bussen wurde eingerichtet. Das waren die Nachrichten mit Christina Goinz.
6: Damit zum Wetter. Schönen guten Morgen, Conny.
7: Schönen guten Morgen. Es wird ein unbeständiges Wochenende in ganz Österreich. In der Steiermark geht es jetzt einmal stark bewölkt und teilweise nebelig in den Tag. Frühwerte liegen zwischen 19 Grad in Graz und 24 Grad in Eisenstadt. Tageshöchstwerte in der Steiermark 23 bis 28 Grad. Im Laufe des Vormittags lockert es für ein paar Stunden auf. Dann gibt es Sonnenschein, wobei am Nachmittag werden die Wolken schon wieder dichter. Und bis zum Abend breiten sich Regenschauer und Gewitter von der Obersteiermark auf die gesamte Steiermark aus. Morgen am Sonntag geht es mit Sonnenschein zuerst einmal los, aber auch morgen gegen Mittag werden die Quellwolken dann wieder mehr und im Laufe des Nachmittags entstehen wieder verbreitet Regenschauer und Gewitter. Höchstwerte am Sonntag gehen etwas zurück, liegen zwischen 21 Grad im Ausseerland und 27 Grad werden es noch im länger sonnigen Südosten.
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7: Mit guten Nachrichten von der Steiermark, da kommen Sie überall ohne Probleme voran. Nicht so in Slowenien. Am Weg von Marburg nach Zagreb gibt es nämlich bei der Grenze Kruškoje Stau und Sie brauchen aktuell 45 Minuten länger.
6: Gute Fahrt.
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6: Conny, ich weiß ja nicht, wie es dir geht, aber ich finde es mit dem Wetter, wenn es da in der Nacht ein bisschen regnet.
7: Das ist
6: gar
7: herrlich,
6: nicht.
7: Gell? Wenn es ja. Ein bisschen abkühlt. Und der Regen eh so wichtig.
6: Richtig, Regen eh so wichtig. Es kühlt ein bisschen ab, es ist nicht so schwül. Also ich schlafe da definitiv besser.
7: Ist gemütlich. Ja.
6: Ist sehr gemütlich. Magst du das Regengeräusch generell, wenn das ein bisschen...
7: Ja, mag ich gern.
6: Es beruhigt dich?
7: Es beruhigt sehr sogar.
6: Ich habe jetzt was, das nicht so beruhigt.
7: Was hast du denn jetzt?
6: Das weckt eher auf.
7: Aha, auch gut.
6: Und zwar die beste Musik auf Radio Steiermark. Ist auch gekauft, oder?
7: Definitiv.
6: Du bist die Beste. Holen wir uns mal einen Kaffee jetzt, oder? Hätte ich gesagt.
7: Machst du dann? Super, freue mich schon.
6: Bin schon eintalt.

0: 10 Minuten nach 7. Wahnsinn, da war schon wieder was los gestern.
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0: Unser Radio Steiermark Heimatsommer hat gestern Station gemacht in Birkfeld auf der Edelseeralm in der Oststeiermark.
2: Und da waren unsere Kollegen Anja Zahler und Daniel Neuhauser mit dabei.
3: Der Heimatsommer gestern zu Gast in Birkfeld bei der Edelseeralm. Fritz Christofferitsch, was muss man denn in eurer Region unbedingt gesehen haben?
4: Alles. Wir haben so viel. Die Straße der Musik haben wir. Wir haben den Edelseer Heimatwanderweg. Wir haben da beim Felber die Schokolade. Wir haben eine super Seehütten. Wir haben die Wagenrange, wo die Motocrossfahrer da sind. Super Geschäftsleute, super Lokale, wo man hingehen kann. Also ich sage, vorbeikommen lohnt sich. Und bei der Edelseeralm einmal eintragen ins Gästebuch, freut uns ganz besonders.
2: Ein echtes Birkfelder Original sitzt jetzt da, der Olmer Hans.
5: Ja, wir sind da das wilde Bergvolk. Wir sind ein wenig natürliche Leute, ein wenig fesche Menschen haben wir da und drum und dran. Und dafür halten wir es da schon aus.
2: Absoluter Geheimtipp, wenn jemand noch nicht im Birkfeld war, was sollte er unbedingt gesehen haben?
5: Schwammerl suchen, gell.
6: Landschaftlich wunderbar, das Almen- und Jogelland, leicht hügelig, sogar bergig, mit wunderbaren Wander- und Radwegen und dazu traumhafte Kulinarik mit schönen Ausflugszielen. Also man kann sich relativ gut wohlfühlen hier und sicher nicht nur einen Tag verbringen, sondern sogar Wochen.
3: Wann muss man denn unbedingt herkommen? Im Winter, im Sommer, im Frühjahr, im Herbst?
4: Es passt immer, aber unbedingt für alle Musikliebhaber ist der 1. Mai, weil da gibt es immer das große Almfest. Und wenn irgendwer Lust hat, wir wollen heuer zum ersten Mal am 22. Dezember ein Krippenspiel machen und da sucht man einen Ochs und einen Esel.
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0: 19 Minuten nach 7. Schönen guten Morgen.
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0: Schönen guten Morgen. Ist da die Frau Gudrun Hofer?
2: Ja.
0: Da ist der Mario Fellner und die
3: Conny Greins
0: von Radio Steiermark.
2: Ja, guten Morgen.
3: Ja. Guten Morgen.
0: Guten Morgen. Liebe Grüße nach Seiersberg-Birka.
2: Ja, freut mich aber, dass ihr euch meldet.
3: Ja, alles Gute zum runden Geburtstag.
2: Ja, danke, danke, danke. Polizei haben wir ja auch schon gehabt im Haus.
3: Aha, schau, wann ist denn losgegangen?
2: Heute Nacht, wir sind aufgeweckt worden um 11:30 in der Nacht und Feuerwerk hat es gegeben.
0: Okay.
2: Und heute Nachmittag geht es weiter.
0: Und hat also die Polizei gedacht, sie gratuliert da zum Geburtstag mit oder muss die Frau Hofer ermahnen?
2: Ein bisschen ermahnt, aber ich finde es als Gratulation. Die Nachbarn sind so nett, die haben mir gleich mal in der Nacht die Polizei geschickt. Ich finde das ganz lieb.
0: Das taugt mir aber, wie Sie lässig damit umgehen.
3: Das ist aber eine gute Idee, finde ich.
0: Ja, ich finde, das ist eigentlich auch keine schlechte Idee.
2: Ja, eben, ich denke mir auch.
0: Wir haben nämlich so liebe Nachrichten bekommen von der Rita Martina Woy. Die hat uns natürlich beauftragt und dann auch geschrieben, alles, alles Gute, viel Gesundheit und noch ganz, ganz, ganz viele schöne Jahre mit ihrem Mann, Tochter, Sohn und natürlich auch mit den Arbeitskolleginnen, eben mit der Rita, Petra, Sonja, Karin und auch der Saskia.
2: Oh mein Gott, das ist lieb.
3: Und auch alle Stammkunden und Stammkundinnen schätzen Sie sehr.
2: Fange bald zum Rehren an.
0: Na gut, dann lassen wir das mit den Freuden drinnen und wir wünschen einen schönen Samstag und einen schönen Geburtstag.
3: Schönes Feiern noch.
2: Herzlichen Dank. Dankeschön.
0: Viel Spaß.

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3: Grüner Wasserstoff, strombasierte Kraftstoffe und elektrische Hochöfen in der Stahlindustrie. Sie alle brauchen große Mengen an Strom aus erneuerbaren Energiequellen. Dazu kommt der steigende Bedarf durch die Elektromobilität. Doch woher soll der zusätzliche Ökostrom kommen? Johann Puntigam hat mit einem Energieexperten darüber gesprochen.
4: Eindringlichstes Beispiel, allein die Hochöfen der Föst sollen künftig eine Terawattstunde brauchen. Das alleine entspricht etwa der Jahresstromproduktion von 75 Windkraftwerken und macht knapp 1,6% des österreichischen Gesamtstromverbrauchs aus und soll eben aus erneuerbaren Energien kommen. Insgesamt stellt sich die Frage, wie soll sich das alles ausgehen? Es braucht eine gemeinsame Anstrengung, sagt Christoph Summereder vom Institut für Energie- und Umweltmanagement an der FH Joanneum, aber es kann sich ausgehen.
5: Ist der große Vorteil, den wir mit den Erneuerbaren in Österreich haben. Wir haben die Ressourcen.
4: Beginnend mit Wasserkraft, dazu der laufende Ausbau von Windkraft und Photovoltaik. Und hier werden Energiegemeinschaften weiter an Bedeutung gewinnen, so Summereder.
5: Das fängt an bei einem Mehrparteienhaus, wenn sich auf dem Dach eine Photovoltaikanlage befindet, dass dann der Strom im Haus verteilt wird. Also das wäre so die kleinste Form. Und dann bei einer Wohnsiedlung zum Beispiel, die Eigentümer, Mieter sich beteiligen können. Das ist nun zur Bürgerenergiegemeinschaft, wo ich dann sogar Wärme verteilen kann.
4: Die Firmen investieren derzeit auch kräftig in Windkraft, auch aus wirtschaftlichen Gründen.
5: Der Treiber sind die Kosten. Und mit erneuerbaren Energien sind sie kalkulierbar.
4: Und es wird auch Energiesparmaßnahmen brauchen.
5: Sei es jetzt die Fensterdämmung, spart man Wärmeverluste im Winter, sei es ein Industriebetrieb, er sollte das Geld in die Hand nehmen, eine Energieeffizienzanalyse zu machen, schauen, welche Alternativen gibt.
4: Und um die Netze weniger zu belasten, setzt man auch auf neue Stromwege, und zwar etwa von der Windkraftanlage direkt zum Großverbraucher, etwa in der Stahlindustrie.
3: Jährlich verwildern auf den steirischen Almen 1000 Hektar Fläche. Deshalb wird heute sauber gemacht. Landwirtschaftskammer und Almwirtschaftsverein veranstalten den Almschwendtag zur Almpflege. Sträucher, Stauden und Farne werden wieder entfernt, etwa auf der Thürnauer Alm bei Flatnitz, der Osteralm bei Thurnau oder der Gernalm in Donnersbachwald. Im Sommer weiden auf den steirischen Almen 50.000 Rinder, Schafe, Ziegen und Pferde. Und das ist vielleicht auch mit ein Grund, dass Urlaub am Bauernhof boomt. Im Vergleich zum Vorjahr gibt es heuer in der Steiermark um 10% mehr Buchungen. Urlaub am Bauernhof wird auch immer stärker zur Einkommensquelle für die teilnehmenden Betriebe. Sie erwirtschaften so rund ein Drittel ihres bäuerlichen Einkommens. Albert Formanek und Michael Pendel berichten.
6: Ruhe in der Natur und familiäre Atmosphäre. Das schätzen Menschen bei Urlaub am Bauernhof. Allein in der Tourismusregion Hochsteiermark sind es heuer um fast 40% mehr Buchungen als vor einem Jahr. Der Geschäftsführer von Urlaub am Bauernhof, Gernot Reitmeier, beobachtet.
7: Es gibt natürlich auch Regionen wie die Südsteiermark zum Beispiel sehr stark gefragt. Einmal natürlich der klassische Urlaub am Bauernhof, der Erlebnisbauernhof, gefragt, wo man sagen kann, dass die Kinder mit in den Stall tun können. Das ist natürlich immer auch ein besonderes Highlight, oder auch das Frühstücksei in der Früh vom Stall holen dürfen.
6: In der Steiermark wird Urlaub am Bauernhof in mehr als 400 Betrieben angeboten. Diese Art zu urlauben sichert die Existenz von vielen Landwirtschaftsbetrieben, wie Andreas Niederl bestätigt, der bei der Forschungsgesellschaft Joanneum Research zur Regionalentwicklung forscht. Er erklärt,
8: für die Betriebe, die bäuerliche Beherbergung anbieten, ist es im Mittel 30-40% des Einkommens, das sie dadurch generieren. Also das ist etwas, was sehr wichtig ist, vor dem Hintergrund, dass doch sehr viele Betriebe

0: Betriebe, gerade in bergigen Regionen, ums Überleben auch kämpfen.
1: Das Modell Urlaub am Bauernhof schafft auch Arbeitsplätze direkt auf den Höfen und auch in Betrieben in der Umgebung. Österreichweit sind es laut einer Studie von Joanneum Research 23.000 Jobs.
2: Vermutlich von einer Rinderherde tödlich verletzt worden ist gestern ein 46-jähriger Landwirt im Buch St. Magdalena im Bezirk Hartberg-Fürstenfeld. Der Mann war auf dem Weg zu seiner Weide mit Kälbern und einem Zuchtstier, als sich der Unfall ereignet haben dürfte. Die Polizei geht derzeit nicht von Fremdverschulden aus. Die Staatsanwaltschaft hat eine Obduktion angeordnet. Und jetzt zum Wetter mit Conny Kreinz.
3: Mit dichten Wolken geht es Ihnen heutigen Samstag. Im Laufe des Vormittags wird es aber nach und nach auflockern. Dann gibt es für ein paar Stunden Sonnenschein. Wobei dann am Nachmittag werden die Wolken schon wieder dichter. Und bis zum Abend sind dann überall in der Steiermark Regenschauer und Gewitter dabei. Tageshöchstwerte liegen zwischen 23 und 28 Grad. Über Nacht beruhigt sich das Wetter wieder. Das bedeutet, morgen am Sonntag geht es einmal mit Sonnenschein in den Tag. Allerdings auch morgen gegen Mittag werden die Quellwolken dann wieder mehr. Und im Laufe des Nachmittags breiten sich wieder Regenschauer und Gewitter auf die gesamte Steiermark aus. Höchstwerte gehen morgen etwas zurück. Die liegen zwischen 21 Grad im Ostseerland und bis zu 27 Grad werden es im längeren sonnigen Südosten.
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3: Mit guten Nachrichten für die Steiermark, da kommen sie überall ohne Probleme voran, nicht so in Slowenien. Am Weg von Marburg nach Zagreb gibt es nämlich bei der Grenze Gruškovje Stau und sie brauchen derzeit 45 Minuten länger.
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4: Bevor wir jetzt die allerbeste Musik spielen für Ihren Samstagmorgen hier auf Radio Steiermark, kommen wir gleich zu einem Thema, und zwar: Das ist was Interessantes. Conny, warst du da schon einmal?
3: Wo denn?
4: Auf einem Ferienlager für Erwachsene.
3: Was ist das? Was macht man da?
4: Das ist eine gute Frage. Das werden wir gleich klären. Direkt nach Billy Ocean jetzt und dann Glenn Campbell. Guten Morgen.
3: Guten Morgen, bin gespannt.

0: 7.43 Uhr. Schönen guten Morgen. Es gibt gefühlt tausende Feriencamps für Kinder und Jugendliche und es gibt tatsächlich auch ein absolut vielfältiges Ferienprogramm, ja, für Erwachsene.
1: Ja, wir sind auf die Plattform Erwachsenenbildung Starmark.at gestoßen und was sich zuerst sehr sperrig anhört, ist tatsächlich eine sehr coole Plattform für Erwachsene, wo man Kochkurse, Buchhalterkurse und alles andere Mögliche machen kann.
0: Christian Pratzes, du hast dir ein paar Dinge herausgepickt. Mit was fangen wir denn an?
2: Wie wäre es zum Beispiel mit einem Survival-Training in der Region Schladming-Dachstein? Das läuft jetzt gerade nämlich an diesem Wochenende. Wir sind im Wald. Es regnet, es ist kalt. Wir haben nichts außer unsere Kleidung am Körper und das, was die Natur so hergibt. 3 Tage lang den Elementen ausgesetzt. Alfred Frick von der Personal Outdoor Academy zeigt uns, wie wir das alles überstehen.
3: Es gibt das Einsteigerniveau mit relativ viel Material bis hin dann eben zu den fortgeschrittenen Niveaus, wo man dann effektiv schauen muss, dass man mit geringsten Mitteln möglichst lange in der Natur sich warm hält, die Moral aufrechterhält. Dann wird da eben die Nacht verbracht und in der nächsten Stufe dann bei der nächsten Nacht immer weniger, bis man dann irgendwann einmal schauen muss, dass man nur mit irgendwelchen Nadelholz oder so sich einmal ein bisschen zudeckt, dass es noch warm bleibt.
2: 2 Tages- oder 3 Tages-Survival-Kurse gibt es in diesem Sommer noch. Das alles findet bei jedem Wetter statt. Jetzt machen wir den Ortswechsel vom Ennstal an die Schwarze Sulm in der Südsteiermark. Wir bleiben in der Natur. Der nächste Kurs an diesem Wochenende für Erwachsene, der ist eine sehr intime Angelegenheit. Paarpaddeln in der Sulm, veranstaltet vom Familienreferat der katholischen Kirche, das von Katrin Windischbacher geleitet wird.
4: Und beim Paarpaddeln ist man natürlich als Team gefordert. Die haben sich ja entschlossen, miteinander auf dem Weg zu sein, auf dem Fluss des Lebens. Das heißt, es wird eine Einschulung gemacht, so wie im Leben wirklich. Man braucht für gewisse Dinge ein bisschen Einschulung. Es ist so eine perfekte Mischung aus Aktivität und Entspannung, wenn man so will.
2: Quasi die Stromschnellen des Lebens überwinden. Heuer ist der Paarpaddelkurs schon ausgebucht. Nächstes Jahr gibt es wieder Gelegenheit. Allerdings haben wir noch einen Haufen anderer Dinge gefunden, die Sie diesen Sommer machen können. Zum Beispiel einen Jodeltageskurs. Tatsächlich, Daniel Fuchsberger vom Steirischen Volksliedwerk, der leitet so ein Training.
5: Und das funktioniert auch. Also wir haben da traditionelle Jodler, die einfach genug sind, dass man jeden wirklich von null weg dort einschulen kann praktisch.
2: Crashkurs übers Telefon, wie wird das klingen?
5: Es geht zum Beispiel so.
2: Jodeln lernen garantiert. Wer das möchte, am 25. Juli in der Breitenau gibt es den nächsten Termin und wie gesagt unzählige andere Dinge auch noch zum Durchstöbern. Einfach online auf die Plattform der Erwachsenenbildung des Landes Steiermark klicken. Schon alleine das Reinschnuppern dort macht irgendwie Spaß.

0: nicht. Die großen Dichter sagen ja, sein oder nicht sein. Wir von Radio Steiermark sagen,
1: das oder das.
2: Welcher Sommerhit darf sein?
0: Sie können unser Musikprogramm mitbestimmen, auch heute wieder. Wie funktioniert das Ganze, Conny?
3: Wir stellen Ihnen jetzt zwei Songs zur Auswahl und Sie entscheiden sich, welchen Hit Sie gern kurz nach neun hören möchten.
0: Die zwei Songs sind folgende. Legendäre Sommerhits, damit wir ein bisschen Sonnenschein heute beim Regen mit dazu mischen können. Titel Nummer 1.
3: Luis Fonsi mit Despacito.
0: So hört sich das an.
4: Despacito.
0: Absolut großartig. Kennen Sie auch garantiert. Hat aber auch einen großartigen Gegenhit. Und zwar ist das ein Klassiker von Reinhard Fendrich.
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0: Super Songs, Ihre Entscheidung. 0316 42 58 58. Einfach anrufen.
3: Und draufreden und sagen Sie uns, welchen Song wir spielen sollen und warum es Ihr Lieblingslied ist.
0: Und das Lied gibt es dann um gleich nach neun. Also das sind dann die Nachrichten, dann Wetter, Verkehr.
3: Und dann sofort ist es da.
0: Und dann sind Sie dabei. Und dann haben Sie quasi unser Musikprogramm gemacht. Ist das nicht schön?
3: Super Sache ist das.
0: Also. Anrufen, mitmachen, schönen Samstag.

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7: Am Mikrofon Christina Kreuz, guten Morgen. Das noch vor der Sommerpause beschlossene Doppelbudget für die kommenden beiden Jahre bringt empfindliche Kürzungen in den verschiedensten Bereichen. Auch Menschen mit Behinderung sind davon betroffen. Hier sind Einsparungen von fast 20% vorgesehen. Einmal mehr wird die Kritik laut, dass die Regierung ausgerechnet bei den Schwächsten spart. Mehr von Eva Haslinger.
8: 33 Millionen Euro werden bis 2028 im Bereich der Menschen mit Behinderung eingespart. Das seien 18%, sagt Franz Groschan, Präsident des Behindertenverbandes KOBV.
9: Ich gehe davon aus, dass an die 70.000 bis 100.000 Menschen betreffen wird.
8: Treffen werde es vor allem behinderte Menschen, die in den Arbeitsprozess einsteigen wollen und solche, die bereits einer Beschäftigung nachgehen und Unterstützung erhalten.
9: Das sind Beratungsprojekte zum Beispiel, die ganz stark betroffen sind. Oder da geht es zum Beispiel bei sehr schwachen Menschen um einen anderen Bildschirm, damit ich meine Arbeit machen kann und solche Beispiele.
8: Dass derzeit in vielen Bereichen gespart werden muss, ist Behindertenvertreter Groschan bewusst.
9: Aber ich kann es nicht wirklich bei den Schwächsten machen, bei Menschen mit Behinderungen.
7: Nach dem Eklat um die Benennung einer ukrainischen Armeeeinheit nach einer umstrittenen Partisanengruppe bemüht sich der ukrainische Präsident Zelensky um eine Entspannung der Beziehungen zu Polen. Er kündigte nun an, Untersuchungen zu Massakern an der polnischen Bevölkerung durch die ukrainische Aufstandsarmee UPA im Zweiten Weltkrieg auszuweiten und Geheimdienstarchive zu öffnen. Zudem sollen die Bemühungen zur Exhumierung von Opfern verstärkt werden. Der Schlagabtausch zwischen den USA und dem Iran geht weiter. Die siebte Nacht in Folge haben US-Streitkräfte Ziele im Iran angegriffen. Militärische Ziele, sagen die USA. Der Iran dagegen wirft Washington vor, auch zivile Ziele ins Visier zu nehmen. Begleitet werden die Angriffe von Propaganda auf beiden Seiten, berichtet Stefan Gera.
10: Startende Kampfjets, explodierende Bomben. Die USA veröffentlichen in der Früh Bildmaterial, das die neuen Angriffe auf Waffenlager im Iran zeigen sollen. Im Gegenzug droht der hohe iranische Berater Mohsen Rezai mit einer Ausweitung der Gegenangriffe. Das bedeutet, dass keine politische Grenze vor dem Iran sicher sein wird. In Kuwait und Bahrain heulen heute früh die Sirenen. Iranische Raketen werden abgefangen. Berichte über Explosionen gibt es auch aus Saudi-Arabien und Jordanien. Die USA haben die Angriffe inzwischen für beendet erklärt, aber die Sorge vor einer Eskalation bleibt bestehen. Laut dem Wall Street Journal verlegt das US-Militär weitere Kampfjets in den Nahen Osten.
7: Ein Erdbeben der Stärke 5 hat heute früh den Südosten der Türkei erschüttert. Berichte über Tote, Verletzte oder Schäden liegen derzeit nicht vor, wie die türkische Katastrophenschutzbehörde AFAD mitteilt. Das waren die Nachrichten mit Christina Kreuz.
11: Das Wetter.
12: Ja, wechselhaft und schwül warm wird es heute in Österreich. In der Steiermark geht es jetzt einmal mit dichten Wolken in den Vormittag. Dann lockert es aber nach und nach sonnig auf. Bedeutet, für ein paar Stunden gibt es heute Sonnenschein, bevor die Wolken im Laufe des Nachmittags wieder zunehmen, dichter werden und auch Regenschauer und Gewitter bringen. Tageshöchstwerte heute 23 bis 28 Grad. Morgen am Sonntag geht es mit viel Sonne in den Tag, aber auch morgen gegen Mittag werden die Quellwolken wieder mehr und im Laufe des Nachmittags breiten sich Regenschauer und Gewitter wieder auf die gesamte Steiermark aus. Höchstwerte gehen morgen etwas zurück, liegen zwischen 21 Grad im Mosellandkreis und bis zu 27 Grad im Südosten.
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12: Da gibt es gute Nachrichten für die Steiermark. Da kommen Sie jetzt überall ohne Probleme voran. Nicht so, wenn Sie auf Ihrem Weg nach Kroatien sind. Da dauert es nämlich in Slowenien länger, und zwar am Weg von Marburg nach Zagreb. Beim Grenzübergang Gruškoje gibt es Stau und derzeit eine Stunde Wartezeit.
11: Gute und sichere Fahrt.
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11: Guten Morgen, Conny.
12: Guten Morgen, Mario.
11: Stau stehen ist schon echt, es gibt lustige Dinge, sagen wir so.
12: Muss man sich was einfallen lassen.
11: Genau. Hast du früher immer gespielt, ich sehe was, was du...
12: Ich sehe was, was du nicht siehst.
11: Wirklich?
12: Eins meiner Lieblingsspiele.
11: Na.
12: Ich glaube, ich bin meinen Eltern schon so auf die Nerven gegangen damit. Du kennst das auch gut, gell?
11: Ja, sicher, ich habe das einmal gespielt. Ich sehe was, was du nicht siehst. Was war dann immer so ein Geheimtipp, so wo niemand draufkommen ist?
12: Ich habe dann umdisponiert, ich habe dann geschummelt. Wenn sie es erkannt haben, haben wir gesagt, das ist falsch.
11: Ich schwöre es dir, wenn ich jetzt 10 Euro gewettet hätte, ich hätte gesagt, du bist so eine.
12: So eine bin ich, ja.
11: Ja, fix. Wir schummeln jetzt aber nicht, wir spielen jetzt Musik. Und da sehe ich was, was du nicht siehst, nämlich was als nächstes kommt. Shania Twain. Guten Morgen.
12: Guten Morgen.
11: Schummlerin, du.
12: Let's go.

0: 12 Minuten nach 8 in der Oststeiermark, da sind heute die Benzinbrüder und Schwestern unterwegs. Oh ja, Stichwort Weizrallye. Heute, ich glaube, das spannendste Thema in der Oststeiermark. Zum einen das Wetter, zum anderen die Weizrallye. Peter Eibisberger, jetzt gerade bei mir da. Wie schaut es denn aus bei euch heute?
1: Wir haben gestern einen tollen ersten spannenden Tag gehabt vor der Weizrallye. Die ersten zwei sind nur 6 Zehntel voneinander getrennt. Der Hermann Neubauer und der Simon Wagner. Und heute ist Tag 2 mit 8 spannenden Sonderprüfungen. Also wir sind bereit.
0: Wo muss man da hinkommen?
1: Also es geht jetzt los mit der Sonderprüfung Kogelhof. Dann ist es Sonderprüfung in Dannhausen und am Nachmittag gibt es dann den Rundkurs Naas und die Sonderprüfung am Gollersattel. Es ist ganz ein spannender Kampf vorprogrammiert zwischen den zwei Ersten, also den Simon Wagner und den Hermann Neubauer. Da geht es auch um die österreichische Staatsmeisterschaft, um den Titel. Und die zwei werden sich sicher nichts schenken und werden sicher richtig draufdrücken. Und ja, es ist ein spannender Kampf vorprogrammiert.
0: Ist man da dann als Rallye-Fan, Peter Eibisberger, wenn ich wirklich so direkt fragen darf, freut man sich dann eigentlich mehr auf einen Regen oder nicht? Ehrliche Antwort.
1: Uns ist lieber die Sonne, der Sonnenschein, aber ein bisschen Regen macht es natürlich noch spannender. Aber ist egal, bei uns in der Oststeiermark ist immer schön, also egal welches Wetter.
0: Sehr diplomatisch. Viel Spaß euch heute und alles, alles Gute für die Veranstaltung.
1: Danke vielmals, danke. Gut.

0: Es gibt einfach Lieder im Leben, die vergisst man garantiert nicht. Das kennen Sie auch zu 5 Millionen Prozent. Der nächste Song, das ist so ein Lied von mir, 2011, der kleine Mario unterwegs, 11 Jahre jung. Es war, glaube ich, ein Sommerfest, so ein Schulsommerfest und ich habe nie Ahnung gehabt, was der Typ überhaupt singt. Ich muss ja gestehen, ich habe jetzt auch keine Ahnung, was der Typ singt, aber es ist einfach so ein Ohrwurm. Absoluter Sommerhit, absolut legendär und unfassbar gut gealtert. Achtung!
1: Simba! Nossa! Nossa!

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8: Der Sommer ist Baustellenzeit. Auch die Markthalle am Hofbauerplatz in Eckenberg wurde abgerissen.
9: Aber die gute Nachricht, sie wird gerade wieder aufgebaut und zwar nach Originalplänen wird sie wieder errichtet. Der Bauernmarkt ist deshalb derzeit im angrenzenden Ausweichquartier untergebracht.
8: Und genau dort ist Eva Böttler für Sie auf der Suche nach ganz frischem Sommerobst.
10: Wir sind neben der Baustelle, nämlich im Park direkt da in Eckenberg. Herbert Baumgartner, einen schönen guten Morgen.
11: Schönen guten Morgen.
10: Ihr seid in Eckersdorf daheim. Jetzt ist ja die Zeit, wo man aus dem Vollen schöpfen kann, wenn es um die frischen Früchte geht. Wobei ich höchst überrascht bin, ihr habt sogar frische Äpfel. Was sind das für Äpfel?
11: Ja, das sind Frühäpfel und da haben wir jetzt die Sorte Julia. Das ist die erste Sorte, die was wir auf unserem Hof produzieren.
10: Wenn ich da ein bisschen schaue, dann sehe ich auch schon Pfirsiche. Auch eine frühe Sorte?
11: Ja, es sind auch frühe Sorten, sind sehr, sehr gute Sorten. Es gibt weißfleischige und gelbfleischige Pfirsiche jetzt schon. Und die sind eben vom Geschmack her, weil heuer sehr viel Sonne war, sehr, sehr gut auch zum Essen.
10: Jetzt sind Sie da, die heimischen Beeren. Viele tun es gerne aufs Müsli oder auch ins Porridge hinein.
11: Ja, da kann man jetzt derzeit aus dem Vollen schöpfen. Wir haben Heidelbeeren, Himbeeren, Brombeeren. Es gibt noch Riebissel, rote Riebissel gibt es noch und natürlich die letzten Kirschen.
10: Stichwort verarbeiten, vielleicht ein bisschen vordenken auch. Was macht sie denn so, dass wir das ganze Jahr dann die Früchte genießen können?
11: Da werden natürlich Marmeladen, Säfte, Sirupe, Nektare produziert daraus, weil dann haben sie den richtigen Zucker und natürlich auch den richtig guten Geschmack. Man kann natürlich auch diese Marmeladen für unser Bauernbrot verwenden, zum Beispiel zum Frühstücken oder für unsere Vollkornbrote. Das produzieren wir alles selber von uns zu Hause. Und ja, und natürlich kann man diese Brote verwenden für die ganzen Fruchtaufstriche.
10: Ihr seid heute am Samstag da in Eckenberg. Wo findet man euch sonst am Markt?
11: Genau, wir sind immer samstags und mittwochs in Eckenberg.
10: Wir hören hinten noch ein bisschen den Baulärm. Ich glaube, über den Sommer geht es noch, dann wird die historische Halle wieder alten Glanz erstrahlen.
11: Ja, das hoffen wir sehr stark, dass der Baulärm dann endlich einmal vorbei ist.

Uhr 26. So wie sich das Wetter da in der Nacht ein bisschen beruhigt hat, die Temperaturen runtergegangen sind für einen angenehmen Schlaf. Ich hoffe, bei Ihnen war das auch so. Bei mir war es zumindest so. Wenn es so schwül ist, da geht es nicht so gut. Passt jetzt auch die Musik perfekt dazu. Für diesen Samstagmorgen. Antonello Venditti.

0: So klingt das Aufstehen am Samstag auf Radio Steiermark. 8.30 Uhr ist es. Guten Morgen.
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2: Urlaub am Bauernhof wird immer besser.

0: Tourismusregion Hochsteiermark sind es heuer um fast 40% mehr Buchungen als vor einem Jahr. Der Geschäftsführer von Urlaub am Bauernhof, Gernot Reitmeier, beobachtet.
1: Sind natürlich auch Regionen wie die Südsteiermark zum Beispiel sehr stark gefragt. Einmal natürlich der klassische Urlaub am Bauernhof, der Erlebnisbauernhof, die Frage, wo man sagen kann, dass die Kinder mit in den Stall tun können. Das ist natürlich immer auch ein besonderes Highlight oder auch das Frühstücksei in der Früh vom Stall holen dürfen.
0: In der Steiermark wird Urlaub am Bauernhof in mehr als 400 Betrieben angeboten. Diese Art zu urlauben sichert die Existenz von vielen Landwirtschaftsbetrieben, wie Andreas Niederl bestätigt, der bei der Forschungsgesellschaft Uranium Research zur Regionalentwicklung forscht. Er erklärt,
2: für die Betriebe, die bäuerliche Beherbergung anbieten, ist es im Mittel 30-40% des Einkommens, das sie dadurch generieren. Also das ist etwas, was sehr wichtig ist vor dem Hintergrund, dass doch sehr viele Betriebe gerade in bergigen Regionen ums Überleben auch kämpfen.
0: Das Modell Urlaub am Bauernhof schafft auch Arbeitsplätze direkt auf den Höfen und auch in Betrieben in der Umgebung. Österreichweit sind es laut einer Studie von Uranium Research 23.000 Jobs.
3: Bei einem Alpinunfall in den Schladminger Tauern ist gestern Nachmittag ein 62-jähriger Wanderer aus dem Bezirk Baden schwer verletzt worden. Der Niederösterreicher kam beim Abstieg von der Klafferscharte auf rund 2240 Metern Seehöhe zu Sturz und fiel etwa 50 Meter über felsiges Gelände ab. Der Verletzte wurde vom Rettungshubschrauber geborgen und nach der Erstversorgung in Schladming ins Landeskrankenhaus Salzburg geflogen. Die heimische Industrie will immer nachhaltiger produzieren. Die Elektromobilität nimmt stetig zu und wir digitalisieren unser Leben immer stärker. Aber woher soll der zusätzliche grüne Strom für all das kommen? Johann Puntigam hat mit einem Energieexperten darüber gesprochen.
4: Eindringlichstes Beispiel, allein die Hochöfen der Föst sollen künftig eine Terawattstunde brauchen. Das alleine entspricht etwa der Jahresstromproduktion von 75 Windkraftwerken und macht knapp 1,6% des österreichischen Gesamtstromverbrauchs aus und soll eben aus erneuerbaren Energien kommen. Insgesamt stellt sich die Frage, wie soll sich das alles ausgehen? Es braucht eine gemeinsame Anstrengung, sagt Christoph Summereder vom Institut für Energie und Umweltmanagement an der FH Joanneum, aber es kann sich ausgehen.
5: Ist der große Vorteil, den wir mit den Erneuerbaren in Österreich haben. Wir haben die Ressourcen.
4: Beginnend mit Wasserkraft, dazu der laufende Ausbau von Windkraft und Photovoltaik. Und hier werden Energiegemeinschaften weiter an Bedeutung gewinnen, so Summereder.
5: Das fängt an bei einem Mehrparteienhaus, wenn sich auf dem Dach eine Photovoltaikanlage befindet, dass dann der Strom im Haus verteilt wird. Also das wäre so die kleinste Form. Und dann bei einer Wohnsiedlung zum Beispiel, die Eigentümer, Mieter sich beteiligen können, beziehungsweise zur Bürgerenergiegemeinschaft, wo ich dann sogar Wärme verteilen kann.
4: Die Firmen investieren derzeit auch kräftig in Windkraft, auch aus wirtschaftlichen Gründen.
5: Der Treiber sind die Kosten. Und mit erneuerbaren Energien sind sie kalkulierbar.
4: Und es wird auch Energiesparmaßnahmen brauchen.
5: Sei es jetzt die Fensterdämmung, spart man Wärmeverluste im Winter, sei es ein Industriebetrieb, sollte das Geld in die Hand nehmen, eine Energieeffizienzanalyse zu machen, schauen, welche Alternativen gibt.
4: Und um die Netze weniger zu belasten, setzt man auch auf neue Stromwege und zwar etwa von der Windkraftanlage direkt zum Großverbraucher, etwa in der Stahlindustrie.
3: Ab Herbst ist es möglich, Haushaltsgeräte direkt beim Hersteller reparieren zu lassen, und zwar über die Dauer der Garantie hinaus. Diese neue Regel kommt von der EU. Sie will mit diesem Recht auf Reparatur den Elektroschrott in Europa reduzieren. Wird die Reparatur innerhalb der Gewährleistungsfrist durchgeführt, verlängert sich die Gewährleistung um ein Jahr. Alle Details zum Wetter hat jetzt Conny Kreins für Sie.
6: Wechselhaft und schwülwarm geht es durch den heutigen Tag. Im Laufe des Vormittags wird es aber auflockern. Das bedeutet, für ein paar Stunden gibt es dann auch Sonnenschein. Am Nachmittag werden die Wolken dann wieder dichter. Und bis zum Abend sind heute überall in der Steiermark Regenschauer und Gewitter möglich. Tageshöchstwerte 23 bis 28 Grad. Morgen am Sonntag, also in der Nacht, beruhigt sich das Wetter, denn der Sonntag beginnt recht sonnig im ganzen Land. Gegen Mittag werden die Wolken dann aber auch morgen wieder mehr. Und im Laufe des Nachmittags breiten sich auch am Sonntag Regenschauer und Gewitter auf weite Teile der Steiermark aus. Die Höchstwerte gehen morgen eine Spur zurück und liegen zwischen 21 Grad im Mosellandund 27 Grad werden es im Südosten.
7: Conny Kreinz hat die Verkehrskameras im Blick und alle Infos, was das Radio Steiermark Verkehrsservice betrifft.
6: Und da gibt es gute Nachrichten für die Steiermark, da kommen sie überall ohne Probleme voran. Allerdings eine Wartezeit gibt es in Slowenien.

0: Und zwar am Weg von Marburg nach Zagreb beim Grenzübergang Gruškovje gibt Stau und Sie warten derzeit eine Stunde.
1: Gute und vor allem sichere Fahrt.
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0: Die Conny und ich, wir müssen jetzt streng sein. Wer jetzt nicht mitsingt, gell?
1: Das geht gar nicht, übrigens. Ja.
0: Der schuldet einmal 2 Kaffee für uns.
1: Ja, fix.
0: Fix? Schönen guten Morgen.
1: Also mitsingen.
0: Ja, genau.

0: 8.42 Uhr. Morgen am Abend, 21 Uhr. Da laufen die Fernsehkastel wieder rund.
1: Jeder Fernseher auf der ganzen Welt wird da, glaube ich, eingeschalten sein.
0: Glaube ich auch.
1: WM-Finale im Fußball, Spanien gegen Argentinien.
0: Alina Samonic Kana mit ein paar kuriosen Fakten über beide Kandidaten.
2: España o Argentina. Bei manchen Dingen eine ganz klare Sache. Woher kommt der Tango?
3: Argentinien.
2: Wo trinkt man Sangria?
4: Spanien.
2: In welchem Land rennen Menschen freiwillig vor wütenden Stieren durch die engen Gassen davon?
3: In Spanien.
4: In Spanien. Ganz schlimm.
2: Aber dann gibt es doch Dinge, die man vielleicht nicht auf Anhieb weiß. In welchem Land werfen Fans bei Toren traditionell mit weißen Taschentüchern, um gegen den Schiedsrichter zu protestieren?
5: Gute Frage. Keine Ahnung.
3: Ich hätte gesagt Argentinien.
4: Spanien.
5: Das habe ich irgendwo schon mal gelesen, das sollte ich wissen. Ich weiß es aber nicht. Ich sage mal Argentinien.
4: Spanien.
5: Oh.
2: Also auch in der Redaktion wissen das nicht alle. Diesen Taschentuchprotest nennt man übrigens Pañolada. Antwort also Spanien. In welchem Land begrüßen sich auch Männer, die sich kaum kennen, im Alltag ganz selbstverständlich mit einem Kuss auf die Wange statt mit einem Händedruck?
6: Argentinien.
7: Spanien.
4: Schon mal gesehen?
7: Nein, aber vielleicht haben sie es von den Franzosen geklaut. Das sind ja Nachbarn.
4: Argentinien?
2: Richtig, Argentinien. Bei der WM 2002 ist ein Nationaltorwart berühmt geworden, allerdings als tragische Figur. Er hat das Turnier verpasst, weil ihm im Badezimmer eine Aftershave-Flasche auf den Fuß gefallen ist und die Sehne des großen Zehs durchtrennt hat. War es der von Spanien oder Argentinien?
4: Spanien.
3: Das weiß ich jetzt nicht. Ich rate mal Argentinien.
7: Argentinien.
2: Falsch. Spanien. Santiago Cañizares. Cool.
4: Für die nächsten zwei Fragen schauen wir in der Kantine vom ORF-Landesstudio vorbei. Welches Land wirft bei einem jährlichen Festival tonnenweise reife Tomaten aufeinander, einfach nur weil es Spaß macht?
8: Die Italiener.
4: Spanien oder Argentinien ist die Frage.
8: Oh, dann Spanien.
4: Richtig. Und wir bleiben beim Essen. Wo lädt man zum traditionellen Asado?
8: Ich würde sagen Argentinien.
9: Tut man das?
4: Gelegentlich in?
9: Argentinien.
4: Spanien? Was könnte es sein?
10: Abendessen?
11: Asado? Ah, das ist eindeutig Spanisch.
12: Das ist Fleischessen in Argentinien, habe ich gemacht.
2: Richtig, also vielleicht am Sonntag beim Finale ein Asado veranstalten.

Ich weiß, es ist Samstag, ich weiß, es ist früh, ich will Sie wirklich nicht stressen, aber Sie haben noch genau 7 Minuten Zeit, um mitzubestimmen, welchen Song wir gleich nach 9 spielen. Ist es dieser? Oder ist es dieser Sommerhit? Sie bestimmen unser Musikprogramm. Wie funktioniert das? 0316 42 58 58. Anrufen, natürlich uns sagen, welchen Hit Sie gern hören würden, und dann gibt's gleich nach 9 die Auflösung.

0: 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Es ist 9 Uhr.
1: Am Mikrofon Christina Greunz. In Zeiten des hohen Spardrucks soll der österreichische Staat jetzt auch für Kosten im Ausland aufkommen. Zumindest wenn es nach dem ungarischen Regierungschef Peter Modja geht, der Österreich Millionen an Asbestentsorgungskosten in Rechnung stellen will. Lukas Reithofer mit den Einzelheiten.
2: Im ungarischen Szombathely nahe der Grenze zu Österreich wurde Schotter aus dem Burgenland zum Straßenbau verwendet. Weil der Schotter aus jenen burgenländischen Steinbrüchen stammen soll, die Anfang des Jahres aufgrund der Asbestbelastung behördlich geschlossen wurden, lässt die ungarische Regierung jetzt 84.000 Tonnen asbesthaltigen Schotter abtragen. Die Gesamtkosten dafür sollen umgerechnet bei rund 10 Millionen Euro liegen. Ungarn will die Entfernung zwar vorfinanzieren, Premier Peter Madjar betonte aber das Verursacherprinzip und spielt den Ball damit nach Österreich. Bundeskanzler Stocker sagt dazu gestern bei einem Besuch im Burgenland:
3: Die Angelegenheit liegt bei der Finanzprokuratur, das ist der Anwalt der Republik, und ich warte die rechtliche Prüfung durch die Finanzprokuratur ab.
2: Abwarten will der ungarische Regierungschef Peter Madjar nicht und kündigte eine neue Abstimmung mit Bundeskanzler Christian Stocker zum Thema Asbest an. In der länderübergreifenden Arbeitsgruppe sei bisher nämlich nicht viel weitergegangen, so Madjar.
1: US-Präsident Trump macht Kanada für die durch Waldbrände verursachte Luftverschmutzung in Teilen der USA verantwortlich. Er kündigt an, Premierminister Carney anzurufen und drohte damit, die Kosten für die Belastung der Luft den bestehenden Zöllen auf kanadische Importe hinzuzurechnen. Der Rauch stammt von zahlreichen Waldbränden in der kanadischen Provinz Ontario und dem nördlichen US-Bundesstaat Minnesota. Auswirkungen waren auch in Metropolen wie Toronto, Detroit, Chicago oder Washington zu spüren. Die Sicht etwa auf die Skyline in New York war erheblich beeinträchtigt. Bei einem schweren Verkehrsunfall auf der A1 der Westautobahn in Öd im Bezirk Amstetten in Niederösterreich sind in der Früh zwei Männer gestorben. Ihr Pkw krachte gegen eine Leitschiene, diese bohrte sich dabei in das Fahrzeug. Thomas Koppensteiner berichtet.
4: Passiert ist der Unfall gegen 6.40 Uhr auf der A1 bei Öd in Fahrtrichtung Wien. Ein Pkw ist gegen eine Leitplanke geprallt. Das Auto dürfte von der Leitplanke regelrecht aufgespießt worden sein. Zwei Insassen sind gestorben, eine Frau wurde schwer verletzt und mit dem Notarzthubschrauber nach Linz geflogen. Die Polizei ist derzeit noch an der Unfallstelle. Der genaue Unfallhergang wird noch ermittelt. Die Überholspur ist in Fahrtrichtung Wien nach wie vor gesperrt. Es gibt massiven Stau.
1: Nach dem verheerenden Doppelerdbeben in Venezuela hat die Regierung des Landes beim Internationalen Währungsfonds, dem IWF, 346 Millionen US-Dollar beantragt. Das Geld soll zum Wiederaufbau und zur Unterstützung von betroffenen Familien eingesetzt werden, heißt es. Das waren die Nachrichten mit Christina Greunz.
5: Das Wetter.
6: Ein unbeständiges Wochenende wird es. In der Steiermark wird es allerdings jetzt im Laufe des Vormittags immer öfter sonnig auflockern. Dann werden die Wolken im Laufe des Nachmittags wieder dichter und bis zum Abend hin sind heute wieder überall Regenschauer und Gewitter möglich. Tageshöchstwerte 23 bis 28 Grad. In der Nacht beruhigt sich das Wetter. Das bedeutet, der Sonntag beginnt mit viel Sonne im ganzen Land. Gegen Mittag werden morgen die Wolken aber schon wieder mehr und vor allem dichter und im Laufe des Nachmittags entstehen wieder Regenschauer und Gewitter und zwar in weiten Teilen der Steiermark. Höchstwerte gehen am Sonntag etwas zurück, liegen zwischen 21 Grad im Ausseerland und 27 Grad im Südosten.
5: Schönen guten Morgen, wenn Sie unterwegs sind mit dem Auto auf den steirischen Straßen, das Radio Steiermark Verkehrsservice.
6: Ja, da ist jetzt doch einiges los. 15 Minuten länger brauchen Sie auf der A9 der Pyrenautobahn in Fahrtrichtung Slowenien zwischen dem Bosruck-Tunnel und der Mautstelle Bosruck. 10 Minuten länger dauert es aktuell auf der A2 der Südautobahn in Fahrtrichtung Klagenfurt, vorm Knoten Graz-West bei der Abfahrt zur A9 in Fahrtrichtung Slowenien. Und in Slowenien gibt es eine aktuelle Grenzwartezeit, da dauert es nämlich eine Stunde länger beim Grenzübergang Großkoje.
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5: Manchmal ist das Leben eben doch ein Wunschkonzert.
6: Ist es so?
5: Ja, sicher.
6: Ist schön.
5: Vor allem, wenn Sie Radio Steiermark hören. Wir haben heute in der Früh schon gefragt, den ganzen Morgen über. Sie bestimmen, Sie machen mit. Welcher Song soll es werden? Ist es entweder Despacito?
7: Despacito.
5: Oder
6: Strada del Sole.
7: Ich steh da ins
5: Und es haben ganz, ganz, ganz viele Menschen angerufen und auch entschieden. Und ich habe dann gleich direkt den Künstler kontaktiert, ja, der dann auch gewonnen hat und meldet sich persönlich. Ja, schauen wir mal, wer es geworden ist.
7: Hallo, das ist der Rainer Fendrich. Ich wünsche Ihnen einen schönen Tag mit Radio Steiermark.
5: Ah, viel Spaß jetzt und danke für alle, die mitgemacht haben.
8: Ja, da kommt doch Freude auf.

0: Ich weiß nicht, ob das was ist für dich, Conny, was da die Kinderreporter heute erleben.
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0: 9.12 Uhr ist es. Schönen guten Morgen am Samstag. Unser Kinderreporter-Team mit Doris Rudloff-Gareis erinnert uns heute an den, Achtung, Welttag der Schlange.
2: Ja, jedes Jahr am 16. Juli wird durch diesen internationalen Aktionstag darauf aufmerksam gemacht, dass Schlangen für das Gleichgewicht der Natur eine wichtige Rolle spielen.
0: Die beiden Reporter Maxi und Theo wollten sich über die heimischen Arten informieren und haben den Biologen Thomas Fries vom Ökoteam Graz um ein Interview gebeten.
3: Thomas, welche Schlangen könnte ich denn sehen, wenn ich in der Steiermark spazieren gehen würde, also in den Bergen, im Wald oder auf der Wiese?
4: Ja, das sind ganz unterschiedliche Arten von den 7 heimischen Schlangenarten, die wir in der Steiermark haben. Am Berg wäre das vermutlich die Kreuzotter, im Wald die Escolapnatter und auf der Wiese die Schlingnatter.
5: Welche von den Schlangen sind denn giftig?
4: Wir haben nur 2 Giftschlangen, eine davon ist relativ häufig, das ist die Kreuzotter, die im Gebirge bei uns etwa auf 800 Meter Seehöhe nach oben hin vorkommen kann. Die andere Giftschlange, die es bei uns gibt, ist die Sandwidmer oder Hornotter, die ist aber extrem selten, nur im Süden und im Nordwesten der Steiermark an wenigen Stellen, die wird so niemand zufällig zu Gesicht bekommen.
3: Wie fangen die Schlangen ihre Beute?
4: Ja, es gibt unterschiedliche Strategien. Es gibt zum Beispiel die Escolapnatter, die ihre Beute wirklich erwürgt. Das ist eine heimische Würgeschlange. Es gibt andere Schlangen, die ihre Beute nachjagen, so wie die Ringelnatter im Wasser zum Beispiel.
5: Theo, weißt du, wie die Schlangen fressen, wenn sie was gefangen haben?
3: Schlangen haben keine Zähne zum Kauen. Sie würgen die Beute in einem runter und können auch ihren Kiefer aushaken.
5: Thomas, stimmt das?
4: Das ist genau so richtig, ja. Wenn die Beute dann im Magen angekommen ist, dann wird sie langsam verdaut. Es dauert dann je nach Größe der Beute mehrere Stunden bis vielleicht sogar 2 Tage. In dieser Zeit ist die Schlange relativ ruhig und inaktiv.
5: Können Schlangen ihre Beute riechen?
4: Ja, die Schlangen riechen ihre Beute sogar sehr gut ausgezeichnet. Dazu haben sie ja die gespaltene Schlangenzunge, die also Duftmoleküle, also kleinste Geruchspartikel wahrnehmen kann, sogar aus welcher Richtung das kommt. Und es wird dann am Gaumen selbst dann geschmeckt, um welche Beute es sich hier handelt.
3: Können Schlangen auch ihre Beute auf einer Mauer oder in den Bäumen nachjagen?
4: Ja, manche Schlangen sind hervorragende Kletterer, auch sogenannte Baumschlangen gibt es bei uns, wie die Escolapnatter, die wirklich mit ganz speziellen Schuppen am Bauch die Bäume hochklettern kann.
5: Frisst die Schlange auch Eier aus den Vogelnestern?
4: Ja, das ist eine gefundene Beute für die Escolapnatter. Die Eier können nicht flüchten und sind aber sehr nahrhafte Nahrungsquelle.
5: Thomas, wie ist es, wenn ich beim Spazierengehen eine Schlange treffe?
4: Ja, am besten Abstand halten. Die Schlangen versuchen meistens zu flüchten. Bitte unbedingt beachten, sie flüchten bergabwärts, das heißt nicht dorthin gehen. Am besten einen Schritt zurückgehen, einen Umkreis machen und die Schlange wird sich zurückziehen.
5: Danke, Thomas, für das Interview.
4: Sehr gerne. War sehr schön, dass ihr da wart und euch interessiert habt.
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0: Gratulieren Sie heute übrigens dem Herrn Answer, dem Arnulf oder auch Ulf und
1: Friedrich
0: zum Namenstag.
1: Alles Gute.
0: Alles Gute. Heute ist der 18. Juli 2026. 9.22 Uhr ist es und wir bekommen heute Unterstützung in Sachen Sauberkeit. Conny.
1: Zunehmender Mond in der Jungfrau und Jungfrau ist immer super. Jungfrau-Mond immer super zum Aufräumen, Umräumen, Ausmisten. Also wenn Sie da irgendwas haben, da was anstehen würde, nutzen Sie diesen Mond, da fällt alles leichter.
0: Absolut gutes Zeichen und heute im Jahr 1877 gelingt ihm der absolute Wahnsinn und zwar zum ersten Mal eine Tonaufzeichnung auf einer mit Staniol bespannten Stahlwalze. Thomas Alva Edison.
1: Hat eine gute Idee gehabt.
0: Der hat mehrere gute Ideen gehabt, der Kollege. Absoluter Wahnsinn, was da noch so passiert ist. 1918, Nelson Mandela hat Geburtstag, kommt auf die Welt, südafrikanischer Politiker und Anti-Apartheid-Kämpfer. Und 1967, legendärer Schauspieler, heute auch Geburtstag, einer meiner Lieblingsfilme. Du weißt warum, es geht um Autos. Der Vin Diesel hat Geburtstag heute.
1: Ah ja, alles klar.
0: Fast and the Furious.
1: Schnelle Autos, gell?
0: Ja. Taugt mir schon. Guten Morgen.

0: 9.30 Uhr. Guten Morgen, Radio Steiermark ist da.
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2: Der Umstieg auf grünen Wasserstoff, klimafreundliche Industrie und Elektromobilität wird den Strombedarf in Österreich in den kommenden Jahren deutlich steigen lassen. Steirische Fachleute halten die Versorgung dennoch für machbar, vorausgesetzt, der Ausbau von Wasserkraft, Windkraft und Photovoltaik wird konsequent fortgesetzt, heißt es. Im Sommer weiden auf den Steirischen Almen 50.000 Rinder, Schafe, Ziegen und Pferde. Aber etwa 1.000 Hektar Fläche verwildern jedes Jahr. Landwirtschaftskammer und Almwirtschaftsverein veranstalten daher heute den Almschwendtag. Sträucher, Stauden und Farne werden wieder entfernt, etwa auf der Thürnauer Alm bei Flatnitz, der Osteralm bei Thurnau oder der Gernalm in Donnersbachwald. Ab Herbst ist es möglich,

0: Details zum Wetter für Sie.
1: Es wird ein unbeständiges Wochenende. Im Laufe des Vormittags lockert es allerdings heute immer öfter sonnig auf, bevor es dann im Laufe des Nachmittags langsam wieder zuzieht. Und bis zum Abend hin sind heute Regenschauer und Gewitter in der gesamten Steiermark möglich. Die Tageshöchstwerte, die liegen zwischen 23 und 28 Grad. Über Nacht beruhigt sich das Wetter. Das bedeutet, der Sonntag beginnt dann mit viel Sonne im ganzen Land. Allerdings werden auch morgen gegen Mittag die Quellwolken wieder mehr. Und im Laufe des Nachmittags breiten sich Regenschauer und Gewitter auf die gesamte Steiermark aus. Höchstwerte gehen morgen eine Spur zurück und liegen zwischen 21 Grad im Ausseerland und 27 Grad im Südosten.
2: Wenn Sie jetzt gerade im Auto sitzen oder bald im Auto sitzen, was tut sich denn auf den steirischen Straßen?
1: Ja, einiges los. 10 Minuten länger dauert es aktuell auf der A9 der Pyhrn-Autobahn in Fahrt Richtung Slowenien zwischen dem Bosruck-Tunnel und der Mautstelle Bosruck. Dann 10 Minuten länger brauchen Sie auf der A2 der Südautobahn in Fahrt Richtung Klagenfurt. Und zwar vorm Knoten Graz-West bei der Abfahrt zur A9 in Fahrt Richtung Slowenien. Und in Slowenien gibt es jetzt eine aktuelle Grenzwartezeit. Da dauert es nämlich eine Stunde länger beim Grenzübergang Koschkoje.
2: Gute und vor allem sichere Fahrt.
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0: Es sind ja gerade Sommerferien, Conny. Mhm. Und extrem viele Eltern haben da meistens eh viel zu viel Zeit, oder?
1: Stimmt.
0: Wenn sie aber wirklich zu viel Zeit haben, es gibt ja gefühlt tausende Feriencamps für Kinder und Jugendliche. Aber kein Spaß, es gibt tatsächlich auch ein absolut vielfältiges Ferienprogramm für Erwachsene.
1: Ja, falls es denen einmal langweilig wird, sind wir fündig geworden, und zwar auf erwachsenenbildung-starmark.at. Da haben wir echt coole Sachen für Erwachsene gefunden.
0: Christian Prattes hat sich ein paar Dinge rausgepickt.
2: Wie wäre es zum Beispiel mit einem Survival-Training in der Region Schladming-Dachstein? Das läuft jetzt gerade nämlich an diesem Wochenende. Wir sind im Wald, es regnet, es ist kalt, wir haben nichts außer unsere Kleidung am Körper und das, was die Natur so hergibt. 3 Tage lang den Elementen ausgesetzt. Alfred Frick von der Personal Outdoor Academy zeigt uns, wie wir das alles überstehen.
3: Es gibt das Einsteigerniveau mit relativ viel Material bis hin dann eben zu den fortgeschrittenen Niveaus, wo man dann effektiv schauen muss, dass man mit geringsten Mitteln möglichst lange in der Natur sich warm hält, die Moral aufrechterhält. Dann wird da eben die Nacht verbracht und in der nächsten Stufe dann bei der nächsten Nacht immer weniger, bis man dann irgendwann einmal schauen muss, dass man nur mit irgendwelchen Nadelholz oder so sich einmal ein bisschen zudeckt, dass man warm bleibt.
2: 2 Tages- oder 3 Tages-Survival-Kurse gibt es in diesem Sommer noch. Das alles findet bei jedem Wetter statt. Jetzt machen wir den Ortswechsel vom Ennstal an die Schwarze Sulm in der Südsteiermark. Wir bleiben in der Natur. Der nächste Kurs an diesem Wochenende für Erwachsene, der ist eine sehr intime Angelegenheit. Paarpaddeln in der Sulm, veranstaltet vom Familienreferat der katholischen Kirche, das von Katrin Windischbacher geleitet wird.
4: Und beim Paarpaddeln ist man natürlich als Team gefordert. Die haben sich ja entschlossen, miteinander auf dem Weg zu sein, auf dem Fluss des Lebens. Das heißt, es wird eine Einschulung gemacht, so wie im Leben wirklich. Man braucht für gewisse Dinge ein bisschen Einschulung. Es ist so eine perfekte Mischung aus Aktivität und Entspannung, wenn man so will.
2: Quasi die Stromschnellen des Lebens überwinden. Heuer ist der Paarpaddelkurs schon ausgebucht. Nächstes Jahr gibt es wieder Gelegenheit. Allerdings haben wir noch einen Haufen anderer Dinge gefunden, die Sie diesen Sommer machen können. Zum Beispiel einen Jodeltageskurs. Tatsächlich, Daniel Fuchsberger vom Steirischen Volksliedwerk, der leitet so ein Training.
5: Und das funktioniert auch. Also wir haben da traditionelle Jodler, die einfach genug sind, dass man jeden wirklich von null weg dort einschulen kann praktisch.
2: Crashkurs übers Telefon, wie wird das klingen?
5: Es geht zum Beispiel so.
2: Jodeln lernen garantiert. Wer das möchte, am 25. Juli in der Breitenau gibt es den nächsten Termin und wie gesagt unzählige andere Dinge auch noch zum Durchstöbern. Einfach online auf die Plattform der Erwachsenenbildung des Landes Steiermark klicken. Schon alleine das Reinschnuppern dort macht irgendwie Spaß.
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0: Legendärer Song von Josh Expresso und Chianti. 9.52 Uhr ist es. Danke, Conny, für heute Morgen. Es war sehr lustig mit dir.
1: Danke auch dir, Mario.
0: Wir möchten aber natürlich den Menschen, die uns zuhören und die da mit dabei sind auf Radio Steiermark, immer, immer, immer ganz wichtig, die allerneuesten und wichtigsten Infos mit auf den Weg geben, gell?
1: Ja, genau.
0: Temperaturtechnisch, da sind wir heute nicht da.
2: 36 Grad.
0: Das ist heute nicht so.
1: Na, heute ist wesentlich moderater mit 23 bis 28 Grad.
0: 23 bis 28?
1: Ja.
0: In der Nacht, wie schaut es dann aus? Ist es dann eher so?
1: Ganz so Eis nicht, aber doch deutlich kühler wieder.
0: Doch deutlich kühler.
1: Ja.
0: Sprich, man schläft wieder besser.
1: Genau.
0: Fenster aufmachen, schön schlafen, ausschlafen, das Ganze genießen. Was man musikalisch immer noch trotzdem sagen kann, er hat auf alle Fälle recht. Wurscht, ob jetzt 23 bis 28 Grad, 36 Grad oder 10 Grad. Es ist immer noch Sommerzeit. Es ist Ferienzeit. Summer in the City.
1: Ja.
0: Wenn man heute in Graz unterwegs ist.
1: Ja, genau.
0: Kann man noch machen. So, was sagst du jetzt zu dem Wortspiel?
1: Ganz groß. Ganz großes Kino.
0: Seit 6 überlege ich denn schon, was da?
1: Ist gelungen.
0: Danke, Conny. Schönen Tag dir und schönen Tag Ihnen auch.
1: Auf Wiederhören.
0: Auf Wiederhören. Schönen Samstag.

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1: Am Mikrofon Christina Greunz. Schon seit Längerem wird versucht, Elektroschrott zu reduzieren, wie etwa mit Anreizen für Reparaturen. Ab Herbst können Kundinnen und Kunden für einen festgelegten Zeitraum die Reparatur bestimmter Haushaltsgeräte beim Hersteller verlangen. Und es gibt einen Bonus, wenn man sich für die Reparatur und gegen einen Austausch entscheidet. Nikita Elsler berichtet.
2: Reparieren statt wegwerfen. Das soll künftig auch noch Jahre nach dem Kauf und unabhängig von Gewährleistung und Garantie möglich sein. Die Hersteller werden unter anderem dazu verpflichtet, je nach Produkt bis zu 10 Jahre lang bestimmte Ersatzteile zur Verfügung zu stellen, weiß Nina Birkner-Tröger, Referentin für nachhaltigen Konsum an der Arbeiterkammer Wien.
3: Das sind die gängigsten Verschleißteile, die kaputt werden. Also beim Kühlschrank sind das zum Beispiel Türgriffe oder Scharniere oder Einlegeböden, die eben so lange zur Verfügung sein müssen.
2: Auch Waschmaschinen und Trockner und Geräte mit Bildschirm wie Fernseher oder Smartphones und Tablets fallen beispielsweise unter diese Regelung. Wird eine Reparatur innerhalb der Gewährleistungsfrist von 2 Jahren in Anspruch genommen, verlängert sich nun die Gewährleistung um 1 Jahr.
1: In der russischen Stadt Kudowsk kamen durch einen ukrainischen Drohnenangriff 7 Lagerarbeiter von Russlands größten Online-Händler Wildberries ums Leben. Bei dem Angriff auf das Verteilerzentrum wurden zudem 25 Menschen verletzt. Kudowsk befindet sich rund 400 Kilometer südöstlich von Moskau. In Spanien wüten derzeit gleich 3 Waldbrände, alle 3 nördlich der Hauptstadt Madrid und alle wieder ziemlich heftig. Daniel Teissel berichtet.
4: Extreme Hitze, starker Wind und eine niedrige Luftfeuchtigkeit führen dazu, dass sich die Brände rasend schnell ausbreiten. Rund 2000 Menschen aus mehreren Dörfern mussten bereits evakuiert werden. Häuser sind niedergebrannt, alles verwüstet, schildern Bewohner. Besonders heftig trifft es die Region Zaragoza. Eine Fläche in der Größe von rund 15.000 Fußballfeldern ist abgebrannt. Rund 700 Feuerwehrleute und Soldaten sind beim Flächenmessen bisher größten Brand des Jahres im Löscheinsatz. Ein paar Kilometer weiter westlich, rund um Guadalajara, werden Notfalleinheiten angefordert. Leicht gebessert hat sich die Situation nördlich von Madrid. Der Waldbrand sei unter Kontrolle, aber noch nicht gelöscht.
1: Der Iran hat erneut mehrere Golfstaaten angegriffen. Kuwait meldet Treffer auf ein zweites Kraftwerk mit angeschlossener Meerwasserentsalzungsanlage. Im Süden Bahrains wurde ein von den USA genutzter Luftwaffenstützpunkt attackiert. Laut Angaben Bahrains konnte die Angriffswelle abgewehrt werden. Das waren die Nachrichten mit Christina Greunz. Und nun zum Wetter.
5: Teils sonnig, teils bewölkt ist es heute, dazu vorläufig weitgehend trocken. Im Tagesverlauf bilden sich vermehrt Regenschauer und Gewitter, die meisten im Bergland und im Süden. Stellenweise sind in der schwülen Luft auch wieder Unwetter möglich. Zum Teil weht lebhafter Westwind und die Temperaturen erreichen 22 bis 30, im Osten 32 Grad. Morgen Sonntag von Westen immer mehr Wolken, Regenschauer und Gewitter, dazu teils kräftiger Wind und schon kühler als heute, nur im Osten noch einmal 30 Grad. So viel zum Wetter von Gerald Holzinger.
6: 10:04, wir kommen zum Radio Steiermark Verkehrsservice. Da brauchen Sie etwas Geduld auf der A9 der Pyrnautobahn in Richtung Slowenien, und zwar zwischen St. Michael und der Mautstelle Kleinalm. Da könnte es bis zu 10 Minuten länger dauern. Sonst schaut es aber ganz gut aus. Wenn Sie das anders sehen, kostenlos bei uns anrufen bitte unter Stern 300. Ich wünsche eine gute Fahrt.
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6: Ja, wir sind zwar mitten in der Sommerzeit und nicht in der Faschingszeit, dennoch dreht sich morgen im Jogelland alles um die Krapfen. Was Sie beim jährlichen Krapfenkirrtag erwartet, das hören Sie gleich bei uns. Schönen Vormittag.

0: Vom musikalischen Genuss jetzt zum kulinarischen Genuss. 11.500 Krapfen warten morgen auf Sie beim Krapfenkirtag in Mönchwald. Die Vielfalt kann sich sehen lassen. Durch 50 verschiedene Sorten können Sie sich da durchkosten. Und darunter gibt's wahre Raritäten, Brigitte Notter.
1: Zum Beispiel die Hasenörl, die wird eben an Hasenohren erinnern. Oder Kapuzinerkrapfen, die Rauschkrapfen zum Beispiel.
0: Verstehe. Aber davon wird man nicht rauschig, das hat einen anderen Hintergrund.
1: Genau, die sind nämlich sehr knusprig gebacken und wenn man da hineinbeißt, dann rauscht so schön und deshalb hat der Rauschkrapfen da seinen Namen erhalten.
0: Verstehe. Ihr feiert morgen ein ganz besonderes Jubiläum.
1: Ja, wir haben jetzt 40 Jahre Krapfenkirtag, das heißt 1986 war der erste. Der ist damals ins Leben gerufen worden von meiner Tante, von der Frau Erna Schwengerer und war eigentlich gleich ein Erfolg und hat sich da sehr gut etabliert bei uns im Mönchwald. Ja.
0: Und weil es auch so ein besonderes Jubiläum gibt, gibt es auch internationale Spezialitäten diesmal?
1: Wir haben heuer geglaubt, wir schauen ein bisschen über den Tellerrand einmal hinaus und nehmen nicht nur die heimischen Krapfen, sondern auch internationale dazu. Ich habe zum Beispiel französische oder finnische oder norwegische. Und diese Krapfen haben dann eben richtig für uns lustige Namen. Der norwegische Krapfen heißt dort zum Beispiel Faste Lavensboller oder dann habe ich noch chilenische, die Calcetines Rotos. Und so ist es sehr interessant und sehenswert, was man heuer da noch zusätzlich auftischen.
0: Ich glaube, das hat jetzt auch Gusto gemacht. Also wenn man jetzt sich durch die Krapfen durchkosten möchte, wann geht es denn am Sonntag los?
1: Um 10 Uhr wird das große Krapfenbuffet eröffnet. Also da kann man ab da startet dann der Verkauf. Und aber ab 9 Uhr ist es normalerweise fertig. Da kann man schon durchgehen und sich die anschauen und schon einmal gustieren, was man sich nachher aussucht.
0: Und falls es Ihnen nicht möglich ist, dort morgen vorbeizuschauen, ich fange für Sie alle Bilder ein. Die Bilder zum Krapfenkirtag gibt es dann morgen im Wetterbericht zu sehen. Und ich bin mir ganz sicher, da wird es auch einen Krapfen mit einem Sahnehäubchen geben. Die Musik dazu jetzt von Udo Jürgens.

0: Oder soll's vielleicht doch ein Keks sein?
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0: Tom Jones mit seiner Sexbomb. Und wenn Leidenschaft, Technik, Emotion zusammenkommen und einen so richtig fesseln, dann kann natürlich auch Fußball unglaublich sexy sein.
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0: Einen schönen Samstagvormittag, es ist 10.30 Uhr.
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2: Ein 46 Jahre alter Landwirt ist gestern im Bezirk Hartberg-Fürstenfeld von seinen Rindern attackiert und tödlich verletzt worden. Der Oststeirer wollte noch vor der Stallarbeit nach seinen Kälbern und einem Zuchtstier auf der Weide schauen. Stunden später fanden Familienangehörige den 46-Jährigen. Die Polizei geht nicht von Fremdverschulden aus. Die Staatsanwaltschaft hat eine Obduktion angeordnet. Urlaub am Bauernhof erfreut sich wachsender Beliebtheit. Die Branche verzeichnet heuer ein Buchungsplus von rund 10%, in der Hochsteiermark sogar deutlich mehr. Für viele landwirtschaftliche Betriebe ist das Angebot längst ein wichtiger Einkommensfaktor und trägt dazu bei, Höfe und Arbeitsplätze in den Regionen zu sichern. Die ORF Steiermark Klangwolke hat gestern Abend wieder tausende Musikfans im ganzen Land in seinen Bann gezogen. Der Styriate Konzerthöhepunkt Mahlers zweite Sinfonie ist an 25 öffentlichen Plätzen im ganzen Land erklungen und war außerdem auf Radio Steiermark und in ORF 3.

0: Tag ändert sich wenig, die Gewittergefahr bleibt bestehen.
1: Wir kommen noch zum Radio Steiermark. Verkehrsservice nach wie vor 10 Minuten länger brauchen Sie auf der A9 der Pyrnotbahn in Richtung Slowenien zwischen dem Bosrock-Tunnel und der Mautstelle Bosrock. Und in Slowenien gibt es eine aktuelle Grenzwartezeit beim Grenzübergang Kruškoje. Da warten Sie eine Stunde. Sollte es weiteres geben, bitte kostenlos bei uns anrufen unter Stern 300. Ich bin die Gisi Hafner, wünsche weiterhin eine gute Fahrt.

0: Was bis besser wird.
1: Die Blechquetscher auf Radio Steiermark mit Kruzifix. Ja, das könnte einem schon mal auskommen, wenn man am Berg unterwegs ist und dann in bestimmte Nöte kommt, weil das eine oder andere passiert. Also gehen wir mal kurz die Wanderbasics durch. Wetter checken, richtige Ausrüstung, also keine Flipflops oder Sandalen und die Strecke nicht zu ambitioniert planen. Dann endet die Wanderung wieder im Tal und nicht bei der Bergrettung. Am Hochschwab in der Steiermark hat es Anfang dieser Woche einen riskanten Einsatz gegeben. Sie haben sicherlich davon gehört. Eine Person hat einen medizinischen Notfall gehabt und die Bergrettung hat ausrücken müssen. Es war aber so windig, dass der Hubschrauber nicht fliegen hat können. Anke Mandl war in Seewiesen.
2: Ich sitze hier auf einem Bankerl mit dem Stefan Lenger von der Bergrettung. Wir schauen da direkt auf den Hochschwab. Stefan, du warst der Einsatzleiter vor Ort, gemeinsam mit den Bergrettungen Törl, Kapfenberg und Turnau, also insgesamt 14 Leuten, habt ihr die Person mit einer Gebirgstrage ins Tal bringen können.
3: Genau, also die Gebirgstrage, die wird mit aufgenommen, wird zusammengebaut. Dann haben wir noch die Vakuummatratze und die hat in der Mitte ein Rad und vorn und hinten kann eine Person ziehen oder schieben. Und mit der Gebirgstrage kann man recht einfach, sage ich einmal, bei einem Wandersteig runterfahren.
2: Ihr habt es ja mitten in der Nacht gemacht, oder? Wie lange wart ihr denn da unterwegs, bis die Person sicher im Tal war?
3: Die Mannschaft ist ca. um 2.20 Uhr ausgerückt. Bis die Person wieder im Tal war und an die Rettung übergeben worden ist, war es 6.30 Uhr.
2: Also einige Stunden.
3: Ja, genau, ja.
2: Für euch, was ist das für eine körperliche Anstrengung, wenn man da stundenlang mitten in der Nacht eine Person, die Hilfe braucht, ins Tal bringt?
3: Ja, im Moment des Einsatzes merkt man natürlich nicht viel. Man ist voll fokussiert. Wenn das dann alles sackt quasi, dann merkt man schon, dass das auch wenn man jetzt da nur, sage ich mal, als Einsatzleiter herunten ist, merkt man dann trotzdem, dass das zerrt hat.
2: Habt ihr dann auch für euch irgendwie so ein Ritual, wenn alle im Tal ankommen sind?
3: In dem Fall haben wir uns dann zu einem Frühstück bei einer Bäckerei getroffen. Also sind wir dann hingefahren gemeinsam und haben nochmal alles Revue passieren lassen, dass alles so super funktioniert hat.
2: Wohlverdient. Was habt ihr euch da gegönnt? Was für ein Frühstück?
3: Kaffee und Weckerl.
2: Sehr, sehr verdient.
3: Ja, man hilft als Bergretter immer gern. Man soll nicht dann Angst haben, dass man den Notruf halt wählt, weil es kann auch immer was passieren.
1: Ja, sein kann immer was und man muss gar nicht immer selber schuld sein. An die Bergretter, Hut ab für euren Einsatz.

Ganz geschmeidige, angenehme Musik für einmal nicht so heißes Sommerwochenende. Das waren die Carpenters mit Close to You. Wir machen jetzt einen Abstecher in den 80ern. Hier sind Knickerbocker mit Puppe.

0: Mit der besten Musik durch den Sommer, auch nach 11. Tolle Musik von Robbie Williams. Kavaliersdelikt und Fräulein Anja sind mit dabei. Und auch Roy Orbison. California Blue. Dreaming
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2: Am Mikrofon Christina Koenz. Seit Jänner kontern NATO-Partner die Drohungen von US-Präsident Donald Trump, Grönland zu übernehmen. Die USA wollen nun zumindest mehr Militärs auf die dänische Insel schicken, zur großen Sorge der Grönländer. Denn frühere US-Stützpunkte haben schwere Umweltschäden hinterlassen. Tomasz Lawrukaitz und Christian Lininger berichten.
3: 36 aufgelassene US-Stützpunkte gibt es auf Grönland, die meisten verseucht mit Öl, Asbest und radioaktivem Wasser, mit dramatischen Folgen für Natur und Mensch. Dass nun US-Präsident Trump die amerikanische Militärpräsenz auf Grönland ausbauen will, bereitet den Grönländern große Sorgen. Politisch wie auch umweltpolitisch, sagt Naja Nathaniessen, grönländische Abgeordnete und Vorsitzende des Grönlandausschusses im dänischen Parlament.
4: Die USA behaupten, keine Verantwortung für das Umfeld ihrer Aktivitäten zu tragen. Das sieht man auch in anderen Gastgeberländern.
3: Es bräuchte einen rechtlich verbindlichen Vertrag, so Nathaniessen, damit die USA mögliche Umweltschäden auch wieder beseitigen. Doch ob das ausgerechnet von US-Präsident Trump zu erwarten ist, ist fraglich.
2: In Wien herrscht wegen der Trockenperiode im Frühjahr und dem wenigen Regen in den letzten Tagen derzeit eine akute Waldbrandgefahr. Beim kurzen Starkregen der letzten Tage haben die Böden nicht genug Wasser aufgenommen. Morgen kommt es bei der Fußball-WM zum großen Finale zwischen Spanien und Argentinien und dem Duell der Superstars Lamine Yamal und Lionel Messi. Im Vorfeld sorgt vor allem ein Foto für Aufsehen. Es zeigt den damals 20-jährigen Messi, wie er Yamal für ein Fotoshooting als Baby badet. Unglaublich aber war, 19 Jahre später treffen die beiden im WM-Finale erstmals aufeinander. Christoph Ott berichtet.
5: Entstanden ist das legendäre Foto 2007 für einen Wohltätigkeitskalender, für den die damaligen Barcelona-Stars mit verschiedenen Kindern fotografiert wurden, so eben auch Messi mit Yamal. Der Fotograf Jean Monfort wurde erst nachdem Yamals Vater das Bild veröffentlicht hat, durch einen Anruf eines Kollegen auf den Zufall aufmerksam. Es war Mitternacht und ich wollte gerade ins Bett gehen. Ich fragte ihn, wer das Baby sei und er sagte, es sei Lamine Yamal. Ich rief, was? Und am nächsten Tag nahm die Sache dann eine unerwartete Wendung. Lamine Yamal selbst hat erst im Alter von 7 oder 8 von dem Foto erfahren und meint, Messi ist der beste Spieler der Geschichte und dass er dich als kleines Kind badet, ist etwas Unglaubliches.
6: Der
5: 19-Jährige, mittlerweile selbst Barcelona-Star und amtierender Europameister, antwortet auf die Frage, ob er glaubt, beim Bade etwas von Messis Zauber abbekommen zu haben. Ich hoffe, mit ein bisschen von seiner Magie könntest du ein unglaublicher Fußballer werden, aber es ist einfach ein Zufall. Morgen könnte es also zur Wachablöse kommen. Die Sterne für Yamal dürften gut stehen. Das Foto ist 19 Jahre her, er ist 19 Jahre alt, trägt selbst die Nummer 19 und das Finale steigt, wie es der Zufall so will, am 19. Juli.
2: Bevor es morgen aber soweit ist, steigt heute ab 23 Uhr noch das Spiel um Platz 3 zwischen Frankreich und England. Das waren die Nachrichten mit Christina Koenz. Das Wetter.
7: Teils sonnig, teils bewölkt ist es heute, dazu vorläufig weitgehend trocken. Am Nachmittag bilden sich wieder vermehrt Regenschauer und Gewitter, die meisten im Bergland und im Süden, und stellenweise sind in der schwülen Luft auch wieder Unwetter möglich. Zum Teil weht lebhafter Westwind und die Temperaturen erreichen 22 bis 30, im Osten 32 Grad. Morgen Sonntag zieht von Westen eine Kaltfront durch und es beginnt abzukühlen. Nur im Osten werden es zum vorerst letzten Mal 30 Grad. So viel zum Wetter von Gerald Holzinger.
0: 11:04, wir kommen zum Radio Steiermark Verkehrsservice. Da brauchen Sie eine Viertelstunde länger auf der A9 in Richtung Slowenien vor der Mautstelle Bosrug und der Mautstelle Gleinern. A2 Südautobahn in Richtung Italien. Bei Modriach wird der Verkehr vor dem Herzogbergtunnel blockweise abgefertigt. Hier haben Sie 30 Minuten Zeitverlust. Und wir bleiben auf der A2 in Richtung Wien beim Packsattel. Auch hier gibt es Blockabfertigung vor dem Kalcherkogeltunnel. Also viel Geduld, kommen Sie gut gut an Ihr Ziel. Und wenn es weitere Meldungen gibt, kostenlos bei uns anrufen bitte unter Stern 300.
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0: Wenn es draußen unerträglich heiß ist oder auch wenn das Wetter mal nicht mitspielt, wenn es schlecht ist und man ein Ersatzprogramm braucht, ist die Lurgrotte immer ein gutes Ferienziel. Ja, wir sind dort gleich unterwegs.

0: Wer Kinder hat, kennt das nur zu gut. Was machen wir denn den ganzen Sommer über? Die einen fahren zwischendurch mal ans Meer. Das ist natürlich super für die Kinder, aber auch bei uns im Land gibt es echt tolle Ferienangebote. Heute geht's in die Lurgrotte Österreichs, längste wasserführende Tropfsteinhöhle. In Semmerich oder auch Peggau Deutsch-Weistritz kann man da einsteigen. Flo Prates hat sich mit der Höhlenführerin Christiane Seidler von der Hitze abgekühlt. Ich glaube, du musst da wieder mal hin.
1: Muss ich einmal gesehen habe, ich sage, man muss sie sehr oft gesehen.
2: Sehr oft, ja. Wahrscheinlich alle 5 oder 10 Jahre, denn sie verändert sich ja immer.
1: Naja, erstens das, außerdem kannst du bei einem Mal das Ganze gar nicht erfassen. Und da sieht man als Mensch, wie klein man ist, ja. Und das ist etwas, was wir uns immer wieder vor Augen halten sollten.
2: Zahlen und Fakten zu diesem Naturjuwel?
1: Ja, wir haben 18.000 Besucher pro Jahr. Wir haben mehrere Touren hier. Eine Tour geht 1 Kilometer in den Berg, die andere 2. Und die Abenteuertour mit 4,5 Kilometer mit Klettern und Abseilen und durchs Wasser laufen. Ja, das ist sehr klasse. Wichtig ist natürlich die Temperatur bei uns, ja, mit 10 Grad und eine Luftfeuchtigkeit von 98%. Extrem gut für die Atemwege und natürlich für den Teint. Also man kommt schöner raus, als man reingegangen ist.
2: Zu sehen sind eben die wunderschönen Tropfsteine, die von oben nach unten wachsen.
1: Wir haben ganz hinten unser Wahrzeichen. Der Prinz ist in dem Bereich der größte freihängende Tropfstein, hat eine Länge von 3,7 Meter. Oder die drei Zinnen, ja, eine wunderschöne Formation, die eben den drei Zinnen in Südtirol sehr ähnlich schaut. Und das ist einfach gewaltig und magisch, muss man sagen, sie anzuschauen. Ja.
2: Man kann die Lurgrotte nicht nur bestaunen, sondern auch kulinarisch genießen. Das passiert jedes Jahr im Sommer. Philipp Pirstinger, du kochst in der Lurgrotte. Wie kann man sich das vorstellen? Gibt es ein kaltes Buffet? Wie kocht man in einer Höhle, die 10 Grad warm oder kalt ist?
3: Ja, es spielt sich grundsätzlich vor und in der Lurgrotte ab. Wir haben natürlich auch kalte Gänge in der Lurgrotte, aber auch warme Gänge in der Lurgrotte. Und da fängt dann schon ein bisschen so das Tricky-Werden an.
2: Und man wandert quasi von draußen rein in die Höhle und überall gibt es so kleine Stationen.
3: Genau so ist es. Wir starten unten in Babylon mit einem Fingerfood und beginnen dann mehr oder weniger von drinnen raus, nicht entgegen der anderen Führung, und haben innen drinnen in der Höhle insgesamt 5 Gänge. Und heraus haben wir dann eine wunderschöne weiße Tafel gedeckt, wo dann das Hauptgericht und das Dessert angerichtet wird.
2: Aber die Lurgrotte hatte dann nicht nur für das Dinner geöffnet.
1: Während der Ferien sind wir jeden Tag da von 9 bis 16 Uhr. Das heißt, wir haben die erste Führung um 10 und dann stündlich bis 15 Uhr die letzte. Und im Winter haben wir nur am Wochenende geöffnet.
2: Aber immer geöffnet, weil sie drinnen dann im Winter wärmer ist als draußen.
1: Ja. Genau, man kann sich im Winter anwärmen und im Sommer abkühlen. Das ist der Vorteil, ja.
0: Unser Ferienreporter Flo Prates ist da mal in die Lurgrotte in Peggau Deutsch-Weistritz, die er das ganze Jahr geöffnet hat, eingetaucht. Übrigens Plätze für das Dinner 27, die können schon mal reserviert werden.
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Musik aus den 70ern. Irgendwie also easy cheesy, happy baby, Dawn war das mit Candida. Ja, gleich bei uns wieder zurück in die Realität. Die neuesten Meldungen aus dem Land, Wetter und Verkehr. Und vorher haben wir noch Musik von Robbie Williams und Matthias Reim aus den 90ern.

0: 11.30 Uhr und wir kommen in die Nachrichtenredaktion.
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2: Fast alle Österreicherinnen und Österreicher geben Trinkgeld, vor allem in der Gastronomie. Das zeigt eine aktuelle Umfrage des Service-Magazins Konkret. Automatisch verrechnetes Trinkgeld lehnt die große Mehrheit allerdings ab. 3/4 der Befragten sind außerdem der Meinung, dass Trinkgeld als Geschenk der Gäste von Abgaben befreit sein sollte. In Österreich wird jetzt ein Fonds ausgebaut, der Paare bei der Erfüllung ihres Kinderwunsches unterstützen soll, wenn eine In-vitro-Fertilisation medizinisch notwendig ist. Der Selbstbehalt sinkt dabei auf 25%. Anspruchsberechtigt sind Paare, wobei für die Patientin ein Höchstalter von 40 Jahren und für den Partner ein Höchstalter von 50 Jahren gilt. Auch gleichgeschlechtliche Paare haben Anspruch darauf. Voraussetzung ist dabei eine Ehe oder eine eingetragene Partnerschaft. Der steirische Extremradfahrer Christoph Strasser startet morgen beim sogenannten Transcontinental Race. Das ist ein Radrennen von Norwegen nach Griechenland. 4.800 Kilometer und 50.000 Höhenmeter muss Strasser dabei bewältigen. Es gilt als das prestigeträchtigste Ultraradrennen Europas, bei dem die Fahrerinnen und Fahrer keine Unterstützung von einem Team haben. Aber Strasser hat das Rennen bei bisher 4 Teilnahmen schon zweimal gewinnen können. Also die Strapazen, die ist ja schon gewohnt. Wir kommen zu den Wetteraussichten. Immer wieder ziehen heute Wolken durch. Die Sonne, die zeigt sich ja nur zwischendurch. Außerdem tauchen allmählich auch ein paar Regenschauer und Gewitter auf. Die Temperaturen, die erreichen aber noch 23 bis etwa 29 Grad, wenn es dann, bevor der Regen dann kommt oder mit dem Regen dann kommt, dann deutlich abkühlt. Am Abend regnet es dann im Süden teils kräftig und auch morgen werden wir vom Regen nicht wirklich verschont. Also am besten, wenn es jetzt noch nicht regnet bei Ihnen, nutzen Sie es aus.
0: Bisschen genießen noch, ja. Aber der Regen tut gut. Auf den Straßen wird es auch gut sein, wenn Sie jetzt nicht allzu viel Hitze

Viertelstunde brauchen Sie hier bei der Einreise nach Österreich. Und nochmal zurück auf die A9, die Pyrnautobahn in Richtung Graz, kurz nach Spital. Vor dem Bosshock-Tunnel gibt es auch Blockabfertigung wegen Überlastung. Sollten Sie von weiteren Meldungen wissen, kostenlos bei uns anrufen bitte unter Stern 300. Ich bin die Gisi Hafner, wünsche weiterhin eine gute Fahrt.

den 70ern. In Zeiten wie diesen, wo so viele grauslige Dinge passieren, braucht es immer wieder Leuchttürme, das heißt Menschen, die einfach aufzeigen, dass es noch so viel Schönes gibt, so viel Hoffnung. Und all das hat auch Nena 2002 in ein Liebeslied verpackt.

0: Heute mal keine Sommerhits, kein richtiger Badetag. Na gut, dann nicht. Im Fernsehen gibt es dafür eine sehr sympathische Komödie. Es geht um eine begnadete Köchin, um guten Geschmack und ein paar andere Kleinigkeiten.
1: Ich brauche nur 2 Minuten. Die Rüben, erklären Sie es mir? Na, ich habe mich bei den Zutaten an mein Rezept gehalten. Das Problem ist, beim Saint-Pierre haben Sie Kapern hinzugefügt. An den gegrillten Tomaten war zu viel Basilikum.
2: Ich wüsste gern, hat's Ihnen geschmeckt oder nicht?
1: Darum geht's nicht.
2: Oh doch, das ist die Frage, die man sich als Küchenchefin stellen sollte. Hat's den Gästen geschmeckt? Ich frage Sie also, Serge, hat es Ihnen geschmeckt?
3: Ja.
2: Na also, nein, ich verstehe das schon. Die Leute kommen wegen Ihnen, wegen den Goodiebags, den Sendungen, dem Buch, dem ganzen Zeug. Aber Sie kommen auch wegen meiner Küche. Deswegen bitte ich Sie um ein bisschen Wertschätzung.
1: Im Klartext, Kathi. In meinem Mülleimer finde ich 10 wie Sie. Sie gehören zu meiner Brigade, also befolgen Sie meine Regeln. Punkt. Aus. Als erstes nehmen Sie mal Ihre Ohrringe ab.
2: Okay, das reicht mir jetzt. Ich habe nichts am Hut mit so einem Starlet auf diesem Niveau. Unglaublich.
4: Die Tür steht weit offen.
2: Keine Sorge, notfalls tritt ich deine Tür ein. Weißt du was? Arbeit gibt es überall.
0: Tja, da geht's rund. Die Küchenbrigade heute um 20.15 Uhr in ORF 1.

0: Niedersulz ist ein Straßendorf im nordöstlichen Weinviertel. Auf einer Anhöhe in der Mitte des Ortes liegt die Pfarrkirche zu Johannes dem Täufer. Der ursprünglich mittelalterliche Bau ist von Mauer und Friedhof umgeben. Im Langhaus aus dem 13. Jahrhundert tragen kräftige Wandpfeiler ein Kreuzgewölbe. Im barocken Hochaltar steht ein Kruzifix anstelle des Altarbildes. Nahe der Kirche ist der prächtige Pfarrhof mit seinen barocken Grabsteinen sehenswert. Weithin bekannt ist Niedersulz durch das Weinviertler Museumsdorf. Als größtes Freilichtmuseum Niederösterreichs bewahrt es Bauernhöfe und Wirtschaftsgebäude mit originaler Einrichtung sowie zwei alte Ortskapellen.
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2: Willkommen zum Mittagsjournal. Heute mit diesen Themen. In der iranischen Bevölkerung wächst die Wut auf die USA. Die Wiener Med-Uni leitet ein großes Forschungsprojekt zu MECFS. Und die Fußball-WM startet mit Spiel um Platz 3 ins große Finale. Im Journalstudio begrüßt sie Tom Brandenberger. Der Konflikt zwischen den USA und dem Iran droht außer Kontrolle zu geraten. In der bereits siebenten Angriffsnacht in Folge bombardierten die US-Streitkräfte nach eigenen Angaben iranische Überwachungsanlagen, Waffenlager und andere militärische Infrastruktur. Iranische Medien sprechen dagegen erneut von Angriffen auf zivile Infrastruktur. Rosa Lyon ist in Teheran. Wie reagieren denn die Menschen auf diese Situation?
3: Sie nehmen die Angriffe persönlich, auch Menschen, die hier in Teheran leben. Die Attacken finden ja hauptsächlich im Süden statt. Die Empörung und die Wut darüber, dass zivile Infrastruktur angegriffen wird, sind groß. Es fühle sich an, als würde man uns einen Teil unseres Landes wegnehmen wollen, meinte ein junger Mann. Und mehrere Menschen sagten mir, sie sind der Ansicht, der Iran sollte viel härter zurückschlagen. In der heutigen Ausgabe der Zeitung Kayhan ruft ein Kommentator dazu auf, die Paläste und Häuser der Staatschefs der Golfstaaten anzugreifen, da sie den USA und Israel Basen zur Verfügung gestellt haben. Ich würde also sagen, die Wut wächst deutlich an.
2: Und die iranische Armee hat wie schon in den vorherigen Nächten zu Vergeltungsschlägen in den benachbarten Golfstaaten ausgeholt. MECFS ist eine Krankheit, die das Leben der Betroffenen extrem einschränkt. Doch bisher wird wenig Geld in die biomedizinische Forschung gesteckt. Dass die EU jetzt ein länderübergreifendes Forschungsprojekt zu MECFS mit 7,5 Millionen Euro fördert, gilt daher als Meilenstein. Und geleitet wird das Projekt von der Med-Uni Wien, berichtet Constanze Ertl.
4: Von den ersten Symptomen bis zur Diagnose von MECFS dauert es oft sehr lang. Die am Projekt beteiligten Forscherinnen und Forscher wollen das ändern. Sie analysieren Blut- und Gewebeproben von Menschen, die an MECFS erkrankt sind, und vergleichen sie mit Proben von Gesunden. So wollen sie messbare Werte finden, mit denen man die Krankheit eindeutig feststellen kann. Sogenannte Biomarker, erklärt Projektleiterin Eva Untersmeier-Elsenhuber von der Med-Uni Wien.
5: Das Ziel von dem Projekt ist es ganz klar, die Untergruppen von MECFS besser zu verstehen und basierend auf dieser genauen Charakterisierung der Untergruppen bessere Diagnosemöglichkeiten zu schaffen.
4: Fortschritte erwartet die Immunologin auch für die Behandlung der Erkrankung. Sie geht davon aus, dass Ansatzpunkte für zukünftige Therapien gefunden werden.
2: Die Fußball-WM geht ins große Finale. Morgen Abend das Spiel um den Titel zwischen Spanien gegen Argentinien. Und heute ab 23 Uhr in Miami das Spiel um Platz 3, Frankreich gegen England. Wolfgang Eichinger, ist das letztlich nur ein Duell um den ungeliebten Trostpreis?
6: Es ist nach dem verpassten Finalentzug natürlich auch das Duell der Enttäuschten, der frustrierten Teams. Aber über diesem Spiel um Platz 3 steht auch der Titel Abschied. Abschied für Frankreichs Erfolgstrainer Didier Deschamps. Nach dem Weltmeistertitel 2018, einem Vize-Weltmeister- und Vize-Europameistertitel, sagt der 57-Jährige dem Nationalteam Adieu.
7: Es geht um den dritten Platz, also werden wir alles dafür tun, diesen Platz zu erreichen.
6: Und für Englands stark kritisierten Teamchef Thomas Tuchel ist es nach dem Ausscheiden im Semifinale ein Spiel gegen den Abschied, aber auch die Chance auf Englands bestes WM-Ergebnis seit 60 Jahren.
8: It's a chance to have the best results since 60 years for England. It is a big game against one of the very best teams in the world.
6: Und zumindest für Frankreich-Star Kylian Mbappé geht es um viel, um den Titel bester Torschütze dieser Weltmeisterschaft. Er liegt mit 8 Treffern gemeinsam mit Lionel Messi an der Spitze.
2: Bei den Festspielen in Salzburg startet heute das 3-tägige Eröffnungsfest. Um 21 Uhr beginnt auf dem Domplatz die diesjährige Premiere des Jedermann mit Philipp Hochmeier und Roxane Duran auf dem Programm. Das war ein Mittagsjournal mit Tom Brandenberger. Und jetzt zum Wetter.
9: Das ist auch heute wieder unbeständig. Zeitweise scheint die Sonne, immer wieder ziehen aber auch Wolken durch. Regenschauer sind im Moment nur einzelne unterwegs. Am Nachmittag und Abend werden die Schauer dann häufiger und auch Gewitter tauchen auf. Die meisten Schauer und Gewitter gibt es im Bergland und im Süden. Außerdem sind stellenweise auch Unwetter möglich, und zwar besonders in Kärnten, in der Steiermark und eventuell auch im Südburgenland. Hier kann es in nur kurzer Zeit viel regnen und auch starke Böen geben. Die Temperaturen liegen in den Landeshauptstädten derzeit in Wien, Eisenstadt, St. Pölten und Linz bei 27 Grad, in Salzburg bei 25, in Innsbruck und Bregenz bei 24 Grad, in Graz bei 27 und in Klagenfurt bei 26 Grad. Am Nachmittag hat es dann meist 22 bis 30 Grad, im Osten werden es bis zu 32. Morgen gehen die Temperaturen dann eine Spur zurück. Dabei haben wir es anfangs noch oft sonnig, im Laufe des Tages breiten sich dann von Westen her einige Schauer und Gewitter aus. So viel zum Wetter von Nathalie Auer.
10: 7:07, wir kommen zum Radio Steiermark Verkehrsservice. A2 Südautobahn in Richtung Italien. Bei Modreach wird der Verkehr vor dem Herzogbergtunnel blockweise abgefertigt. Es gibt hier 30 Minuten Zeitverlust. Wir bleiben auf der A2 in Richtung Wien beim Packsattel. Auch hier Blockabfertigung vor dem Kalcher Kugeltunnel. Und dann noch eine gute Meldung für die A9, die Pyrenautobahn in Richtung Graz, kurz nach Spital. Hier ist die Blockabfertigung vor dem Bosrucktunnel wieder aufgehoben. Dafür warten Sie beim Autobahn-Grenzübergang Spielfeld eine Viertelstunde bei der Einreise nach Österreich. Wo immer Sie auch stillstehen, viel Geduld und weiterhin eine gute Fahrt. Wenn Sie von anderen Verkehrsmeldungen wissen, dann bitte kostenlos bei uns anrufen unter Stern 300.
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10: Wenn es schon nicht so viel Sonne gibt, dann heute Musik, die diese in uns weckt. In dieser Stunde von Bill Haley, Westwind sind mit dabei und Tim

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2: Im Herbst startet das freiwillige Sozialjahr in der Steiermark in seinen 59. Durchgang. Vor allem junge Menschen nutzen die Zeit, um den Sozialbereich kennenzulernen und sich beruflich zu orientieren. Was sie dabei erwartet und welchen Nutzen auch die sozialen Einrichtungen davon haben, berichtet jetzt Daniel Neuhauser.
3: Seit 1968 gibt es das Freiwillige Soziale Jahr, kurz FSJ, in der Steiermark. 10 bis 11 Monate arbeiten die jungen Erwachsenen in einer sozialen Einrichtung und werden dabei pädagogisch begleitet. Maria Kreihammer von der FSJ Regionalstelle Graz.
4: Die meisten kommen kurz nach der Matura, sage ich mal, weil es oft eine der Hauptmotivationen ist, einmal ein Jahr Zeit zu haben, wohin soll es dann zukünftig gehen, ausbildungstechnisch, studiumstechnisch.
3: Einsatzmöglichkeiten gibt es unter anderem in Kindergärten, Schulen, Pflegeheimen, Krankenhäusern sowie Einrichtungen für Menschen mit Behinderung oder in Notlagen. Und das Interesse steigt. Die Regionalstelle Graz vermittelt jedes Jahr zwischen 100 und 120 Freiwillige in der Steiermark, Kärnten und im Südburgenland. Nach Einschätzung von Maria Kreihammer entscheiden sich rund 2/3 von ihnen später für eine Ausbildung oder einen Beruf im Sozialbereich.
4: Es bleiben sehr, sehr viele, die sowieso eben den Gedanken gehabt haben, aber auch Personen, die vorher nicht gedacht haben, dass sie in den Sozialbereich gehen.
3: Und auch die sozialen Einrichtungen profitieren.
4: Dann ist es sehr oft diese Win-Win-Situation, dass die Betriebe quasi Unterstützung haben für Dinge, wofür im Alltag oft einmal nicht so viel Zeit bleibt, für Gespräche, für Kartenspielen, sage ich mal, was halt in manchen Berufsgruppen einfach schwieriger ist im täglichen Ablauf.
3: Das FSJ kann auch als Zivildienstersatz angerechnet werden. Die Freiwilligen erhalten monatlich 520 Euro Taschengeld, das Klimaticket Österreich, Sozialversicherung und weiterhin Familienbeihilfe. Für den Start im Herbst sind noch einige Plätze frei, sagt Maria Kreihammer. Bewerbungen sind unter fsj.at möglich.
2: Seit heute in der Früh gibt es die Bestätigung, der Waldbrand auf der Grafenbergalm im Bezirk Liezen ist gelöscht. Gestern waren ja dort insgesamt 4 Hubschrauber im Einsatz. Heute hat es noch Erkundungsflüge zur Kontrolle gegeben. Die Feuerwehren aus Ramsau, Zauchen und Weißenbach bei Haus waren neben

0: Gregoritsch zu Gast im ORF Steiermark Samstagsgespräch. Chefredakteur Wolfgang Schaller hat mit ihm unter anderem über seine sportlichen Erwartungen an das morgige WM-Finale gesprochen.
1: Michael Gregoritsch, wie hört es sich an, dass Österreich bei dieser Fußball-Weltmeisterschaft nur gegen die beiden besten Mannschaften dieser Weltmeisterschaft verloren hat?
2: Wahrscheinlich besser, als es irgendwie angefühlt hat, dadurch, dass wir im Sechstelfinale ausgeschieden sind. Ja, es war ein super, super Turnier, es hat echt viel Spaß gemacht. Trotzdem ist es immer ein bisschen ernüchternd, dann, wenn man dann doch in der ersten K.O.-Runde ausscheidet.
1: Was hätte man besser machen können im Rückblick?
2: Also einerseits natürlich muss man schon trotzdem sagen, das Losglück war jetzt nicht auf unserer Seite. Also wir haben einfach die beiden Finalisten gekriegt in unseren wichtigsten Spielen. Wir haben gegen beide Phasen gehabt im Spiel, wo wir ein bisschen dabei waren, aber an und für sich hätten wir jetzt da nicht den Sieg verdient gehabt. Und deswegen, es sind einige Dinge, glaube ich, die wir besser machen hätten können, und bin mir trotzdem nicht sicher, ob wir dann großartig was am Ausgang verändern hätten.
1: Als einer, der gegen Spanien und gegen Argentinien gespielt hat, was kann man sich als Fußballfan, als neutraler Fußballfan von diesem Finale Ihrer Meinung nach erwarten?
2: Es wird auf jeden Fall fußballerisch geprägt, sehr, sehr cool werden. Es wird viel Tempo drin sein, es wird sehr hitzig werden, es wird sehr, sehr emotional werden. Und wenn es nur 50% ist vom letzten WM-Finale, dann glaube ich, ist es schon ein sehr, sehr gutes Spiel.
1: Gibt es für Sie einen Favoriten?
2: Eigentlich nach dem Gruppenspiel gesagt, ich kann mir nicht vorstellen, dass es eine bessere Mannschaft gibt als Argentinien. Und dann habe ich 10 Tage später eine von Spanien betoniert kriegt. Deswegen, ich wünsche mir eigentlich einfach nur ein sehr, sehr cooles Spiel mit vielen Toren und Tormöglichkeiten.
0: Und das WM-Finale sehen Sie dann morgen ab 21 Uhr in ORF 1. 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Und heute findet noch das Spiel um Platz 3 statt. Frankreich trifft ja da auf England. Wir kommen zu den Wetteraussichten für die Steiermark. Ja, immer wieder ziehen da heute Wolken durch. Die Sonne, die zeigt sich nur zwischendurch. Wir haben gerade Glück in Graz, da scheint sie gerade her. Außerdem tauchen allmählich auch ein paar Regenschauer und Gewitter auf. In Frontleiten, wie schaut es gerade aus bei den Temperaturen in Frontleiten? Da messen wir derzeit 26 Grad. Bisschen wärmer ist es bei Ihnen in Köfloch bei 28 Grad. Bisschen kühler noch im Norden beim jetzt Zuschlag. Rund 25 Grad messen wir dort. Ja, aber die Temperaturen, das war es noch nicht. Die Temperaturen, die erreichen heute noch maximal 29 Grad. Natürlich nur stellenweise gesagt. Und am Abend, da kommt dann wieder der Regen zurück, so wie eben auch gestern teilweise schon. Und auch morgen wird es voraussichtlich wieder nass.
3: Wir kommen noch zum Radio Steiermark Verkehrsservice A2 Südautobahn in Richtung Italien. Beim Modreach wird der Verkehr vor dem Herzogbergtunnel blockweise abgefertigt. Das heißt, es gibt hier 30 Minuten Zeitverlust. A9 Pyrenautobahn in Richtung Slowenien zwischen Karlsdorf und Wunschuh. Da hat es einen Unfall gegeben, die Überholspur ist blockiert und mittlerweile Stau und 10 Minuten Zeitverlust. Und nochmal zurück auf die A2, die Südautobahn in Richtung Wien beim Packsattel. Hier gibt es wieder Blockabfertigung vor dem Kalcher Gogeldummel. Also ich wünsche Ihnen viel Geduld und weiterhin eine gute Fahrt. Sollten Sie von Verkehrsbehinderungen wissen, kostenlos bei uns anrufen, bitte unter Stern 300. Ich bin die Gisi Hafner, wünsche weiterhin eine gute Fahrt.

Something. Ein Oldie zwischendurch tut immer wieder gut. Die Beatles aus dem Jahr 1969. Unser Wurlitzer ist heute in einer Gegend, wo es auch viel gibt, was einem gut tut. Sie hören gleich mehr dazu.

0: Come on. Musik, die ein bisschen nach Sommer klingt, können Sie sich heute auch bei meinem lieben Kollegen Erich Fuchs bestellen. Der ist dort, wo die Sonne zu Hause ist, in Bad Radkersburg. Grüß dich, Erich.
1: Ja, schön. Wer immer jetzt die Sonne vermisst, ich kann ein Stück von dem irgendwie abgeben, weil wir brüten hier in der Hitze. Was haben wir jetzt temperaturmäßig? Was schätzt du?
2: 31.
1: Wo fühlst du das? Wo schlägt bei dir aus?
2: Im Auto.
1: Also beim Auto. Also wer aus dem Auto rauskommt, da ist es halt ein bisschen kühler. Wir sind nämlich hier in der Toskana-Terrasse vom Vital Hotel in Bad Radkersburg. Da werden wir die nächsten 2 Stunden mit Ihren Musikwünschen einfach zur großen Poolparty machen. Sie können sich wünschen, was einfach dann gute Laune erzeugt. Und ja, wir machen heute wirklich so auf Urlaubsstimmung. Wer seinen Urlaub erst vorhat, dann kann jetzt 2 Stunden lang gratis Urlaubsluft schnuppern. Oh. Hier in Bad Radkersburg also vorbeikommen. Also da sind ja schon einige hier. Darf ich euch gleich mal akustisch wahrnehmen, gell? Wie viele heute schon hier sind?
0: Hui!
1: Also wird ein wirklich... werden fröhliche 2 Stunden aus dem Glückshotel Vital Hotel in Bad Radkersburg.
0: Ja, davon bin ich überzeugt. Zwischendurch vielleicht noch ein Eis oder ein nettes Wort. Schau, Schatzi. Wie jetzt zum Beispiel von Georg Danzer und Wolfer Lambros. Erich, viel Spaß, liebe Grüße nach Bad Radkersburg und ein wunderschönes Sommerwochenende noch.

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4: Im Nachrichtenstudio begrüßt Sie Tom Brandenberger. Im Schatten des Nahostkonflikts geht auch der Schlagabtausch zwischen der Ukraine und Russland mit unverminderter Härte weiter. Die ukrainische Armee nimmt mit ihren Drohnen jetzt immer öfter die russische Energieinfrastruktur ins Visier, so auch vergangene Nacht. Stefan Gera berichtet.
5: Löscharbeiten in der Stadt Naginsk, 50 Kilometer östlich von Moskau. Ukrainische Drohnen haben ein Öldepot in Brand gesetzt. In Russland ist bereits eine Treibstoffkrise ausgebrochen, so schildert es der Bauer Wladimir Vedochtschenko. Die Behörden versprechen zu helfen, aber es ist schwer. Die Arbeiter stehen einen halben Tag lang Schlange, um Benzin zu bekommen, damit sie zur Arbeit fahren können. Die Lage ist ernst. Aber die Ukraine nimmt nicht nur Öldepots ins Visier. Auch zwei Verteilzentren des russischen Online-Händlers Wildberries sind in Flammen aufgegangen. Dabei sind 7 Menschen gestorben, 25 wurden verletzt. Und auch in der Ukraine sind wieder mehrere Tote zu beklagen im russisch-ukrainischen Drohnenkrieg.
4: Im Irankrieg stehen die Zeichen indes weiter auf Eskalation. Die 7. Nacht in Folge haben die USA Ziele im Iran angegriffen. Die US-Armee spricht von militärischen Zielen. Iranische Medien berichten aber auch von Angriffen auf zivile Infrastruktur. Als Vergeltung wurden erneut US-Militäreinrichtungen in den benachbarten Golfstaaten attackiert. Zu einem tragischen Unfall ist es heute früh auf der Westautobahn im Bezirk Amstetten in Niederösterreich gekommen. Ein PKW ist gegen eine Leitplanke geprallt. Für den Lenker und den Beifahrer kam jede Hilfe zu spät. Eine Frau wurde schwer verletzt. Nach dem Unfall bildete sich ein kilometerlanger Stau. Mehr von Thomas Koppensteiner.
6: Der PKW prallt in der Früh in Fahrtrichtung Wien bei Ödöhling gegen eine Leitplanke. Diese bohrt sich regelrecht durch das Fahrzeug. Die 3 Insassen werden eingeklemmt. Ein Großaufgebot an Feuerwehr, Rettung und Polizei wird alarmiert, sagt Philipp Gutlederer, Sprecher von Notruf Niederösterreich.
7: Die Personen mussten aus dem Unfallwagen herausgeschnitten werden. 4 Männer kamen jede Hilfe leider zu spät. Sie verstarben aufgrund der schweren Verletzungen noch direkt am Einsatzort.
6: Die Frau auf der Rückbank überlebt schwer verletzt. Sie wird mit dem Notarzthubschrauber in ein Krankenhaus nach Linz geflogen. Das Unfallauto kommt laut Polizei aus dem Ausland. Mit näheren Informationen hält man sich aber zurück, weil die Angehörigen noch nicht verständigt werden konnten. Auf der A1 ist es am Vormittag zu kilometerlangem Stau fast bis nach Haag zurückgekommen.
4: Wegen Bauarbeiten auf italienischer und österreichischer Seite gibt es ab heute bis 1. August keinen Bahnfernverkehr über den Brenner. Zwischen Innsbruck und Bozen fahren Ersatzbusse. Einzelne Fernverkehrszüge werden über die Tauernstrecke umgeleitet. Im Nahverkehr fahren Regionalzüge bis 22. Juli nur zwischen Innsbruck und Gries am Brenner. Das waren die Nachrichten mit Tom Brandenberger. Und jetzt zum Wetter.
8: Mit einer Mischung aus Sonne und Wolken geht es durch den Nachmittag. Regenschauer und Gewitter sind aber auch dabei. Sie werden in den kommenden Stunden häufiger. Die meisten gibt es dann im Bergland und im Süden. Stellenweise sind auch kräftige Gewitter möglich, und zwar von Kärnten bis zum Südburgenland. Die Temperaturen, die erreichen meist 25 bis 32 Grad. Morgen haben wir es in der Früh noch im Großteil des Landes sonnig. Von Westen her breiten sich im Laufe des Tages aber einige Schauer und Gewitter aus mit heftigen Windböen. So viel zum Wetter von Nathalie Auer.
9: Hier ist das Radio Steiermark Verkehrsservice jetzt um 13.03 Uhr. Wir schauen auf die Südautobahn Richtung Italien. Bei Modriach wird der Verkehr vor dem Herzogbergtunnel blockweise abgefertigt. Sie haben 30 Minuten länger an Fahrzeit. Dann Bürnautobahn Richtung Slowenien zwischen Karlsdorf und Wunschow. Nach einem Unfall ist die Überholspur blockiert. Stau und 20 Minuten Zeitverlust. Das soll es gewesen sein. Ich wünsche Ihnen eine gute und sichere Fahrt.
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9: Ja, und wenn ich so reinschaue hier auf der Toskana Terrasse des Hotels, ich freue mich so sehr, dass ihr gekommen seid hier zum Wurlitzer. Das tut gut. Ich habe jetzt diesen Applaus provoziert, weil da kommt ein bisschen ein Lüfterlauf, gell? Wir sind hier, die Sonne scheint noch vom Himmel und es ist so, wie sagt man so, ein schwüles Wetter. Sagt man das so?
10: Ja, das sagt man so.
9: Ja, auch in Graz. Sie sind aus Graz?
10: Auch in Graz sagt man das so.
9: Ja. Und sie haben gesagt, ich muss heute unbedingt herkommen, jetzt bin ich da auf Urlaub und die Mama hat zu Hause irgendeine Feierlichkeit.
10: Genau, die Mama und der Papa feiern heute ihren 58. Hochzeitstag und dazu möchte ich recht herzlich gratulieren.
9: Ja. Haben Sie gehört, jetzt haben ein paar gesagt, oh, das geht ja bei mir nie aus. Ja, 58 Jahre. Also die Wünsche sind ganz gut angekommen. Ich wünsche alles Gute. Ich glaube, es ist jetzt ein Urlaub hier.
10: Ich bin auf Urlaub da, genau.
9: Schön. Wie lange noch?
10: Bis Montag.
9: Ja, also Sparprogramm angesagt.
10: Nein, nicht wirklich Sparprogramm, ich bin schon länger da.
9: Also okay, man muss ja das Vorfeld dann irgendwie anschauen. Dankeschön und der Musikwunsch ist ein großartiger.
10: Von der Gloria Gaynor, I Will Survive.
9: Das ist unsere Lebensstil. Auch wenn es noch so heiß ist, wir überleben das.
10: Dankeschön. Ja.

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1: Neben mir ist die Claudia Wendner, sie ist die Hoteldirektorin hier vom Vitalhotel. Sie hat gesagt, das I Will Survive trifft jetzt auf mich nicht zu. Ich bin total in Urlaubsstimmung. Hängt es damit zu tun, wenn man Direktorin ist von einem Urlaubshotel, dass man sowieso irgendwie ständig immer mit Urlaub in Verbindung steht?
2: Ja, das habe ich schon öfters gehört, dass ich ja gar nicht auf Urlaub fahren brauche, weil ich bin ja eh in einem Urlaubshotel tätig. Nein, aber es ist, natürlich nutzen wir auch die Annehmlichkeiten. Wir gehen ins 50 Meter Sportbecken baden, wir kühlen uns ab und man kommt wirklich sehr, sehr entspannt und eigentlich erholt bei der Hitze wieder retour.
1: Man ist natürlich toll, jetzt so die letzten 10 Tage waren ja jetzt dazu, sowohl die Therme als auch hier das Hotel. Alles ist umgebaut worden, alles vergoldet worden.
2: Ja, Investitionen sind natürlich gut, weil die Bautätigkeiten vergehen und der Fortschritt bleibt und da haben wir wieder sehr viel in beide Unternehmen investiert.
1: Es ist ja, wenn man so sagt, genau, wenn man auch die Hitze anspricht, nicht? Heute ein Zimmer ohne Klimaanlage, das ist so, wie wenn du ein Auto hast ohne Klimaanlage, wird sich nicht mehr irgendwie rentieren.
2: Ja, hat sich die letzten 20 Jahre verändert, aber wir sind voll klimatisiert, sowohl Zimmer als auch allgemein Flächen. Außer die Terrasse Vöthner, würde ich sagen, aber da gehen wir dann rüber und tauchen ins gute, gekühlte Wasser ab.
1: Nur Claudia, irgendwo muss man ja den Sommer spüren, weil wenn man zum Beispiel in Dubai ist, nicht? Also kommt man, wie sie alles, sogar Bushaltestellen klimatisiert. Aber so muss man ja noch wissen, dass es Sommer ist. Musikwunsch gibt es einen ganz speziellen.
2: Ja, es gibt einen neuen Song von meinem Mann, von Christian Wendner, Mr. Steirerblut, der heißt Umarmung. Und es ist für mich mein persönlicher Sommersong.
1: Wie ist es, wenn man dann liiert ist mit einem Sänger? Singt er dann nur von der Umarmung oder gibt es die dann auch in echt?
2: Die gibt es auch in echt, natürlich.
1: Aber jetzt wollen wir es musikalisch hören, die Umarmung.

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1: Der nächsten Dame, das ist die Tanja, darf ich im Nachhinein gratulieren zum wunderschönen Geburtstag. Das, irgendwas Rundes, 20er, 30er, sowas.
2: Fast, 50, okay. Ein halbes Jahrhundert.
1: Ein halbes Jahrhundert. Also die erste Hälfte des Lebens hätte man schon mal unfallfrei geschafft.
2: Richtig.
1: Das war die nächste Hälfte.
2: Auf jeden Fall.
1: Schön. Und da gibt es ja noch ein Jubiläum, das Sie feiern. Das hat 25 Jahre zu tun und hier mit der Region.
2: Genau, meine Eltern und ich, wir sind seit 25 Jahren, kommen wir vom Allgäu in das schöne Bad Radkersbüll zur Familie Markowetz, genießen es immer wieder, die Umgebung, es ist einfach wie Heimkommen.
1: Es ist schön. Das war jetzt nicht bezahlt, das war keine bezahlte Werbung, sondern das war vom Herzen heraus gesagt. Jetzt, ich kenne das Allgäu, ist ja auch eine wunderschöne Gegend. Was macht jetzt den Unterschied jetzt hier zu Radkersbüll?
2: Ja, bei uns die grünen Wiesen, die Berge, das Allgäu, das ist einfach Heimat und hier die steirische Toskana, das ist der Gegensatz. Hier sporteln wir mehr, weil daheim die Berge, da ist schon ein wenig anstrengender.
1: Ja, also mit dem E-Bike schafft man jetzt jeden Großglockner.
2: Ja, das ist richtig, da könnte man schon mehr machen.
1: Schön, wunderschön ist jetzt da auch der Musikwunsch.
2: Genau, das ist von Andreas Fulterer, zusammen sind wir ein Feuer. Ich möchte ganz herzlich meiner Mama zum 82. Geburtstag gratulieren, der Christel, und liebe Grüße an meine Schwester, die Gabi, in Wien.
1: So, meine Herrschaften, mach meine Hände jetzt in Unschuld. Eingeheizt wird von der Tanja. Zusammen sind wir ein Feuer, gell? Als wäre es nicht zu wenig warm hier.
2: 33 Grad Minimumtemperatur, da glüht man wirklich. Ja.

0: war auch immer wieder hier zu Gast im Vitalhotel, der Andreas Fulterer. Der Rudi Weber ist auch immer wieder hier im Vitalhotel, aber jobmäßig, glaube ich, oder? Er ist ein Bewegungsexperte. Da muss man immer in Bewegung sein.
1: Ja, das ist richtig. Bad Radkersburg bewegt. Das ist natürlich schon ein toller Satz. Der stimmt auch in Radkersburg.
0: Wie klappt sich das jetzt? Da? Hitze? Nämlich auch Hitze, wo man sagt, das ist jetzt dann nicht mehr irgendwie so erträglich, und Bewegung. Da kommt der Experte, der sagt, nicht irgendwie bei jeder Hitze, bei jeder Glut irgendwie das normale Fitnessprogramm abspulen.
1: Ja, wir haben schon tolle Alternativen. Wir haben natürlich Nordic Walking, ist ein fixer Bestandteil, aber wir haben auch ein Sportbecken. Und da gehen wir rein in 25 Grad und dort machen wir Aquajogging, also eine tolle Alternative.
0: Und das gleich in der Früh.
1: Ah, das können wir den ganzen Tag machen. Die 25 Grad ist wurscht. Da können wir auch am Nachmittag reingehen.
0: Ja, fein. Und was du mir auch gesagt hast, ganz besonders jetzt auffällig ist, die Leute gehen jetzt irrsinnig gern ins Fitnesscenter.
1: Ja, es ist wirklich so, gerade Krafttraining, das ist einfach Fakt. Das ist immer wichtiger, je älter man wird, und das tun sie wirklich gern.
0: Rudi, jetzt machen wir gleich den Test. Ich schaue jetzt rein in die große Menge. Wer von euch geht regelmäßig ins Fitnesscenter? Na, ihr dürft... Manche sehe es ja wirklich am Bauchmuskel, dass sie nicht gehen. Aber da sind doch einige dabei. Ja, fein. Also Bewegung, das hält einfach fit, und man kann sagen, so werde ich gesund, fit, 100 Jahre.
1: Genau, und Wassergymnastik in der Parktherme ist die Empfehlung jetzt für alle, die nicht aufgesagt haben.
0: Oder auch tanzen. Und da haben wir jetzt etwas, weil ich gesagt habe, ich möchte heute diese 2 Stunden wirklich so zum Urlaubsfeeling machen, zur Beachparty. Da gibt es einen, der hatte eigentlich den Sommerhit erfunden, nämlich?
1: Adriano Celentano.
0: Ja. Azzurro. Schau mal rauf, nicht ganz Azzurro ist es, aber es scheint noch immer die Sonne hier über Bad Radkersburg. Alles Gute und bleiben Sie mal fit und bewegt.
1: Danke, dir auch.

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1: Jetzt haben wir da schon ordentlich mitgesungen. Die Christel, die kann Italienisch. Ich habe jetzt gleich so geschaut, also wie das irgendwie funktioniert bei Azzurro. Aber das gibt es ja schon Ewigkeit. Ne? Den Hit aus dem Jahr 1632, das muss man können.
2: Das war so alt wie ich, gell?
1: Ja, nein, das wäre nicht. Aber wenn man ein gewisses Alter hat, dann kann man schon sagen, Leidl, ich bin schon seit 30 Jahren hier auf Urlaub in Bad Radkersburg.
2: Das kann man sagen, ja.
1: Und jetzt kommt ein Musikwunsch und das freut mich immer wieder, wenn nämlich besondere Musiktitel kommen, dass dann Geschichten im Hirn ablaufen. Und jetzt kommt der Roland Kaiser mit Santa Maria. Und das war so eine schöne Geschichte mit ihrem Mann.
2: Jawohl, genau. Mein Mann, der ist ja eigentlich kein Tänzer gewesen. Aber immer, wenn wir da waren und irgendwo war schöne Musik und es ist der Roland Kaiser gekommen, dann habe ich gesagt, bitte tanz mit mir. Und das hat er gemacht.
1: Es gibt so manche Lieder, da braucht man nicht tanzen können, da muss man sich nur spüren.
2: Ja, genau. Ja,
1: spüren und dann spürt der andere auch etwas.
2: Ja, genau. So ist es, ja.
1: Fein. Mittlerweile habe ich schon gehört, die Tochter in Wien, die hat auch schon rückgemeldet, ja, wünscht schöne Grüße. Dann wollen wir sagen.
2: Ja, ist ja meine Tochter.
1: Ja. Fein. Okay. Sehr schön. Dann wollen wir den Roland Kaiser. Ja. Und wie gesagt, wenn Sie mich jetzt spüren wollen, dann gehen wir es an.
2: Ja, genau, das machen wir.
1: Santa Maria.

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1: Ein Jahr lang in Kindergärten, Schulen, Pflegeheimen, Krankenhäusern sowie in Einrichtungen für Menschen mit Behinderungen arbeiten. Genau das machen jedes Jahr rund 110 junge Erwachsene im freiwilligen Sozialjahr in der Steiermark. Die Freiwilligen erhalten monatlich 520 Euro Taschengeld, das Klimaticket Österreich, dazu Sozialversicherung und weiterhin Familienbeihilfe. Und das freiwillige Sozialjahr kann auch als Zivildienstersatz angerechnet werden. Für den Start im Herbst sind noch einige Plätze frei. Fast alle Österreicherinnen und Österreicher geben Trinkgeld, vor allem in der Gastronomie. Das zeigt eine aktuelle Umfrage des Servicemagazins Konkret. Automatisch verrechnetes Trinkgeld lehnt die große Mehrheit allerdings ab. Drei Viertel der Befragten sind außerdem der Meinung, dass Trinkgeld als Geschenk der Gäste von Abgaben befreit sein sollte. Und beim Tennisturnier in Kitzbühel in Tirol stehen zwei Österreicherinnen im Halbfinale. Sinja Kraus spielt gerade gegen die Spanierin Marina Basols Rivera. Im entscheidenden dritten Satz steht es gerade 3:0. Den nächsten Aufschlag hat die Spanierin. Und im zweiten Halbfinale trifft dann Julia Grabher auf die topgesetzte Slowenin Veronika Erjowitz. Und Sebastian Ofner, der ist erst am Montag dran. Wir kommen jetzt zu den Wetteraussichten. Immer wieder, da ziehen heute die Wolken über die Steiermark durch. Die Sonne, die zeigt sich heute nur zwischendurch. Außerdem tauchen allmählich auch ein paar Regenschauer und Gewitter auf. Wir schauen ganz kurz in die Regionen. Wie schaut es da aus? In Fischbach, da messen wir derzeit 23 Grad. Deutlich wärmer ist es bei Ihnen in Leoben mit 27 Grad. Und auch in Murau, da ist es recht warm bei 26 Grad. Die Temperaturen, die erreichen dann heute maximal so 29 Grad. Am Abend wird es dafür dann nass und auch morgen wird es in der Steiermark regnen.
2: So, es ist 13.31 Uhr, ist das Radio Steiermark Verkehrsservice. Spüren Autobahn Richtung Slowenien zwischen Graz West und Wunschow. Der Stau vor einer geräumten Unfallstelle hat sich aufgelöst. Und Südautobahn Richtung Italien bei Modriach wird der Verkehr vor dem Herzogbergtunnel blockweise abgefertigt. Sie haben 30 Minuten Wartezeit. Gute und sichere Fahrt.
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2: Jetzt haben Sie sich geschreckt, gell? Mir fällt der Kopfhörer runter, aber ich bin gerade hingesprungen, dass ich mir den Verkehrsfunk durchgeben kann. Ja? Sie sind noch gut im Verkehr?
3: Ja, sagen wir es auch.
2: Von Murek, du, ja. Was denkt denn ihr? Sie ist mit dem Auto hergefahren. Also
3: mitgefahren.
2: Mitgefahren sind Sie. Das kann man auch zweimal auslegen, oder? Wenn man irgendwo mitfährt, oder? So, Sie sind ja wirklich eine ganz, ganz nette. Sie animieren einfach ältere Leute. Einfach, Sie machen auch so Bewegungstherapie.
3: Genau, Bewegung, singen tue ich gern mit den Leuten, Rätsel und so. Gell? Und Therapie mache ich mit den Leuten, Wellnessprogramm. Ja, und ich tue es gern, singen tue ich wirklich gern mit den Leuten. Das gefällt den Leuten am besten.

0: meine Musiktourenbegleiterinnen und alle Mitarbeiter und Bewohner vom Pflegeheim Gnesa, Herr Murek.
1: Und wenn die, nehme ich an, dass da einige jetzt zuhören, also macht sie jetzt bereit, die Marianne ist zwar bei mir, aber im Sinne, machen wir jetzt wirklich Bewegungstherapie, es kommt Helene Fischer mit der Achterbahn. Das passt genau, das Tempo, oder?
0: Es ist super, ja.
1: Das rein. Übrigens heute am Abend auch um 22 Uhr die große Show von Helene Fischer und wir machen jetzt da hier auf Achterbahn. Wir steigen ein, bitte anschnallen, es geht los.
0: Muss ich vorher tun, nein, jetzt?
1: Ja, bitte, gerne.

0: Ist ja ein Wahnsinn. Vor einer Woche war die Helene Fischer noch im Stadion und da war ähnlich gute Laune wie hier, von Applaus her. Also wir haben jetzt die Toskana-Terrasse jetzt wirklich zum Helene-Stadion gemacht. Übrigens, wer hierher kommt, ins Vital-Hotel, hier gibt es eine Bildergalerie und da ist auch, da sind alle Leute hier, alle Künstler hier, die jemals einmal einen Auftritt hatten. Und Helene war hier 2007, das war ein Karsamstag, der allererste Österreich-Auftritt von Helene war hier im Vital-Hotel. Hat das die Marianne auch schon mitbekommen?
1: Nein, da war ich noch nicht. Ich bin von 2018 da.
0: 18 da, also frisch gefangen dir noch. Ja, fein. Die Marianne, bitte stellt sich gut mit der Marianne. Sie ist nämlich die Chefin von der Bar.
1: Stimmt, ja. Ja, ja. Ja.
0: Und das ist eigentlich, wann fängt der Betrieb immer an der Bar?
1: Ja, ich habe noch alle Leiter, hilft mir.

0: da meine Stellvertreterin Ljubica und Bart.
1: Merkt man schon, ihr seid kollegial irgendwie, also jeder hilft den anderen.
0: Ja, wir arbeiten wirklich zusammen, da sieht man bei Gästen, sie sind bei uns sehr beliebt, wir bemühen uns wirklich sehr, ja.
1: Jetzt eine Hand aufs Herz, gibt's Trinkgeld?
0: Ja, stimmt's. Ja.
1: Nein, ich höre das ja immer so, nachdem viel jetzt mit der Karte bezahlt wird, dass das mit dem Trinkgeld nicht mehr so hinhaut.
0: Genau so, ja.
1: Ja, genau so, also wenn es hinkommt, dann gibt es halt dann den einen Schluck dann mehr in den Cocktail hinein.
0: Stimmt's, ja.
1: Fein. Dann alles Gute. Ihr habt ja irgendwie die nächste ganz große Geschichte. Dann wird die Bar ja vom Hotel hinausgelegt in den Toskana-Garten. Wenn du rüberschaust, es ist ja schon alles aufgebaut. Am Donnerstag die ganz große Geschichte mit Fantasy.
0: Ja, das freuen uns schon auf wirklich große Party mit Ihnen und mit Fantasy. Es wird richtig krasser, ja.
1: Fein, okay, also... Das ist, da freuen wir uns so. Ich hoffe, dass der Garten groß genug ist, gell? Ja. Fein, dann alles Gute. Ich schicke Sie wieder an die Bar.
0: Ja, danke schön. Ich habe aber einen Wunsch. Ich möchte, dass alle Gäste aufstehen. Wir tanzen jetzt, wie bei unseren Tanzparty immer wieder. Bitte.
1: Schön, also heute wird nur mehr getanzt. Also ich habe gesagt, versprochen, es ist eine Poolparty mit Roxette.

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1: Man glaubt ja, dass manche Berufe im Sommer, wenn es so heiß ist, einfach nicht funktionieren. Zum Beispiel ein Saunameister. Was hat der irgendwie noch zu tun, wenn es draußen eh so heiß ist, wo die Leute automatisch schwitzen? Da sagt man jetzt der Gottfried Meyer genau das Gegenteil. Die Leute gehen gerne in die Sauna, wenn es auch draußen heiß ist.
2: Ja, sie kriegen ja die Abkühlung nachher nicht. Und wir sind kreativ und noch, wir machen einfach die Eisrewe oder was inzwischen. Du kriegst noch einen zweiten Aufguss. Abkühlung und das taugt die Leute auch.
1: Ich will sie nicht im Detail beschreiben, aber wenn sie in die Sauna kommen, heißt es, kommt der Bud Spencer.
2: Nein, so. Das ist von der Pandemie ein bisschen.
1: Von der Pandemie? Also ja, war erst vor kurzem. Also. Ja, fein. Aber Sie machen das ja ganz raffiniert, auch mit Musik, mit Schlagermusik. Wie binden Sie das ein?
2: Ja, der letzte ist ein romantischer Aufguss und da fangen wir zum Aufwärmen an mit einem einfachen Lied und dann, wenn ich aufgieße, dann kommt der Roger Whittaker mit ein bisschen Aroma und wenn ich wedeln tue, dann kommt Tanze Samba mit mir, du bist so heiß wie ein Vulkan und dann kommt die Liegende 8 von Radkersburg, nicht? Das ist auch, jeder hat halt was Kreatives selber.
1: Das ist wie der Saunagang fast zum Musical.
2: Ja, da singen sie mit und alles die Leute.
1: Schön, also das finde ich wirklich toll, eine zusätzliche Animation auch bei diesem Wetter einfach in die Sauna zu gehen. Ich wünsche Ihnen alles Gute. Ja. Gehen Sie auch so rein oder zeigen Sie ein bisschen mehr Haut?
2: Na, ich habe einen Kilt, nicht? Und je nachdem, beim Romantischen habe ich ein Herzerl um und Rosen habe ich mit. Und so.
1: Also großartig, finde ich wirklich großartig. Jetzt eine Hand aufs Herz. Jetzt muss ich, wenn ich so einen Saunameister bei mir habe, muss ich ihn jetzt wirklich direkt fragen, wenn Sie reinkommen in die Sauna, schauen Sie da noch oder ist das im Endeffekt nur mehr Arbeit?
2: Nur Arbeit, ich schaue auf den Ofen und auf meine Mittel und so.
1: Also eine Frage des Alters. Hier kommen wir machen den Aufguss jetzt so musikalisch. Hier kommt Roger Whittaker, ein bisschen Aroma. Und Sie, aufgessen, aufgessen.

0: Ein legendärer Hit von Roger Whittaker. Silvio Samone ist hier bei uns. Man merkt es schon vom Applaus. Kein Unbekannter, ein sehr, sehr beliebter Sänger mittlerweile Österreich. Also es gibt keinen Wind. Mich wundert es ja, dass du heute hier sein darfst, weil normalerweise Sommer ist Hochsaison für alle, die musikalisch unterwegs sind.
1: Ist eigentlich eh, aber ich habe mir extra freigenommen und ich habe viele, viele Fans heute mitgebracht und es ist einfach, wie gesagt, ich komme sehr, sehr gerne in die Steiermark, da fühle ich mich wie zu Hause, speziell hier im Vitalhotel.
0: Vitalhotel, da sind ja immer wieder so Leute hier. Waterloo ist Stammgast, gell? Oder Fantasy kommen jetzt am Donnerstag. Du kommst, wann?
1: Ich komme am 10.10. hierher, Tanzparty, freier Eintritt. Also ihr müsst alle kommen, ihr müsst bitte alle vorbeikommen. 10.10., ein cooles Datum.
0: Nachdem die Zeit so schnell ins Land zieht, bleib's einfach gleich da. Der 10. Oktober ist eh gleich. Zweimal umdreht, Sommer ist vorbei und dann haben wir eh schon den Herbst. Bei dir läuft's dann sicher so gut, dass du jetzt nicht mehr nur jetzt also der Halbback-Künstler bist mit zwei Tänzerinnen, sondern du kommst jetzt da mittlerweile mit großem Orchester.
1: Ja, das stimmt. Das habe ich heute das erste Mal gemacht. Am 4. Juni war es soweit, da habe ich meinen Traum verwirklicht. Ich habe gesagt, ich möchte einmal mit einem Orchester auf der Bühne stehen und eben diese Literatur, die ich so liebe, ein bisschen diese populäre Klassik und so weiter, möchte ich da machen. Und das habe ich dann verwirklicht und das war ein Riesenerfolg. Und es gibt jetzt eben schon eine Fortsetzung. Das heißt, nächstes Jahr am 27. Mai 27 wird es wieder ein Konzert mit Orchester geben mit mir und mit ein paar Künstlern, die ich noch einbauen werde.
0: Ist es jetzt dann auch so ein Qualitätshinweis, dass man sagt, man hat es geschafft? Weil ich weiß das von Künstlern, man ist ja nicht nur konzentriert nämlich auf seine eigene Stimme, sondern muss man da ja 30, 40 Leute mitdirigieren.
1: Naja, es ist natürlich anders, als wenn man natürlich mit einem Halbplayback singt und so weiter. Es ist einfach anders und auch man muss mit Dirigenten zusammenarbeiten. Für mich war das auch natürlich eine neue Erfahrung, sage ich mal. Aber ich habe mir das gewünscht und ich habe wirklich so ein tolles Gefühl gehabt. Ich war überhaupt nicht aufgeregt, obwohl es eigentlich ganz andere Literatur war. Wir Literatur aus der Operette, Oper und so weiter gesungen. Aber ich habe gesagt, ich möchte auch den Schlager treu bleiben und ich habe mir dann ein paar Partituren anfertigen lassen. Es hat ein Schweinegeld gekostet. Aber ich habe gesagt, ich möchte es machen und habe immer auch ein paar Schlager von mir eben mit Orchester präsentiert und da waren die Leute komplett aus dem Häusl.
0: Nein, also große Bühne, aber es gibt den Silvio Samone auch auf der kleinen Bühne, denn er geht jetzt mit seinen Fans im Anschluss an den Wurlitzer in die Buschenschenke. Ja? Jetzt müssen wir noch ausknopfeln, wer zahlt. Aber deinen Fans. Fein. Ein Sommerhit haben wir jetzt auch von dir.
1: Dieser Sommer heißt Gloria.
0: Und alles singt mit.
2: Dankeschön. Danke.

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3: Im Nachrichtenstudio begrüßt Sie Tom Brandenberger. Immer mehr Menschen mit unerfülltem Kinderwunsch versuchen es mit künstlicher Befruchtung. Dafür müssen sie allerdings tief in die Taschen greifen. Ein Versuch kostet mehrere tausend Euro. Allerdings übernimmt der Staat bis zu 70% der Kosten, wenn das Ausbleiben einer Schwangerschaft gesundheitlich bedingt ist. Und künftig soll es noch mehr sein, berichtet Viktoria Waldhäusl.
4: Bis zu 70% der Kosten für künstliche Befruchtung übernimmt der Staat schon jetzt. Künftig sollen es 75% sein, sagt Familienministerin Claudia Bauer von der ÖVP.
5: Wir sprechen hier von Mehrausgaben von 1,6 Millionen Euro. Mir ist es wichtig, dass mehr Paare hier auch Zugang zu diesen finanziellen Ressourcen haben, dass wir auch In-vitro-Fertilisation breiter zugänglich machen. Es ist sehr kostspielig.
4: Wobei künstliche Befruchtung derzeit nur Paaren offen steht. Alleinstehende Frauen haben diese Möglichkeit nicht. Bauer sieht hier derzeit keinen Handlungsbedarf.
5: Mir ist es wichtig, dass wir Paaren diesen Zugang zum medizinischen Fortschritt, zu medizinischen Möglichkeiten auch öffnen. Darauf liegt mein Fokus und hier sollten wir einen Schritt nach dem anderen setzen.
4: Den nächsten großen Schritt könnte bald der Verfassungsgerichtshof setzen. Noch im Herbst könnte er das Verbot von künstlicher Befruchtung für alleinstehende Frauen aufheben.
3: In Deutschland hat Unionsfraktionschef Jens Spahn seinen Rücktritt erklärt. Deutsche Medien hatten zuvor berichtet, dass ihn Parteichef und Kanzler Friedrich Merz dazu aufgefordert hatte. Spahn war unter Druck geraten, weil er und sein Mann die Hilfe einer Leihmutter in den USA in Anspruch genommen haben. Leihmutterschaft ist in Deutschland nicht zulässig. 26 Menschen sind bis Anfang Juli bereits in Österreich Seen ertrunken. Um das Risiko von Badeunfällen zu verringern, hat das Kuratorium für Verkehrssicherheit bei 5 österreichischen Seen einen Gratis-Bojenverleih eingerichtet. Gerhard Petscher, einer dieser Standorte, befindet sich jetzt am Wörthersee.
6: Ja, und zwar direkt im Börtschach am Wörthersee. Dort gibt es jetzt 10 Schwimmbojen, die kostenlos von jedem Schwimmer ausgeliehen werden können, sagt Sabine Kauli vom KLV.
7: Wir wollen einfach überzeugen, dass eine Schwimmboje wirklich eine wertvolle Unterstützung ist auf langen Strecken.
6: Das Hauptziel natürlich, das Schwimmen im See für alle sicherer zu machen.
7: Die heurige Analyse der Badetoten lässt ganz deutlich erkennen, dass auch junge, geübte Schwimmer davon betroffen sind.
6: Dabei kann die klassische Baywatch-Boje mit ihrem Hüftgurt helfen, eben solche Notsituationen zu vermeiden.
7: Bojen in leuchtenden Farben, das erhöht die Sichtbarkeit, bietet eben Auftrieb und man kann auch schneller gefunden werden.
6: Das Pilotprojekt, das also nach Schweizer Vorbild jetzt auch in Österreich umgesetzt wird, soll in Zukunft auf alle Bundesländer ausgeweitet werden.
3: In Tirol sitzt ein Mann seit April in Untersuchungshaft, weil er seine Partnerin betäubt und vergewaltigt haben soll. Es ist bereits der zweite Fall in Österreich, der an die Geschichte von Giselle Bellicot in Frankreich erinnert. Im vergangenen September war ein Niederösterreicher zu 7 Jahren Haft verurteilt worden, weil er seine Partnerin, eine zweifache Mutter, sediert und vergewaltigt hatte. Das waren die Nachrichten mit Tom Brandenberger. Und jetzt zum Wetter.
8: Es regnet und blitzt jetzt zum Beispiel südlich von Linz. Und in den kommenden Stunden werden die Schauer und Gewitter noch häufiger. Stellenweise kann es auch zu Unwettern kommen. Am größten ist die Unwettergefahr am späten Nachmittag und Abend in Kärnten, in der Steiermark und im Südburgenland. Zeitweise scheint aber auch die Sonne und die Temperaturen liegen bei meist 25 bis 31 Grad. Morgen gehen die Temperaturen dann etwas zurück. Außerdem erreicht uns von Westen her die nächste Kaltfront mit Schauern, Gewittern und Sturmböen. So viel zum Wetter von Nathalie Auer.
9: Und wir kommen um 14.03 Uhr zum Radio Steiermark Verkehrsservice. A2 Südautobahn Richtung Italien bei Modriach wird der Verkehr vor dem Herzogbergtunnel blockweise abgefertigt. Es bleibt bei der Wartezeit von 30 Minuten. Gute und sichere Fahrt wünsche ich Ihnen.
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9: Ich gebe noch eine bessere Orientierungshilfe dazu. Wir sind auf der Toskana-Terrasse. So im Halbschatten, wenn wir rausschauen, hier die Veranstaltungswiese, die ist sonnenbescheint und wir sind hier so im Halbschatten. Franz, gell?
10: Ja.
9: Ist dort gut?
10: Auf jeden Fall.
9: Wobei, der Franz hat mir gesagt, er ist so sportlich, das macht ihm eigentlich gar nichts irgendwie. Immer unterwegs. Bei jedem Wetter.
10: Richtig.
9: Ja. Auch wenn jetzt so ein, wie ist es so, der Sommerregen? Ich höre das immer, dass das ja eine ganz tolle Geschichte ist, wenn man da mal erwischt wird vom Sommerregen.
10: Naja, vom Regen bin ich nicht wirklich begeistert.
9: Nein. Nicht gewesen oder als Jung auch nicht?
10: No.
9: Ja. Ich glaube, das ist dann auch mit zunehmendem Alter, wird man ja, dann ein bisschen bequemer,
10: genau.
9: Gell?
10: Genau.
9: Fein. Musikalisch, glaube ich, da sind wir schon beim nächsten Hobby, nämlich ein begnadeter Tänzer. Meine Damen, wenn Sie einmal unterwegs seid, das ist ein sogenannter Taxitänzer. Ja? Nimmt kein Geld, geht irrsinnig gerne tanzen. Und er bestellt sich jetzt auch gleich seinen Lieblingssong. Also, wenn das gespielt wird, dann bist du immer auf der Tanzfläche. Und sei es ganz allein.
10: Nein, schon mit meiner Partnerin.
9: Nämlich? Was haben wir jetzt? Ja. Stumbling In.
10: Stumbling In.
9: Jetzt hat er mal angeschaut, was meint er jetzt da? Na, Susi Quattro und Chris Norman. Zwei glorreiche aus unserer Zeit.
10: Genau.
9: Lang ist her.
10: Ja, genau, so ist es. Danke.

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1: Alle Blicke gehen jetzt hierher. Hier haben wir Bauer sucht Frau. Er bringt 17 Hektar mit, ist ein Kürbisbauer. Ja. Habe ich irgendwas falsch verstanden, Robert?
2: Nein, ich habe dir schon gesagt, dass meine Veronika mehr legt.
1: Ach so, dann habe ich das überhört. Habe ich gedacht, ich mache da einen roten Teppich. Also die Frau ist auf Urlaub und hat den Mann zu Hause arbeiten lassen.
2: Genau so ist
1: es. So macht man das da in der Südsteiermark, oder?
2: Ja, es passt aber für beide sehr gut.
1: Also eine Einteilungssache.
2: Genau so ist es.
1: Fein. Ich habe nur deswegen geschaut, weil ich schaue dann immer, wenn die Leute bei mir sind, sehe irgendwo einen Ehering oder so, deswegen bin ich fast auf die Idee gekommen, dich da zu verkuppeln. Und 17 Hektar, da bringt man schon was mit.
2: Freilich, aber das sind nur die Kürbisse, ich habe noch weit mehr. Das ist
1: Bitte! Wie da die Augen der Frauen blitzen. Ha? Das. Wobei, jetzt, wir haben gerade immer wieder so gesprochen von der Hitze, man hört das ja auch. Also, wie geht es den Kürbissen jetzt da?
2: Ganz unterschiedlich. Also, die erste Aussaat ganz gut. Der, was ein bisschen später gesetzt worden sind halt sehr klein und auf die Schotterflächen brennen sie ab, aber es gibt auch schöne Bestände.
1: Also zusammengefasst, meiner Freundin geht es in Italien besser.
2: Wahrscheinlich.
1: Ja, wahrscheinlich, fein. Jetzt kommt er, der Dauer-Sommerhit, und ich weiß das wirklich, also das ist immer, wo ich bin, kommt es sofort als Wunsch rein. Also es gibt den Stern von ihm, es gibt andere Hits, aber es gibt den Knaller vom Nick B.
2: Die braun gebrannte Haut.
1: Und der hat auch eine braun gebrannte Haut, aber das kommt auch vom Arbeiten am Acker.
2: Ja, ich war aber 3 Tage mehr, also so ist nicht. Ja.
1: Fein, also, Dankeschön, liebe Grüße nach Italien, vielleicht hört sie uns zu und bleibt bitte treu.
2: Ganz Italien ist es nicht, es ist nur Porto Rosso und Slowenien.
1: Das ist Slowenien, okay, ich hätte das mal drüber geschoben, aber die Geografie zurechtgerichtet.

0: Oh. Da wieder alles mitgesungen, das ist wirklich ein grandioser Sommer. Die Raffaella hat gesagt, also wo immer sie jetzt dahin geht, also das ist auch bei den jungen Leuten die Stimmungshymne.
1: Auf jeden Fall.
0: Ja, da muss man.
1: Da muss man einfach.
0: Die Raffaella ist eine, die man immer gut gebrauchen kann. Das ist so eine Handwerkerin, die alles kann. Und wenn man da schaut, was war das für Finger, wo ich gesehen habe, du bist ein bisschen verletzt. Dieser Finger, sie tut nämlich zu Hause gerade Aluzaun machen. Also das ist ja was Schweres. Und wenn es so warm ist, ist das nicht irgendwie eine heiße Geschichte?
1: Ich muss dazu sagen, ich bin gelernter Schlosser. Seit über 3 Jahren ausgelernt. Alu ist jetzt eigentlich wie ein Blattl Papier für mich, sage ich jetzt einmal so. Ich habe einen großen, schweren Stahlbau, also beim Müller Stahlbau in Kapfenstein arbeite ich, habe auch da gelernt, seit fast 6 Jahren bin ich bei der Firma. Alu ist Freizeithobby, sage ich jetzt einmal so.
0: Aber wenn man dir so zuhört, also das ist doch, du glühst vor lauter Freude.
1: Genau, ja, also ich muss ganz ehrlich sagen, am Anfang, wie ich meine Lehre gemacht habe, habe ich gedacht, ja, schwierig, gell? Als Frau muss man sich halt immer beweisen. Und wenn man einmal die Schneid abkauft hat bei unseren Herrschaften da in der Firma, denn natürlich, Entschuldigung an alle Männer, aber die kennen schon mehr Spinnen als eine Frau, gell?
0: Das sind ja heute sogar politische Botschaften, die darüber kommen. Wobei, du hast das eigentlich einfach. Also wenn der einer wirklich einmal ziemlich auf den Keks geht, dem haust irgendein Schweres drum nach.
1: Also Fitnessstudio brauche ich wirklich gar keins. Ich habe mehr Arbeit. Also ja, ich verstecke es gerade ein bisschen, sage ich jetzt einmal so.
0: Und der Musikwunsch ist auch einer, der entwickelt sich jetzt auch. Der passt so gut zum Sommer. Wenn ich so hinschaue, ist alles gut gekühlt? Ja? Wenn wir in der Steiermark sagen, wenn etwas ganz besonders gekühlt ist, dann ist es?
1: Clash Cold natürlich.
0: Clash Cold. Und dazu gibt es den Hit von Paul Pizzerra.
1: Dankeschön, ja. Auf jeden Fall, kaltes Bier, immer wichtig. Immer trinken bei den letzten Temperaturen. Von den her, Prost, Mahlzeit.
0: Aber erst ab 17 Uhr.
1: Natürlich, ja, Entschuldigung. Zweistellig muss halt sein, gell?
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0: Christ, es wird nur gesungen vom Kleschköltenbier. Wir stehen da mit einer Vase, wahrscheinlich gar kein Wasser drinnen und einer Rose. Müssen wir uns so, Herbert, so begnügen.
1: Wir machen das.
0: Ja, wir machen das. Das ist schön, dass du einer bist, der dauernd irgendwie so pendelt zwischen Triest und Bad Radkersburg, weil es so gewisse Ähnlichkeiten hat.
1: Ja, natürlich, weil das südliche Flair ist in Radkersburg perfekt. Da ich auch Stammgast im Vitalhotel bin und auch geschäftlich verbunden bin mit dem Vitalhotel, mit der Claudia Wendner, ist es für mich ein Traum, gleich oft in Radkersburg wie in Triest zu sein. Und das ist sehr oft.
0: Also nachdem ich Triest auch kenne, zum Parken ist da besser.
1: Auf alle Fälle, aber wenn man weiß, wo man parkt, geht es auch in Triest.
0: Aber sonst, ich weiß nicht, ob sie schon in Triest gewesen ist. Wehe dem, man hat ein schönes, großes Auto. Da kannst du rudern und suchen und Tiefgarage, das ist so wie Bergbau.
1: Ähnlich, oder man hat ein klasse Hotel, dann gibt es wie bei der Claudia super klasse Parkplätze.
0: Also da kommt man nicht mit der Parkuhr, sondern mit dem Kuvert. Dann hat man auch seinen Parkplatz. Man merkt irgendwie, du bist gerne in Italien, in Trieste, halt auch der Musikwunsch ist dementsprechend angehaucht.
1: Ganz klar, Su di Noi von Pupo. Allzeitschlager, schöne Musik. Für einen tollen Nachmittag mit tollen Gästen im Vitalhotel.
0: Das war fast schon das Wort zum Sonntag. Mehr kann man da gar nicht mehr ausloben. Alles Gute. Jetzt Bad Radkersburg, wann wieder Triest?
1: In 3 Wochen.

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1: Und in diesem Vital Hotel kann man natürlich auch seine Kur konsumieren. Und da ist die Lisa bei mir, eine junge Landwirtin, darf ich das sagen, einfach die auf Kur geschickt wurde.
2: Ja, ich bin sehr froh, dass ich da sein kann.
1: Ist es Rückchen, was ist es denn?
2: Ja, Knie und Rücken, ja.
1: So jung und schon so ein Baustell.
2: Ja, hilft nicht.
1: Aber irgendwann muss man anfangen, nicht? Man kann sich dann. Und geht schon ein bisschen besser, ich bin jetzt nicht der Hausarzt, aber.
2: Ja, nein, es geht mir sehr gut, ja.
1: Sehr gut, also wenn du nach Hause kommst, du kannst alles wieder zerreißen.
2: Das ist richtig, ja.
1: Fein. Wie ist es so, ich höre das immer auf Kur gehen und Kurschatten und so, nicht? Also bei so viel Sonne gibt es natürlich auch Schatten. Spürt man das dann auch, wenn man so fesch und attraktiv ist?
2: Naja, dadurch, dass ich sehr jung bin, gibt es jetzt nicht so wirklich mein Jahresbeuteschema, aber...
1: Das war jetzt auch nicht unbedingt euer Kompliment.
2: Aber ja, man kann halt nichts machen, aber man ist gut aufgehalten. Aber ich habe ja schon ein paar Mal gesagt, bei den Alten bist du gut gehalten.
1: Sehr gut, das ist einmal ja. Und man merkt jetzt auch deinen jugendlichen Schmiss jetzt bei Musikwunsch, was hätte man gern? Ja. Gypsy Kings, Bambaleo.
2: Ja, genau das.
1: Das heißt nur, es gibt noch mehr eine Richtung auf den Tisch. Es geht los. Danke dir sehr.

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1: Seit heute in der Früh gibt es die Bestätigung, der Waldbrand auf der Grafenbergalm im Bezirk Liezen ist gelöscht. Gestern waren ja dort insgesamt 4 Hubschrauber im Einsatz. Heute hat es noch Erkundungsflüge zur Kontrolle gegeben. Die Feuerwehren aus Ramsau, Zauchen und Weißenbach bei Haus haben aber Brand ausgeben können. Und auch gestern waren noch der Bundesheer-Hubschrauber und zwei Polizeihubschrauber im Einsatz. Der steirische Extremradfahrer Christoph Strasser startet morgen beim sogenannten Transcontinental Race. Das ist ein Radrennen von Norwegen nach Griechenland. 4.800 Kilometer und 50.000 Höhenmeter muss Strasser dabei bewältigen. Es gilt als das prestigeträchtigste Ultraradrennen Europas, bei dem die Fahrerinnen und Fahrer keine Unterstützung von einem Team haben. Strasser ist diese Strapazen aber schon gewohnt und das ist ihm auch bekannt, denn er hat schon bisher 4-mal teilgenommen, 2-mal hat er das Rennen für sich gewinnen können. Und beim Tennisturnier in Kitzbühel in Tirol hat Sinja Kraus gegen die Spanierin Marina Basols Rivera in 3 Sätzen mit 3:6, 6:4 und 6:1 gewonnen. Damit steht sie jetzt im Finale. Wer dort aber ihre Gegnerin wird, steht noch nicht fest. Es könnte mit Julia Grabher aber eine Österreicherin sein. Grabher duelliert sich im zweiten Halbfinale gerade mit der topgesetzten Slowenin Veronika Erewetz. Derzeit steht es 15 beide im ersten Game des ersten Satzes. Das Spiel ist derzeit aber unterbrochen. Wir kommen zum Wetter und da ziehen heute über der Steiermark viele Wolken durch. Die Sonne, die zeigt sich nur zwischendurch. Außerdem regnet es auch da wie dort, gerade etwa in Köflach, in Oberwölz, aber auch auf der Stolzalpe. Die Temperaturen, die erreichen dann höchstens heute 29 Grad. Und mit dem Regen war es das aber noch nicht. Auch heute am Abend und morgen bleibt es wechselhaft mit vielen Schauern.
2: Bei diesen Temperaturen kann man schon ordentlich ins Schleudern kommen. Nicht so auf den steirischen Straßen. Es ist 13.31 Uhr, ist das Radio Steiermark Verkehrsservice mit der Meldung für die Südautobahn Richtung Italien. Bei Modriach wird der Verkehr vor dem Herzogbergtunnel blockweise abgefertigt. Gute und sichere Fahrt wünsche ich Ihnen.
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2: Was für ein schöner Name und was für eine schöne Frau. Edeltraud ist hier bei mir und hat eigens, damit sie heute beim Wurlitzer dabei ist, 9 Stunden Fahrt hinter sich gebracht.
3: Und ich dachte, vom Allgäu ist es nicht so weit. Und meine Freundin Tanja ist 50 geworden und hat uns eingeladen in die Steiermark. Habe gedacht, wunderbar, in 4 Stunden sind wir ja da. So schlimm ist es nicht. Aber dass es 9 Stunden dauert und dass die Steiermark so schön ist, hat alles damit abgefunden.
2: Ja, schön.
3: Es war wunderbar.
2: Sie werden sehen, dann nach Hause fahren wird es noch länger dauern. Herfahren, den Urlaub, das geht an sich eh schnell, wenn man Vorfreude hat, aber das nach Hause fahren nicht. Mit Tränen, dass man dann irgendwie den Urlaub vorbei hat.
3: Dass man die schöne Steiermark verlassen muss. Ja, ja. Aber wir kommen wieder.
2: Jetzt muss ich dazu sagen, ich kenne ja Ihre Gegend auch, wunderschön. Und vor allem, Sie haben jetzt einen ganz besonderen Wunsch, nämlich...
3: Andrea Berg.
2: Ja, Andrea Berg. Und bei mir war es auch so, dass ich jahrelang immer genau in dieser Zeit bei ihr war, bei ihrem Heimspiel in Asbach. Sie auch, da haben wir uns einmal, glaube ich, Sie mich auf der Bühne gesehen oder so?
3: Genau, ja. Ich habe Andrea Berg schon ein paar Mal gehört, genau in Sonnenhof übernachtet, ja. Wunderbar.
2: Ja, fein. Sie wird uns vielleicht momentan nicht zuhören, sie wird andere Dinge haben. Heute warten 20.000 Leute bei ihr, bei ihrem Heimspiel, aber wir genießen insofern Andrea Berg. Und was haben Sie sich ausgesucht?
3: Ach, das weiß ich jetzt gar nicht.
2: Einer der vielen Hits.
3: Genau.
2: Ja, fein. Hier kommt sie, meine Damen und Herren, Frau Andrea Bergs.

0: Das war einer der ersten Hits von Andrea Berg und es dürfte jetzt so her sein, 30 Jahre plus. Aber der Tom, der DJ Tom, wird da eher mehr Bescheid wissen, oder? Du bist jetzt ein wandelndes Musiklexikon.
1: Ja, wenn man das Ganze schon 35 Jahre macht, dann hat man schon die Höhen und Tiefen und die ganzen Schlagersänger mitgemacht. Nicht?
0: Würdest du wahrscheinlich 1 Euro kriegen für jedes Mal, wo die Andrea Berg aufgelegt wird von dir, dann würde neben mir ein Millionär stehen.
1: Dann würde ein anderes Auto draußen stehen, als wie das jetzt.
0: Ja. Aber braucht man das? Es geht ja so die Lust an der Musik.
1: Ja, stimmt wirklich. Und Musik gehört einfach zum Leben dazu. Ich sage immer, der was keine Musik macht, das passt nicht zum Leben dazu.
0: Jetzt gibt es so einen Termin, den du dir auch schon vorgemerkt hast, nämlich nächste Woche am Donnerstag.
1: Am Donnerstag hier im schönen Vital Hotel gibt es die Fantasy. Einlass um 18 Uhr, 20 Uhr geht es dann hier los.
0: Also man merkt schon, er ist schon voller Vorfreude, gell? Also kann schon nicht mehr erwarten. Andere zählen die Stunden bis zum WM-Finale, du zählst die Stunden, bis das Konzert gibt.
1: Genau. Und dann haben wir einen Supermoderator. Ich darf das gar nicht.
0: Ja, das ist was. Ja. Der DJ Tom wird das Ganze irgendwie dann auch noch irgendwie anheizen. Jetzt, wenn wir schon von den beiden irgendwie reden, dann wollen wir...
1: Eine Musik von Fantasy haben, der Duft in meinen Haaren.
0: Ja, der Duft ist... Weil es halt irgendwie so die Beachpartys, haben wir gesagt, wir machen das Weiße Boot. Das war der erste durchschlagende...
1: Da war ich vor, ich glaube, 15 oder 20 Jahren, hast du auch hier schon moderiert. Und da kann ich mir nicht, da haben wir eine große Polonaise draußen gemacht. Ein Wahnsinn, eine super Stimmung, wie das war.
0: Da haben wir in der Zeit, da waren sie noch nicht so beliebt, beliebt schon, aber nicht so bekannt. Und da haben sie diese Eisvitrine von Charlie Demme, dem wir übrigens jetzt im Vorfeld schon seit seinem 70er gratulieren, mit Fantasy eröffnet. Und jetzt 15 Jahre später, Vitrine gibt es nicht mehr, nur die Bühne für sie ist wesentlich größer geworden. Am Donnerstag also. DJ Dom, drück auf den Wurlitzer, hier kommen sie, die Fantasy, aufs Schiff, Segel gehievt und aufs weite blaue Meer.

0: werfen Anker und sind gelandet beim Martin, auch ein Kurgast. Aber er hat gesagt, leider 21 Tage sind um.
1: Ja, vollkommen richtig. Wunderschöne Tage hier verbracht und jetzt bin ich auf der Endzielgeraden eigentlich. Ja.
0: Martin, ich kenne mich jetzt so bei der Kur nicht so aus, aber wenn man jetzt sagt, 21 Tage ist man hier und dass man sagt, irgendwie besser ist es nicht geworden, kann man nicht automatisch nochmal 14 Tage dranhängen?
1: Das wäre wunderbar, ja, aber...
0: Probieren Sie das.
1: Hat die Pensionsversicherung was dagegen, glaube ich.
0: Wirklich?
1: Ja.
0: Aber wenn Sie der Erste wären, dann sagen, okay, lassen wir dem Martin einfach die Freude und lassen wir noch 14 Tage da, das wäre eine Freude, oder?
1: Das wäre sehr schön. Ja. Also die Gegend ist ja wunderbar und das, was da geboten wird, einzigartig. Ja.
0: Aber ich weiß von vielen, die, wenn sie die Kur so an dem Fall auch erholt, wie Sie da stehen und auch wieder gesundet, einfach so positiv abgeschlossen haben, die gehen ja schon sofort dann wieder hin zum Arzt und sagen, bitte, ich melde mich gleich wieder an beim nächsten Turnus.
1: Das ist durchaus eine Überlegung oder eine interessante Strategie, ja.
0: Ich bin Ihr Kurmanager,
1: ja. Martin. Gerne.
0: Und ich weiß auch, dass Sie einfach ein großer Austropop-Fan sind. Da ist ja Radio Starmark, wir spielen viel Austropop und auch diesen hier. Jetzt geht's von Radkersburg vom Süden in seine Heimat, nämlich in die Oststeiermark.
1: Genau, ich glaube, er wohnt in Ilz.
0: Söcher,
1: aber in Ilz war er Direktor der Hauptschule oder der Mittelschule. So, darf ich es anmoderieren?
2: Bitte.
1: Also als großer Austropop-Fan wünsche ich mir jetzt das wunderbare Lied von Karl Bayer, Romeo und Julia.
0: Sie haben das so gut gemacht, Sie können gleich den Rest der Sendung weitermachen.
1: Danke.
0: Super Wunsch. Hier ist eine wunderbare Ballade aus den 80er Jahren.

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1: Neben mir steht der David und wer immer sich hier eincheckt in diesem Hotel, hat sofort mit dem David zu tun. Er ist nämlich an der Rezeption und ist immer dann ganz Ohr. Wie ist es denn bei den Leuten? Spürt man das schon, dass die sehr urlaubshungrig sind, wenn sie da bei dir anrufen?
2: Ja, schon, ja.
1: Die können es also kaum mehr erwarten.
2: Die können es kaum erwarten, uns wieder mal zu besuchen.
1: Aber es gibt dann auch verzweifelte Anrufe, auch hat er mir erzählt, nämlich wenn etwas vergessen wird. Und es wird viel vergessen. Also ihr könnt ja da schon Hotelzimmer füllen mit dem, was die Leute alles zurückgelassen haben.
2: Richtig, richtig. Da, ja. Also öfters werden Handys, Tablets, Ladekabel, glaube ich, ist das häufigste, was vergessen wird. Und auch Bücher, alles Mögliche, also
1: ja. Und wenn bei den Kurgästen einmal der Ehering zurückbleibt, der ist nicht vergessen worden.
2: Nein, der wird, auf den vergessen wir nie. Da kontaktieren wir den Gast natürlich gleich und versuchen das so schnell wie möglich zum Gast wieder zurückzubringen.
1: Jetzt kommt die Fangfrage, wird mehr vergessen oder mehr mitgenommen?
2: Gute Frage mal, das müsst ihr mal abklären mit den Etagendamen, aber ich glaube, es wird eher vergessen als mitgenommen, weil wir vertrauen unseren Gästen und... Ja. Das ist schon, also...
1: Bitte, schönes Kompliment an die Gäste. Fein, das ist... David schließt an, hat gesagt, Austropop, das ist Radio Steiermark und da hätte er eine Lieblingsgruppe, die er sich immer, immer wünscht, wo immer er auftaucht.
2: So ist es. Und das sind die EAV, allgemeine...
1: Erste allgemeine
2: Verunsicherung.
1: Mit der Fata Morgana. Ja. Wir legen noch 5 Grad drauf und dann sehen wir auch schon die Fata Morgana. Dankeschön, David. Eine schöne Saison und tolle Gäste noch.

0: Er ist keine Fata Morgana, sondern er steht neben mir mit seinen 1,80 und die Gewalt überhaupt kommt gerade direkt vom Wörthersee. Dort hat er also eine dezente Bleibe. Hier hat in Radkersburg eine dezente Bleibe. Der Werner Frömmel, du bist hier, wie sagt man das, Hotel-Eigentümer?
1: Ja, Eigentümer. Das war mein erstes Hotel.
0: Das erste Hotel. Ja. Ist es so, wenn man so unterwegs ist, so wie DKD spielen, also man kauft sich da mal, man kauft sich da mal was in der guten Gegend?
1: So ähnlich. So ähnlich. Es sind 11 draus geworden.
0: 11? Okay. Und dort überall weiß man, wieso, wer dort ist.
1: Ja, auch etliche Pleiten, kann auch dazu.
0: Ja, ja. Ja. Das ist ja auch die Botschaft an das Leben. Also nicht dann liegen bleiben bei einer Pleite, sondern erhobenen Hauptes aufstehen und weitermachen.
1: Aber ich sage was anderes. Bei mir war die Basis immer eine andere. Angefangen hat es, dass ich einen guten Praktikanten gehabt habe, das heute zum Erich Fuchs gemacht hat. Der hat bei mir als Praktikant auch.
0: Die Buchhaltung habe ich gemacht. Jetzt sage ich was, Werner. Das ist jetzt so frech, was ich sage, das stimmt auch nicht. Aber beim Werner Frömmel habe ich gelernt, die einfache Buchhaltung, nichts aufschreiben, nichts abschreiben.
1: Ja, aber es ist trotzdem was Wunderes.
0: Ja, kann man sagen.
1: Und da habe ich das Glück gehabt, und seit 25 Jahren habe ich die Claudia Wendner da, das ist meine Perle, die ist 25 Jahre. An ihrer Seite den Jörg Siegel, der mein Geschäftsführer da ist. Und ich glaube, wir haben hier ein Haus geschaffen, wo sich die Gäste, und hoffe, sie fühlen sich wohl. Es ist eigentlich das Musikhotel in Österreich. Ich glaube, die hat der Scholli, ob sie heute gehört, von der Heide Fischer, Helene Fischer bis zum Semino Rossi, für den Jürgen Treffs, also eigentlich schon alles da gewesen. Nur ich habe noch nicht gesungen, aber ich habe ein großes...
0: Das schaffen wir noch. Das schaffen wir noch. Das treibe ich noch auf.
1: Jedenfalls Ihnen allen schönen Urlaub und schön, dass Sie da sind. Ja. Danke.
0: Fein. An der Technik soll es nicht mangeln, dass wir aus dem Werner Frömmel auch noch einen Hitparaden-Star machen. Da bedanke ich mich heute beim Bernd Körner, beim Michi Mikula, bei der Sophia Schober und beim Michi Zenz im Studio. Dankeschön für die tolle, emotionale, fröhliche, unterhaltsame Übertragung. Und Ihnen, liebes Publikum, wie sage ich, liebe Urlauber, ich wünsche euch noch eine gute Unterhaltung, einen schönen Urlaub und ein schönes Wochenende. Und das mit dem Schmiss von Michael Jackson.

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5: Im Nachrichtenstudio begrüßt sie Tom Brandenberger. Der Druck wurde zu groß. In Deutschland hat Unionsfraktionschef Jens Spahn seinen Rücktritt erklärt. Er war massiv in die Kritik geraten, weil er und sein Mann die Hilfe einer Leihmutter in den USA in Anspruch genommen haben. In Deutschland selbst ist eine Leihmutterschaft nicht zulässig. Erste Einzelheiten von Andreas Jölli.
6: Der Rücktritt kommt nicht wirklich überraschend. Immer lauter wurde die Kritik an Jens Spahn. Heute hat ihn sogar Kanzler und CDU-Chef Friedrich Merz dazu aufgefordert. Wenig später die schriftliche Erklärung von Jens Spahn. Ihm sei bewusst geworden, dass sein persönliches Glück, mit einem Mann eine Familie zu gründen und Vater zu werden, nicht vereinbar sei mit einem politischen Amt. Deshalb trete er als Vorsitzender der CDU-CSU-Fraktion zurück. Es hat allerdings etwas gedauert, bis Jens Spahn zu dieser Einsicht gekommen ist. Gestern wollte er die Entscheidung noch bis in den Herbst verschieben. Und es ist offenbar kein ganzer Rücktritt, denn Jens Spahn dürfte Abgeordneter im Bundestag bleiben.
5: US-Präsident Donald Trump droht Kanada mit Strafzöllen wegen der Luftverschmutzung durch Waldbrände. Auf seiner Plattform Truth Social kritisierte Trump die Verschmutzung als unakzeptable Gefahr für die USA. Er spricht von grober Fahrlässigkeit und Milliardenkosten. Haare schneiden, Bart stutzen und das oft ohne Rechnung. Das gibt es offenbar in zahlreichen Barbershops. Die Finanzpolizei hat diese im Trend liegenden Friseursalons jetzt verstärkt kontrolliert. Bei Schwerpunktaktionen in Oberösterreich und Salzburg wurden mehrere Verstöße festgestellt. Daniela Dahlke berichtet.
7: 85 Barbershops sind kontrolliert worden und fast genauso viele Gesetzesverstöße sind dabei festgestellt worden. Die Finanzpolizei deckt Schwarzarbeit, illegale Beschäftigung und fehlende Arbeitszeitaufzeichnungen auf. Besonders häufig gibt es aber Probleme bei den Registrierkassen. In fast jedem fünften Betrieb werden beim Ausstellen der Rechnung Verstöße festgestellt. Teilweise fehlen Kassen überhaupt oder Kunden bekommen keinen Beleg. In einem Barbershop im Flachgau verkauft ein Mitarbeiter laut Finanzpolizei außerdem gefälschte Parfums bekannter Marken. Die Finanzpolizei kündigt weitere Schwerpunktkontrollen an.
5: Eine Autofahrerin ist in Velden am Wörthersee versehentlich in einen gut besuchten Gastgarten gefahren. 11 Menschen wurden dabei verletzt. Der Unfall ereignete sich in der Nähe des Casinos im Zentrum von Velden. Warum die Lenkerin die Kontrolle über ihr Fahrzeug verlor, ist noch unklar. Bei schweren Überschwemmungen und Erdrutschen nach massiven Regenfällen sind im Nordwesten von Vietnam mindestens 4 Menschen ums Leben gekommen. Rund 500 Rettungskräfte suchen nach Vermissten und bringen Bewohner aus Gebieten in Sicherheit, in denen weitere Erdrutsche drohen. Auch zahlreiche Nutztiere wurden von den Wassermassen mitgerissen und getötet. Und Xenia Kraus ist beim Tennisturnier in Kitzbühel ins Finale eingezogen. Die Wienerin bezwang die Spanierin Marina Basols Ribera nach Kampf mit 3:6, 6:4 und 6:1. Das waren die Nachrichten mit Tom Brandenberger. Und jetzt zum Wetter.
8: In der schwülen Luft haben sich mittlerweile über das ganze Land verteilt ein paar Schauer und Gewitter gebildet. Im Moment regnet und blitzt es zum Beispiel westlich von Graz. In den kommenden Stunden können diese Gewitter dann stellenweise kräftig ausfallen, und zwar besonders in der Steiermark und in Kärnten. Abseits von den Gewittern haben wir es zeitweise aber sonnig und auch sehr warm. 31 Grad hat es derzeit in Güssing. Morgen geht es unbeständig weiter mit Schauern und Gewittern und außerdem kann es vorübergehend stürmisch werden. So viel zum Wetter von Nathalie Auer.
9: Zum Radio Steiermark Verkehrsservice. A2 Südautobahn, fahrt Richtung Graz bei Modriach. Fahrt Richtung Kärnten. Genau, bei Modriach werden Sie vor dem Herzogbergtunnel blockweise abgefertigt. Und A2 Richtung Graz beim Packsattel auch Blockabfertigung vor dem Kalcher Kugeltunnel. Stern 300 für Ihre Meldungen bitte anrufen. Kostenloser. Gute Fahrt wünschen wir.
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9: Hallo, schön, dass ich Sie begleiten darf. Und wir stürzen uns auch gleich rein ins Musikvergnügen. Buckley

0: einfach irgendeinen Müll bei der Autofahrt einfach rausschmeißen. Das geht gar nicht, oder? Wegschmeißen und ungeniert weiterfahren. Und für viele Autofahrer ist das allerdings gang und gäbe. Für die ASFINAG-Mitarbeiter ist es hingegen ein täglicher Kampf. Knapp 9000 Tonnen Müll landen österreichweit jedes Jahr auf Autobahnen und Schnellstraßen. Über 1400 Tonnen davon allein bei uns in der Steiermark. Gregor Waltl hat die schmutzige und sehr gefährliche Arbeit dahinter hautnah miterlebt.
1: Ja, ich stehe jetzt mit den beiden ASFINAG-Mitarbeitern, das ist der Karl-Heinz Meierhofer aus Gamlitz und der Michael Gleich aus Hitzendorf, bei der Raststation Kaiserwald an der A2. Karl-Heinz, da liegen ja fast richtige Müllberge.
2: Da ist neben gleich der Parkplatz, da fahren sie nur Zuber und was nicht mehr brauchen, gleich beim Fenster aus, ja. Das ist ein Wahnsinn.
1: Was sind eigentlich so die üblichen Dinge? Eure Säcke sind ja gleich voll geworden jetzt.
2: Ja, eigentlich. Von den Getränkeflaschen weg, Zigarettenpackungen, Zigarettenstummel, Kartonteile. Also eigentlich alles, was so im Auto mitgeführt wird.
1: Ich denke, ihr beide habt schon ziemlich alles erlebt, Michael.
3: Ja, angefangen von Wohnzimmer, Sofas haben wir schon angefunden, Kühlschrank, glaubt man gar nicht, was man da auf der Autobahn alles anfindet.
1: Da jetzt bei der Zufahrt zur Raststation geht's vielleicht noch. Aber direkt auf der Autobahn ist es sicher sehr gefährlich für euch beide.
2: Du weißt nie, was von hinten kommt. Unberechenbar, teilweise auch manche Kurven unübersichtlich. Du weißt nie, was passieren kann. Ne?
1: Was habt ihr vielleicht für Tipps oder vielleicht noch besser Hinweise an die Autofahrer?
2: Ja, mal das Geschwindigkeitstempo halten und einfach ein bisschen Rücksicht nehmen auf die Leute, die dort arbeiten. Wenn man sieht, so, wir sind nicht gut eingefärbt, schön orange, dass man da einfach ein bisschen vom Gas runtergeht und vielleicht auch ein bisschen rücksichtsvoller ist.
1: Ja, und natürlich, schmeißt nichts aus dem Auto oder sonst wohin. Übrigens, wer die Fahrbahn verschmutzt, riskiert Verwaltungsstrafen bis hin sogar zu einer strafrechtlichen Verfolgung.

0: Sunrise Avenue mit Hollywood Hills in anderem Gewand gibt's jetzt von ihm hier.
1: Hallo liebe Hörer, hier spricht ihr, euer Bernhard Brink und ich wünsche Ihnen mit der wirklich tollen Musik von Radio Steiermark alles, alles Gute. In diesem Sinne, bis bald, ihr, euer Brinki.
0: Okay, und hier ist Brinki mit kein anderes Wort für immer. Im

0: Radio Steiermark Verkehrsservice hier. Eine Meldung für die A9 Pyhrnautobahn betrifft beide Richtungen. Da hat es im Bereich Wundschuh einen Unfall gegeben. Eine Fahrspur ist hier gesperrt. Es staut. Zeitverlust an die 10 Minuten.
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0: Samstagnachmittag, es ist gleich 15.30 Uhr.
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2: Heute in der Früh ist in Gahl im Bezirk Murtal ein Milchtransporter von der Straße abgekommen und umgekippt. Die Feuerwehr Bischofsfeld hat das Fahrzeug aus dem Wald geborgen. Dazu hat es auch einen Bagger gebraucht, denn der Waldboden hat erst verdichtet werden müssen. Die Bergung hat dann gute 5 Stunden gedauert. 25 Feuerwehrleute waren da im Einsatz. Gut ausgegangen ist eine Suchaktion in Murek im Bezirk Südoststeiermark gestern am Nachmittag. Eine Person ist zuvor nicht mehr auffindbar gewesen und weil es Anlass zur Sorge gegeben hat, ist die Suchaktion dann ausgerufen worden. 93 Menschen haben sich daran beteiligt, auch die Polizeidrohne war im Einsatz. Nach 2 Stunden hat es dann die Erfolgsmeldung und Entwarnung gegeben. Die vermisste Person ist unverletzt aufgefunden worden. Spanien oder Argentinien, welches dieser beiden Länder wird Fußballweltmeister? Ja, die Antwort auf diese Frage, die kennen wir erst morgen am Abend. Das österreichische Nationalteam hat gegen beide Teams gespielt und ist im 16. Finale gegen Spanien ausgeschieden. 2 Wochen danach ist heute ÖFB-Teamstürmer Michael Gregoritsch zu Gast im ORF Steiermark Samstagsgespräch. Gregoritsch erwartet sich viel Tempo und eine hitzige Partie voller Emotionen im Finale. 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Wir kommen zum Wetter. Ja, immer wieder ziehen heute die Wolken durch. Die Sonne, die zeigt sich nur zwischendurch. Da und dort hat es schon geregnet heute, etwa in Gleisdorf, in Neumarkt und auch in Lassnitzhöhe. Und das wird es auch sonst noch weiterhin. Aber ja, nämlich morgen, heute am Abend, so, jetzt kommen wir dahin. Heute am Abend und morgen kann es nämlich weiter regnen. Ein paar Sonnenfelder sehe ich gerade auf unserer Karte, haben wir auch noch in Bad Radkersburg. Da scheint sie gerade richtig kräftig bei 31 Grad, auch Sonnenschein bei Ihnen in Leibniz bei 30,6 Grad. Ein bisschen weniger haben wir in Bad Gleichenberg bei 29,9 Grad. Das war es aber schon mit dem guten Wetter. Morgen wird es nämlich wieder wechselhaft und auch durchaus regnerisch. Ja, und auch übermorgen, da müssen wir uns eher auf den Regenschirm einstellen.
0: Dann schauen wir jetzt zum Radio Steiermark Verkehrsservice. Grenzwartezeit für Spielfeld 15 Minuten plus bei der Einreise nach Österreich. Und wer weiter Richtung Slowenien bzw. Kroatien unterwegs ist, am Weg von Maribor nach Zagreb, gibt es bei der Grenze Kruškovje Stau, 45 Minuten Wartezeit hier. Und jetzt gibt es so einen richtigen Sommersound. Oh, ist das herrlich, oder? Da kriegt man doch gleich Lust auf ein kühles Getränk, vielleicht Buttermilch. Die Gypsy Kings jetzt. Bamboleo.

0: Das Preiner-Gscheit kennen wir, also vom Namen her, aber haben Sie es schon erwandert? Wir tun das jetzt.
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0: Hier ist Kathi Wenusch mit ihrem Balu mit Wandertipp 2, der uns auf die Scheibe führt.
1: Unsere heutige Wanderung.
2: Die heutige Wanderung führt von Kapellen über die Scheibe runter nach Mürzzuschlag.
1: Daten und Fakten.
2: Ja, also nichts für schwache Wadeln, Dauer circa 5 Stunden. 12 Kilometer lang ist die Tour in etwa, der Anstieg mit Gegensteigungen circa 850 Meter, der Abstieg 800 Meter.
1: Wie schwer ist die Tour?
2: Ja, also 850 Meter rauf und runter ist kein Lärcherl, das zahlt sich schon.
1: Verpflegung.
2: Gibt's am Wochenende und feiertags bei der Scheibenhütte.
1: Highlights.
2: Ja, auf jeden Fall beim Südbahnmuseum vorbeischauen, da gibt's viel Geschichte. Da kann man auch einen Kaffee trinken in diesem K&K-Kaffee-Waggon und wirklich eintauchen in die Geschichte der ganzen Südbahn, weil die erste Strecke gab's ja von Mürzzuschlag nach Graz und auch schon rund ums Museum die ersten Einblicke in Richtung Semmering-Basistunnel bekommen.
1: Besonderheiten.
2: Die Scheibenhütte. Das ist eine der drei ältesten Skihütten in Europa. Sie wurde auf Initiative des Skipioniers Toni Schruff erbaut und am 26. Dezember 1897 eröffnet. Wird heute noch von Alpenvereinsmitgliedern betreut und ehrenamtlich geführt.
3: Kurt Gesselbauer, jetzt wird die Hütte nur mehr am Wochenende eröffnet. Und zwar nur mehr von 6 ehrenamtlichen Pärchen. Und weil es kein Wasser gibt, gibt es was zum Essen?
4: Würstel, Suppe und zum Trinken und natürlich Kaffee und Kuchen. Schauen wir, dass wir immer parat haben. Wir versuchen die Hütte ganzjährig immer wochenends und feiertags geöffnet zu halten, teilen uns die Dienste halt auf, sodass wir nicht viel öfter als wir einmal im Monat drankommen pro Pärchen. Und ja, im Sommer ist es, kann man rauffahren, im Winter ist es eher mühsam, weil da muss man die ganzen Sachen wirklich rauftragen.
3: Danke dir vielmals für eure freie Zeit, also stellvertretend jetzt natürlich, ne?
4: Gerne.

0: Jetzt gibt's Altbekanntes neu aufgemaschelt. Mm-hmm. Always look on the bright side of life. Das gibt's jetzt im neuen Gewand. Die Filmmusik zu Monty Pythons Das Leben des Brian haben Wolfgang Ambros und die Wordmaster inspiriert und animiert, was Neues draus zu machen. Die Sonnenseiten vom Leben.
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0: zuhören. Texas Lightning auf Radio Steiermark. Seven Ways to Heaven. Und spechteln wir mal kurz auf die Musik. Nächste Stunde. Supertramps hier mit dabei. Babsi Balu steht in der Warteschlange. Will unbedingt ein Eis. Und auch Maroon 5. Mit This Love. All das und noch viel mehr nach den Nachrichten um 16 Uhr hier bei mir.
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2: Im Nachrichtenstudio begrüßt sie Tom Brandenberger. Der Schlagabtausch zwischen den USA und dem Iran geht weiter. Die siebente Nacht in Folge haben US-Streitkräfte Ziele im Iran angegriffen. Militärische Ziele, sagen die USA. Der Iran dagegen wirft Washington vor, auch zivile Ziele ins Visier zu nehmen. Begleitet werden die Angriffe von Propaganda auf beiden Seiten. Mehr von Stefan Gehrer.
3: Startende Kampfjets, explodierende Bomben. Die USA veröffentlichen in der Früh Bildmaterial, das die neuen Angriffe auf Waffenlager im Iran zeigen sollen. Im Gegenzug droht der hohe iranische Berater Mohsen Rezai mit einer Ausweitung der Gegenangriffe. Das bedeutet, dass keine politische Grenze vor dem Iran sicher sein wird. In Kuwait und Bahrain heulen heute früh die Sirenen. Iranische Raketen werden abgefangen. Berichte über Explosionen gibt es auch aus Saudi-Arabien und Jordanien. Die USA haben die Angriffe inzwischen für beendet erklärt, aber die Sorge vor einer Eskalation bleibt bestehen. Laut dem Wall Street Journal verlegt das US-Militär weitere Kampfjets in den Nahen Osten.
2: Der deutsche Innenminister Dobrindt warnt vor einer verschärften Sicherheitslage im Land. Er habe die Bedrohungslage auf hoch erhöht. Anschlagspläne gegen die Bundesrepublik seien klar erkennbar, so Dobrindt in der Welt am Sonntag. Im Visier sind demnach die deutsche Infrastruktur, aber auch Personen oder Einrichtungen. Von wem die Bedrohung ausgeht, sagt Dobrindt nicht. Vor 66 Millionen Jahren hat ein Asteroid 3/4 aller Tier- und Pflanzenarten an Land ausgelöscht, darunter auch die allermeisten Dinosaurier. Nun hat ein internationales Forschungsteam mit österreichischer Beteiligung herausgefunden, woher dieser riesige Meteorit kam und wie er sich zusammensetzte. Katharina Gruber berichtet.
4: Der Aufprall des Asteroiden war so heftig, dass sich das Material, aus dem er bestand, auf der ganzen Erde verteilte. Eine Analyse dieses Materials hat nun ergeben, dass es sich um einen sogenannten kohligen Chondriten gehandelt hatte, erklärt der beteiligte Geologe Christian Köberl von der Universität Wien und der Österreichischen Akademie der Wissenschaften.
5: Also kohlige Chondrite sind sogenannte primitive Meteorite, also ursprüngliche Meteorite, die aus der Frühgeschichte des Sonnensystems unverändert zu uns gekommen sind, keine Umwandlungen durchgemacht haben. Und kohlig heißen sie deswegen, weil sie sehr viel Kohlenstoff enthalten.
4: Nur wenige Meteoriten sind seit der Entstehung des Sonnensystems vor 4,5 Milliarden Jahren unverändert geblieben. Und man kann sie räumlich zuordnen. Der Meteorit stammte aus der Nähe des Jupiters, aus dem äußersten Bereich des Asteroidengürtels.
2: Wegen Bauarbeiten auf italienischer und österreichischer Seite gibt es ab heute bis 1. August keinen Bahnfernverkehr über den Brenner. Zwischen Innsbruck und Bozen fahren Busse. Einzelne Fernverkehrszüge werden über die Tauernstrecke umgeleitet. Das waren die Nachrichten mit Tom Brandenberger. Und jetzt zum Wetter.
6: Große Unterschiede gibt es im Moment bei den Temperaturen. In den Landeshauptstädten messen wir derzeit zwischen nur 22 Grad in Salzburg und 31 Grad in Eisenstadt. Dazu gibt es weiterhin eine Mischung aus Sonne und Wolken. Außerdem ziehen auch ein paar Schauer und Gewitter durch und die können stellenweise kräftig ausfallen. In Weitensfeld in Kärnten hat es zum Beispiel vor kurzem geschüttet. Über Nacht beruhigt sich das Wetter dann vorübergehend. Morgen werden die Schauer und Gewitter von Westen her aber wieder häufiger. So viel zum Wetter von Nathalie Auer.
0: Dann jetzt zum Radio Steiermark Verkehrsservice. Da läuft's gut. Sind uns keine Störungen gemeldet worden. Wenn Sie sagen, das stimmt ja gar nicht, dann bitte anrufen kostenlos unter Stern 300. Kommen Sie gut an.
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0: Und duscht's schon bei Ihnen? Gibt's schon wieder Sonne oder braut sich gerade erst ordentlich was zusammen? Also meine Sommermusik passen überall dazu. Los Sombrellos zum Beispiel. 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

0: Helene Fischer auf Radio Steiermark.
1: Neu im Kino.
0: Ja, also mit den Filmtipps der Woche könnten Sie fast schon eine Reise durch Europa machen mit einem Abstecher nach Hollywood. Filme aus Spanien, Frankreich und Italien kommen in die Kinos. Und wahrscheinlich der Sommer-Blockbuster. Leila Madavian hat alles für uns im Blick.
2: Heldengeschichten auf ganz großer Leinwand. Komplett im IMAX-Format gedreht sehen wir Christopher Nolans Die Odyssee. In dem Film nach Homers Epos verkörpert Matt Damon den griechischen Helden Odysseus auf dessen jahrelanger Heimreise nach dem Trojanischen Krieg.
3: Mein Vater kehrt zurück.
4: Bringt er Rache?
5: Er bringt alles. Niemand stellt sich zwischen mich und meine Heimat. Nicht einmal die Götter.
2: In weiteren Rollen unter anderem zu sehen Anne Hathaway, Robert Pattinson und Charlize Theron.
6: Und Klappe. Klappe!
2: Im italienischen Drama Eine stürmische Affäre lässt sich der eigentlich glücklich verheiratete Rocco auf eine Affäre mit der Journalistin Lea ein, die immer mehr in sein Privatleben eindringt. Als sie auch noch heimlich dessen Ehefrau, eine Psychotherapeutin, aufsucht, wird aus der Affäre ein Spiel mit dem Feuer.
7: Ich habe momentan nicht wirklich viele Termine frei, aber vielleicht könnte ich sie an einen Kollegen weiterleiten.
8: Ich will zu Ihnen. Ich weiß nicht mal, wieso ich es tue, ob es aus Rache ist oder...
7: Aus Rache? Wieso aus Rache?
8: Mein Partner hat eine Affäre.
9: Ich will dich nicht verlieren.
8: Was würden Sie tun, wenn Sie wüssten, Ihr Mann hat eine andere?
6: Und Klappe.
10: Klappe!
2: Aus Frankreich kommt das Drama Mein Leben, mein Ding, in dem sich Barbie, einst engagierte Mutter und fürsorgliche Partnerin, mit Mitte 50 die Frage stellt, wer sie eigentlich ist und was sie vom Leben will.
11: Ist alles in Ordnung, Babs?
12: Das habe ich nie gesagt.
13: Wie fühlen Sie sich heute?
12: Scheiße. Ich will nach Hause, aber ich bin mir nicht sicher. Ich brauche neue Lebensfreude. Ich werde ab jetzt allein zurechtkommen.
6: Und Klappe.
10: Klappe!
2: Und in So klingt das Leben versucht eine Dorfgemeinschaft an der galizischen Küste Spaniens, 2 Jahre nach einem tragischen Schiffsunglück, ihre Trauer zu bewältigen, indem sie ihre traditionelle Musikgruppe Rondalla wiederbelebt.
14: Du sollst die Dudelsäcke anführen.
15: Und die Rückkehr zur Rondalla macht alles wieder gut.
16: Ich finde, es ist zumindest ein Versuch wert.
2: Ein warmherziger Film über Trauer, Gemeinschaft und die heilende Kraft der Musik.
0: So klingt das Leben. Mein Leben, mein Ding. Eine stürmische Affäre. Die Odyssee. Alles neu in unseren Kinos. Danke, Leila, für den Überblick.

0: Perfection auf Radio Steiermark, my mind's made up. Hier eine Meldung vom Radio Steiermark Verkehrsservice für die A2 Südautobahn. Fahrt Richtung Graz zwischen Modriach und Steinberg. Melden Radio Steiermark Hörer Stau wegen eines defekten Fahrzeugs im Baustellenbereich. Der nachkommende Verkehr wird bereits vor dem Herzogbergtunnel angehalten. Wir wünschen eine gute Fahrt. Hier kommen Seiler und Speer, der Inspektor.
1: Na, sowas gehört ja angezeigt. Der Inspektor, hallo!

0: Samstagnachmittag, es ist 16.30 Uhr.
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2: In Buch St. Magdalena im Bezirk Hartberg-Fürstenfeld ist ein 46-jähriger Landwirt am Freitag ums Leben gekommen. Er dürfte laut Polizei von einer Rinderherde tödlich verletzt worden sein. Wir haben darüber berichtet. Ein Unfall, der die Frage aufwirft, wie man sich am besten auf der Alm verhält. Laut dem Obmann des Steirischen Almwirtschaftsvereins Anton Hafellner gilt es vor allem, Abstand zu halten, denn nicht immer lassen sich Rinder und Kühe richtig einschätzen.
3: Das kann den Tierbesitzer selber verfolgen, dass ein Stier wütend wird, ohne dass er vorher irgendein Anzeichen dazu gemacht hat, weil die Stiere einfach ein ganz eigenes Wesen haben. Man kann ihnen nicht zu 100% vertrauen, dass sie gutmütig sind und bleiben. Das passiert auch genauso bei Mutterkühe, die einen extremen Schutzinstinkt gegenüber den neugeborenen Kühen haben, dass da auch Tierbesitzer, der Bauer, die Bäuerin, von der Kuh attackiert werden, weil sie einfach ihr Kaiwerl schützen und verteidigen will.
2: Also ganz egal, ob Landwirt, Bäuerin, Wanderer oder Spaziergängerin, äußerste Vorsicht ist geboten, einen Wanderstock dabei zu haben. Sei jedenfalls eine gute Idee, so Hafellner, der auch darauf aufmerksam macht, möglichst keine Hunde auf die Alm mitzunehmen, da diese von Kühen als Gefahr angesehen werden. Und wie man sich noch schützen kann, das hören Sie noch im Laufe des Nachmittags bei uns auf Radio Steiermark. Beim Tennisturnier in Kitzbühel in Tirol gibt es ein rein österreichisches Damenfinale. Das steht seit wenigen Minuten fest. Sinja Krause und Julia Graber haben heute beide ihre Halbfinale gewonnen. Und das Finale, das findet morgen am Vormittag ab 11 Uhr statt. Und heute findet noch bei der Fußball-Weltmeisterschaft das vorletzte Spiel des Turniers statt. Es ist das Spiel um Platz 3. Frankreich trifft ja auf England. Auch wenn es auf den ersten Blick um nicht mehr so viel geht, ist es doch eine Art Fernduell um den Sieg in der Wertung der besten Torschützen. Der Franzose Kylian Mbappé hat bisher im Turnier 8-mal getroffen, gleich oft wie Lionel Messi aus Argentinien, der ja erst morgen im Finale dran ist. Aber auch die Engländer Jude Bellingham und Harry Kane könnten mit einem Torfestival den Sieg in der Torschützenwertung für sich entscheiden. Beide liegen ja derzeit bei 6 Treffern. Wir kommen zu den Wetteraussichten und wie immer um diese Zeit werfen wir auch einen Blick auf die Temperaturstatistik. Die höchste Temperatur in Graz, die betrug heute 30 Grad, die tiefste 19 Grad. Damit liegen wir bei einem Mittel von 25 Grad und das sind 4 Grad über dem langjährigen Schnitt. Heute am Abend kann es insbesondere in der südlichen Steiermark noch regnen. Über Nacht klingen die Schauer und Gewitter dann aber überall ab und es klart auch verbreitet auf. Aber morgen, da wird es wieder wechselhaft, erst sonnig, dann aber zunehmend gewitterig und windig.
0: Zum Radio Steiermark Verkehrsservice A2 Südautobahn, Fahrtrichtung Graz. Zwischen Modriach und Steinberg melden Radio Steiermark Hörer Stau wegen eines defekten Fahrzeugs im Baustellenbereich. Der nachkommende Verkehr wird bereits vor dem Herzogbergtunnel angehalten. Stern 300 für Ihre Meldungen bitte anrufen, kostenlos. Wir wünschen allen unterwegs gute Fahrt.

0: Vor wenigen Minuten haben wir in unserem Journal drüber gesprochen, was tun, wenn einem auf der Alm die Kühe zu nahe kommen. Wir fragen den Experten, den Obmann des Steirischen Almwirtschaftsvereins, Anton H. Fellner.
1: Im Optimalfall mache ich einen großen Bogen, wenn es gerade geländemäßig so ist, dass ich bergseitig, also oben an der Treber gehe, dass ich hinausweichen kann. Immer mit einem guten Blickkontakt wird die Tiere dabei reagieren. Wenn die wo gemütlich liegen auf dem Platz, dann braucht man sie nicht sorgen. Wenn aber Tiere dann aufsteigen anfangen, sie bewegen anfangen, auf einen zugängen, ist sicher geschickt, wenn man schaut, dass man

0: möglichst zügig die Weide verlosen kann.
1: Anton, viele haben ja beim Wandern auch ihre Wanderstöcke mit dabei.
0: Das mit den Stecken mitnehmen ist auf jeden Fall kein Nachteil, weil Stecken, wenn man dann wirklich einer gewissen Gefahr den Tieren aufs Flotsmaul, sprich vorn drauf, kräftig draufschlagt, kann das die Tiere schon abschrecken. Eine Garantie, dass es damit sicherer weitergeht, ist es aber nicht automatisch.
1: Also der letzte Ausweg sozusagen. Ansonsten einfach wirklich genügend Abstand halten und Hunde, ja, möglich gar nicht auf die Alm mitnehmen. Denn die werden ja von den Kühen als Gefahr angesehen.

0: bisschen was zum Kuscheln am Samstagnachmittag. Aber jetzt werden wir sportlich.
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0: Das Finale der Fußball-WM an diesem Wochenende, Top-Thema in der Steiermark, in Österreich, auch in der ganzen Welt. Florian Prattes, Christi.
2: Schönen Nachmittag. Ja, wie war's bei der WM? Wer wird Weltmeister? Fragen über Fragen. Auch gestern beim Charity-Golf-Turnier von Michael Gregoritsch, der ÖFB-Star, wurde natürlich über seine Zeit mit der Mannschaft bei dem Turnier befragt und hat auch über das bevorstehende Finale mit uns gesprochen.
3: Eigentlich nach dem Gruppenspiel gesagt, ich kann mir nicht vorstellen, dass es eine bessere Mannschaft gibt als Argentinien. Und dann habe ich 10 Tage später eine von Spanien betoniert gekriegt. Deswegen, ich wünsche mir eigentlich einfach nur sehr, sehr cooles Spiel mit vielen Toren und Tormöglichkeiten.
2: Österreich hatte ja gegen beide Finalisten das Nachsehen gespielt. Wird das WM-Finale morgen in New York? Heute das Endspiel der Enttäuschten um Platz 3 zwischen Frankreich und England ab 23 Uhr. Auch die Stars von 1 ziehen gewaltig. So wechselte das WM-Trikot vom Brasilianer Pelé im britischen Auktionshaus Sotheby's um 4,3 Millionen Euro seinen Besitzer. Teurer war mit über 8 Millionen Euro nur Diego Maradonas Leiberl vom Viertel Finale 1986. Um Millionen geht es auch in der Formel 1. Da läuft aktuell das Qualifying zum Grand Prix von Belgien. Rennstart morgen ist um 15 Uhr. Und im Tennis stehen sich mit Sinja Kraus und Julia Grabherr beim 125er Challenger-Turnier von Kitzbühel morgen zwei Österreicherinnen im Finale gegenüber. Live zu sehen ab 11.20 Uhr in ORF 1. Und am Montag startet dann das ATP-Turnier der Herren. Der Mürztaler Sebastian Ofner trifft in Runde 1 auf den Slowaken Alex Molchan.
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0: Samstagnachmittag und ich frage, what's up? Das ist der Soundtrack dazu. Die Fauna und Blancs gibt's nächste Stunde bei mir. Auch Neues aus der Weststeiermark. Thomas Glahn ist es mit Bunter Vogel. Oder auch Rod Stewart. Love Touch. Hört sich gut an. Bis nach dem Journal um 5.
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2: Willkommen zum Journal um 5. Das sind heute unsere Themen. Familienglück geht vor. In Deutschland tritt Jens Spahn nach wachsendem Druck zurück. Und die Fußball-WM geht ins große Finale. Im Journalstudio begrüßt sie Tom Brandenberger. Angesichts einer wachsenden Zahl an Rücktrittsforderungen hat in Deutschland CDU-CSU-Fraktionschef Jens Spahn heute die Reißleine gezogen. In einem Brief an seine Partei gab es einen Rückzug bekannt. Spahn war massiv in die Kritik geraten, weil er und sein Mann die Hilfe einer Leihmutter in den USA in Anspruch genommen haben. Aus Berlin Andreas Jolli.
3: Jens Spahn gibt auf und seinen Rücktritt bekannt. Der Fraktionschef von CDU und CSU weicht dem immer massiveren Druck. Zuletzt hat ihn sogar Kanzler und CDU-Chef Friedrich Merz zum Rücktritt aufgefordert. Wenig später die schriftliche Erklärung von Jens Spahn. Ihm sei bewusst geworden, dass sein persönliches Glück, mit seinem Mann eine Familie zu gründen und Vater zu werden, nicht vereinbar sei mit einem politischen Amt. Ein Schritt, den er gestern schon angedeutet hat in einem Podcast der Bild-Zeitung.
4: Für mich ist jedenfalls eins klar. Für mich gibt's, und das wird mir jede Stunde immer bewusster, nichts Wichtigeres als meine Familie.
3: Jens Spahn verschweigt aber in seinem Rücktrittsschreiben, dass er Vater geworden ist mit Hilfe einer Leihmutter in den USA. So etwas ist in Deutschland verboten. Diese Entscheidung sei richtig und unvermeidlich, sagt nun Kanzler Friedrich Merz. Noch nicht klar ist, ob Jens Spahn ganz zurücktritt oder Abgeordneter bleibt.
2: Im Irankrieg stehen die Zeichen weiter auf Eskalation. Zum 7. Mal in Folge haben die USA in der vergangenen Nacht Ziele im Iran angegriffen. Die US-Armee spricht von militärischen Zielen. Iranische Medien berichten aber auch von Angriffen auf zivile Infrastruktur. Als Vergeltung wurden erneut US-Militäreinrichtungen in den benachbarten Golfstaaten attackiert. Das noch vor der Sommerpause beschlossene Doppelbudget für die kommenden beiden Jahre bringt empfindliche Kürzungen in den verschiedensten Bereichen. Auch Menschen mit Behinderung sind davon betroffen. Hier sind Einsparungen von fast 20% vorgesehen. Einmal mehr wird die Kritik laut, dass die Regierung ausgerechnet bei den Schwächsten spart. Mehr von Eva Haslinger.
5: 33 Millionen Euro werden bis 2028 im Bereich der Menschen mit Behinderung eingespart. Das seien 18%, sagt Franz Groschan, Präsident des Behindertenverbandes KOBV.
6: Ich gehe davon aus, dass an die 70 bis 100.000 Menschen betreffen wird.
5: Treffen werde es vor allem behinderte Menschen, die in den Arbeitsprozess einsteigen wollen und solche, die bereits einer Beschäftigung nachgehen und Unterstützung erhalten.
6: Das sind Beratungsprojekte zum Beispiel, die ganz stark betroffen sind. Oder da geht es zum Beispiel bei sehr schwachen Menschen um einen anderen Bildschirm, damit ich meine Arbeit machen kann und solche Beispiele.
5: Dass derzeit in vielen Bereichen gespart werden muss, ist Behindertenvertreter Groschan bewusst.
6: Aber ich kann es nicht wirklich bei den Schwächsten machen, bei Menschen mit Behinderungen.
2: Nach Belästigungsvorwürfen gegen einen Religionslehrer einer Salzburger Volksschule soll landesweit das schulische Konzept für Kinderschutz erneuert werden. Laut Bildungsdirektion ergab eine Überprüfung, dass Hinweise auf den Lehrer nicht weitergeleitet worden seien. Künftig soll es daher einheitliche Richtlinien geben, an die sich das Lehrpersonal landesweit halten soll. Die Fußball-WM geht ins große Finale. Schon heute Abend treffen in Miami ab 23 Uhr Frankreich und England im kleinen Finale um Platz 3 aufeinander. Es ist ein bisschen das Duell der Enttäuschten, aber beide Seiten wollen das Turnier mit einem Erfolg abschließen. Voller Erwartung auch die Atmosphäre in New York. In einem Vorort der Millionenmetropole spielen morgen Abend Spanien und Argentinien um den Weltmeistertitel. Fans beider Teams fiebern dem Finale bereits entgegen, berichtet aus New York Christoph Kohl.
7: Am Times Square stimmen sich argentinische Fans in blau-weißen Trikots auf das Finale ein.
8: Getting this far is a dream come true.
7: Viele sind spontan angereist. Tickets für das Finale haben sie noch keine.
9: We're looking for tickets.
7: Sie wären aber bereit, $3,000 bis $4,000 dafür zu bezahlen.
10: How much would you be ready to pay?
9: like 4000 each.
7: Die spanischen Fans sind hier am Times Square in der Unterzahl, aber zuversichtlich, dass ihr Team Argentinien den Weltmeistertitel abnehmen kann.
9: Spain will win.
7: Als Sieger sieht sich schon jetzt US-Präsident Donald Trump. Er spricht ein paar Straßen weiter im Trump Tower von der erfolgreichsten Sportveranstaltung aller Zeiten.
10: This has been the most successful sporting event maybe in the history of the world.
2: Und der ORF wird das Finale morgen live übertragen. Das war ein Journal um 5 mit Tom Brandenberger. Und jetzt zum Wetter.
11: Unbeständig geht es in Richtung Abend mit sonnigen und bewölkten Phasen. Regenschauer und Gewitter sind weiterhin nirgends ausgeschlossen. Die meisten gibt es derzeit zwischen Salzburg und St. Pölten bzw. Graz. Und stellenweise können die Gewitter auch kräftig ausfallen, mit intensivem Regen und starken Windböen. Dazu gibt es Höchstwerte von meist 23 bis 30 Grad. Morgen beginnt der Tag verbreitet sonnig. Von Westen her kommen allmählich aber Wolken herein und die bringen einige Schauer und Gewitter mit heftigen Windböen. So viel zum Wetter von Nathalie Auer.
0: Zum Radio Steiermark Verkehrsservice, A2 Südautobahn Richtung Graz, zwischen Modriach und Steinberg. Das defekte Fahrzeug ist mittlerweile entfernt worden. Auch der Herzogbergtunnel ist wieder befahrbar. Stern 300 für Ihre Meldungen bitte anrufen. Gut ankommen bitte.
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0: Ladies and Gentlemen, this is Mambo Number 5. 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
1: Die Fußball-WM in Kanada, Mexiko und den USA geht morgen zu Ende.
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1: Das große Finale, Spanien trifft auf Argentinien. Ein würdiges Endspiel, weil ja Österreich über beide Teams gestolpert ist. Florian Prattes mit ÖFB-Teamspieler Michael Gregoritsch im Gespräch über Erwartungen, über Messis Schweiß und einer Extrabilanz über die Finalisten.
3: Wie komisch ist das Gefühl, wenn man dann vom Fernseher dann die beiden Mannschaften gegeneinander spielen sieht, die euch quasi auch alles abverlangt haben. Vor allem gegen Argentinien hat man ja sehr gut mitgehalten. Spanien, ja, die haben es jeden schwer gemacht. Aber wie wirst du dieses WM-Finale dann anschauen?
4: Ja, vermutlich allerseits mit ein bisschen Wehmut, weil wir gegen beide gespielt haben und einfach chancenlos waren gegen beide im Endeffekt. Andererseits mit einer gehörigen Portion Stolz, weil es halt einfach sind die zwei Finalisten von einer Weltmeisterschaft und ich habe innerhalb von zwei Wochen davor noch gegen sie gespielt im Pflichtspiel. Waren coole Erlebnisse und trotzdem ist der Sportler in mir nicht zufrieden und ja, hat ein bisschen Bauchschmerzen, dass wir dann trotzdem im 16-Finale ausgeschieden sind.
3: Aber kann man sich da erinnern an den Schweiß von Messi? Riecht er anders als jetzt der Schweiß von Michael Gregoritsch? Oder riecht man die Parfums, weil man nimmt ja viel mit?
4: Ja, nein, also die Erfahrung gegen diese Spieler zu spielen, nimmt man mit. Gleichzeitig bin ich dann doch schon ein bisschen zu lange dabei, um jetzt da irgendwie an diesem Schweiß irgendwas zu riechen oder mich daran zu erinnern.
1: Das WM-Finale morgen live ab 21 Uhr in ORF On und ORF 1.

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1: Musik aus der Weststeiermark, Thomas Glahn, neu auf Radio Steiermark mit Bunter Vogel. So, vorhin haben wir gerade über die Fußball-WM, über das Finale morgen gesprochen, Spanien gegen Argentinien. Und da war ja noch was.
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0: Vorne am Plan, Freddy Steiermark, WhatsApp. Es ist 17.30 Uhr.
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2: Im Herbst startet das freiwillige Sozialjahr in der Steiermark in seinen 59. Durchgang. Vor allem junge Erwachsene nutzen die Zeit, um den Sozialbereich kennenzulernen und sich beruflich zu orientieren. Was sie dabei erwartet und welchen Nutzen die sozialen Einrichtungen davon haben, darüber informiert jetzt Daniel Neuhauser.
3: Seit 1968 gibt es das Freiwillige Soziale Jahr, kurz FSJ, in der Steiermark. 10 bis 11 Monate arbeiten die jungen Erwachsenen in einer sozialen Einrichtung und werden dabei pädagogisch begleitet. Maria Kreihammer von der FSJ Regionalstelle Graz.
4: Die meisten kommen kurz nach der Matura, sage ich mal, weil es oft eine der Hauptmotivationen ist, einmal ein Jahr Zeit zu haben, wohin soll es dann zukünftig gehen, ausbildungstechnisch, studiumstechnisch.
3: Einsatzmöglichkeiten gibt es unter anderem in Kindergärten, Schulen, Pflegeheimen, Krankenhäusern sowie Einrichtungen für Menschen mit Behinderung oder in Notlagen. Und das Interesse steigt. Die Regionalstelle Graz vermittelt jedes Jahr zwischen 100 und 120 Freiwillige in der Steiermark, Kärnten und im Südburgenland. Nach Einschätzung von Maria Kreihammer entscheiden sich rund 2/3 von ihnen später für eine Ausbildung oder einen Beruf im Sozialbereich.
4: Es bleiben sehr, sehr viele, die sowieso eben den Gedanken gehabt haben, aber auch Personen, die vorher nicht gedacht haben, dass sie in den Sozialbereich gehen.
3: Und auch die sozialen Einrichtungen profitieren.
4: Dann ist es sehr oft diese Win-Win-Situation, dass die Betriebe quasi Unterstützung haben für Dinge, wofür im Alltag oft einmal nicht so viel Zeit bleibt, für Gespräche, für Kartenspielen, sage ich mal, was halt in manchen Berufsgruppen einfach schwieriger ist im täglichen Ablauf.
3: Das FSJ kann auch als Zivildienstersatz angerechnet werden. Die Freiwilligen erhalten monatlich 520 Euro Taschengeld, das Klimaticket Österreich, Sozialversicherung und weiterhin Familienbeihilfe. Für den Start im Herbst sind noch einige Plätze frei, sagt Maria Kreihammer. Bewerbungen sind unter fsj.at möglich.
2: Heute ist in Gahl im Bezirk Murtal ein Milchtransporter von der Straße abgekommen und umgekippt. Die Feuerwehr Bischoffeld hat das Fahrzeug aus dem Wald geborgen. Dazu hat es auch einen Bagger gebraucht, denn der Waldboden, der hat erst verdichtet werden müssen. Die Bergung hat dann gute 5 Stunden gedauert. 25 Feuerwehrleute waren da im Einsatz. Gut ausgegangen ist eine Suchaktion in Murek im Bezirk Südoststeiermark gestern am Nachmittag. Das ist heute bekannt geworden. Eine Person ist zuvor nicht mehr auffindbar gewesen. Und weil es Anlass zur Sorge gegeben hat, ist es dann eben zur großen Suchaktion gekommen. 93 Menschen haben sich daran beteiligt. Nach 2 Stunden Suche hat es dann Entwarnung gegeben. Die vermisste Person ist unverletzt aufgefunden worden. Spanien oder Argentinien? Welches dieser beiden Länder wird Fußball-Weltmeister? Ja, die Antwort auf diese Frage, die kennen wir erst morgen am Abend. Das österreichische Nationalteam hat ja gegen beide Teams gespielt und ist im 16. Finale gegen Spanien dann ausgeschieden. Ja, jetzt, 2 Wochen danach, ist heute ÖFB-Teamstürmer Michael Gregoritsch zu Gast im ORF Steiermark Samstagsgespräch. ORF Steiermark Chefredakteur Wolfgang Schaller hat mit ihm unter anderem über seine sportlichen Erwartungen an das morgige WM-Finale gesprochen.
5: Michael Gregoritsch, wie hört es sich an, dass Österreich bei dieser Fußball-Weltmeisterschaft nur gegen die beiden besten Mannschaften dieser Weltmeisterschaft verloren hat?
6: Wahrscheinlich besser, als es irgendwie angefühlt hat, dadurch, dass wir im Sechstelfinale ausgeschieden sind. Ja, es war ein super, super Turnier, es hat echt viel Spaß gemacht. Trotzdem ist es immer ein bisschen ernüchternd, dann, wenn man dann doch in der ersten K.O.-Runde ausscheidet.
5: Was hätte man besser machen können im Rückblick?
6: Also einerseits natürlich muss man schon trotzdem sagen, das Losglück war jetzt nicht auf unserer Seite. Also wir haben einfach die beiden Finalisten gekriegt in unseren wichtigsten Spielen. Wir haben gegen beide Phasen gehabt im Spiel, wo wir ein bisschen dabei waren, aber an und für sich hätten wir jetzt da nicht den Sieg verdient gehabt. Und deswegen, es sind einige Dinge, glaube ich, die wir besser machen hätten können, und bin mir trotzdem nicht sicher, ob wir dann großartig was am Ausgang verändern hätte.
5: Als einer, der gegen Spanien und gegen Argentinien gespielt hat, was kann man sich als Fußballfan, als neutraler Fußballfan von diesem Finale Ihrer Meinung nach erwarten?
6: Es wird auf jeden Fall fußballerisch geprägt sehr, sehr cool werden. Es wird viel Tempo drin sein, es wird sehr hitzig werden, es wird sehr, sehr emotional werden. Und wenn es nur 50% ist vom letzten WM-Finale, dann glaube ich, ist es schon ein sehr, sehr gutes Spiel.
5: Gibt es für Sie einen Favoriten?
6: Eigentlich nach dem Gruppenspiel gesagt, ich kann mir nicht vorstellen, dass es eine bessere Mannschaft gibt als Argentinien. Und dann habe ich 10 Tage später eine von Spanien betoniert kriegt. Deswegen, ich wünsche mir eigentlich einfach nur ein sehr, sehr cooles Spiel mit vielen Toren und Tormöglichkeiten.
2: sagt Michael Gregoritsch. Das WM-Finale, das sehen Sie morgen ab 21 Uhr in ORF1. Das ausführliche Interview mit Michael Gregoritsch können Sie aber schon jetzt online sehen auf steiermark.orf.at oder in Steiermark heute um 19 Uhr in ORF2. Wir kommen zu den Wetteraussichten. Ja, heute am Abend, da kann es insbesondere in der südlichen Steiermark regnen. Über Nacht klingen die Schauer und Gewitter dann aber überall ab und es klart verbreitet auf. Morgen wird es dann wechselhaft. Der Tag, der startet mit viel Sonnenschein.

Zurück in den Sommer 1963 geht's jetzt. Leslie Gore war da gerade mal süße 16 Jahre jung. Da hat sie mit nur einem Song die weltweiten Charts gestürmt. Produziert wurde der Song von keinem geringeren als Quincy Jones. Ein absoluter Meilenstein der 60er Jahre und der ultimative Beweis, es ist deine Party. Und du darfst weinen, wenn du willst. Hier ist sie, Leslie Gore, It's My Party.

0: Mach ganz auf Italienisch, der Andreas Gabalier, zusammen mit Pietro Basile, una canzone per te. Und ihr? Grüß euch.
1: Ja, hallo, da spricht die Austropop-Band Das Getränk. Und wir waren gestern mit dabei beim Heimatsommer auf der Edelseeralm. Es war grandios, die Stimmung war bestens und das Wetter hat abpasst. Und jetzt wünschen wir euch ein wunderschönes Wochenende. Alles Liebe und ciao.
0: Okay, vielen Dank. Und wir freuen uns auf den nächsten Heimatsommerfreitag. Nächste Woche gibt's in Bad Schwanberg mega Stimmung. Eine Riesengaudi. Jetzt schon versprochen.

0: Anna-Sophie auf Radio Steiermark mit Superhuman.
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2: Am Mikrofon Daniela Nicolai. Der Krieg Russlands gegen die Ukraine geht mit unverminderter Härte weiter. Die Ukraine setzt im Abwehrkampf zunehmend auf Drohnen, mit denen die russische Energieinfrastruktur ins Visier genommen wird. Stefan Gera berichtet.
3: Löscharbeiten in der Stadt Naginsk, 50 Kilometer östlich von Moskau. Ukrainische Drohnen haben ein Öldepot in Brand gesetzt. In Russland ist bereits eine Treibstoffkrise ausgebrochen, so schildert es der Bauer Wladimir Vedorchenko.
4: Die Behörden versprechen zu helfen, aber es ist schwer. Die Arbeiter stehen einen halben Tag lang Schlange, um Benzin zu bekommen, damit sie zur Arbeit fahren können. Die Lage ist ernst. Aber die Ukraine nimmt nicht nur Öldepots ins Visier. Auch zwei Verteilzentren des russischen Online-Händlers Wildberries sind in Flammen aufgegangen. Dabei sind 7 Menschen gestorben, 25 wurden verletzt. Und auch in der Ukraine sind wieder mehrere Tote zu beklagen im russisch-ukrainischen Drohnenkrieg.
2: In Deutschland ist CDU-Fraktionschef Jens Spahn zurückgetreten. Er zog die Konsequenz aus dem Wirbel um seine Vaterschaft mit Hilfe einer Leihmutter aus den USA. Spahn umging damit ein Verbot in Deutschland. Seit dies bekannt wurde, gab es Rücktrittsaufforderungen, zuletzt auch von Kanzler Friedrich Merz. Zwei Mädchen, 13 und 14 Jahre alt, sind am Vormittag in den Kitzbüheler Alpen in Bergnot geraten. Sie hatten am Spielberghorn eine Abkürzung nehmen wollen und waren in unwegsames Felsgelände gekommen. Ein Hüttenwirt hörte ihre Hilferufe und alarmierte die Bergrettung. Diese seilte die Mädchen ab und brachte sie sicher ins Tal. Beim Qualifying für das morgige Formel-1-Rennen in Belgien holt sich WM-Spitzenreiter Kimi Antonelli die Pole-Position. Der junge Mercedes-Pilot fuhr überlegene Bestzeit. Daniel Kulowitz.
5: 19 Jahre jung und schon so abgebrüht. Zum 6. Mal in dieser Saison krallt sich der Italiener im Mercedes Startplatz 1. Antonelli sagt, wir haben uns Runde für Runde gesteigert.
6: Yeah, I mean, it's great to be on pole. It was, we were able to improve lap by lap and to bring home pole. Which was nice.
5: Zweiter Max Verstappen, und wenn du den neben dir hast, wird das morgen eine ganz andere Geschichte, sagt Antonelli.
6: Tomorrow is another day. We still have Max starting next to me.
5: Der drittplatzierte Lando Norris wird wegen eines Tauschs der Elektronik 10 Plätze zurückversetzt, sprich Reihe 2 gehört George Russell und Ferrari-Pilot Leclerc. Rennstart ist morgen in Spa um 15 Uhr.
2: Im deutschen Bundesland Hessen ist ein ICE-Schnellzug in eine Schafherde gefahren. Der Unfall ereignete sich zwischen Offenbach und Hanau. Der Lokführer konnte ihn trotz Notbremsung nicht verhindern. Etwa 15 Schafe wurden getötet. Im Zug wurde niemand verletzt. Wie die Tiere auf die Gleise gelangt sind, muss noch geklärt werden. Das waren die Nachrichten mit Daniela Nicolai. Und jetzt zum Wetter.
7: Wechselhaft geht es jetzt am Abend weiter im Großteil des Landes mit Sonne, Wolken, Regenschauern und Gewittern. In der Nacht werden die Schauer zwar weniger, vereinzelt kann es im Westen aber weiterhin regnen. Morgen am Sonntag werden die Regenschauer und Gewitter wieder häufiger, zunächst im Westen, später am Nachmittag dann auch ganz im Osten und Südosten. Mit den Schauern sind vorübergehend stürmische Windböen möglich. In Summe zeigt sich die Sonne aber für ein paar Stunden und die Temperaturen erreichen von West nach Ost meist 23 bis 30 Grad. So viel zum Wetter von Daniel Stanker.
0: Und somit sind wir beim Radio Steiermark Verkehrsservice und ich sage Ihnen eins, es läuft gut, sind uns keine Störungen gemeldet worden. Ja!
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0: Lass mich nicht lumpen, hier kommt die nächste Runde Hits. Loretta Goggi mit Maledetta Primavera, Edmund mit Summersohn und hier Elton John. Sad Songs. Wohl bekommt's.

0: Unser Kinderreporter-Team um Doris Rudloff-Gareis ist wieder unterwegs. Die erinnern uns heute an den Welttag der Schlange.
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0: Der Welttag der Schlange jedes Jahr am 16. Juli wird durch diesen internationalen Aktionstag darauf aufmerksam gemacht, dass Schlangen für das Gleichgewicht der Natur eine wichtige Rolle spielen. Die beiden Reporter Maxi und Theo wollten sich über die heimischen Arten informieren und haben den Biologen Thomas Fries vom Öko-Team Graz um ein Interview gebeten.
2: Thomas, welche Schlangen könnte ich denn sehen, wenn ich in der Steiermark spazieren gehen würde, also in den Bergen, im Wald oder auf der Wiese?
3: Ja, das sind ganz unterschiedliche Arten von den 7 heimischen Schlangenarten, die wir in der Steiermark haben. Am Berg wäre das vermutlich die Kreuzotter, im Wald die Äskulapnatter und auf der Wiese die Schlingnatter.
4: Welche von den Schlangen sind denn giftig?
3: Wir haben nur 2 Giftschlangen. Eine davon ist relativ häufig, das ist die Kreuzotter, die im Gebirge bei uns etwa auf 800 Meter Seehöhe nach oben hin vorkommen kann. Die andere Giftschlange, die es bei uns gibt, ist die Sandwiper oder Hornotter. Die ist aber extrem selten, nur im Süden und im Nordwesten der Steiermark an wenigen Stellen. Die wird so niemand zufällig zu Gesicht bekommen.
2: Wie fangen die Schlangen ihre Beute?
3: Ja, es gibt unterschiedliche Strategien. Es gibt zum Beispiel die Äskulapnatter, die ihre Beute wirklich erwürgt. Das ist eine heimische Würgeschlange. Es gibt andere Schlangen, die ihre Beute nachjagen, so wie die Ringelnatter im Wasser zum Beispiel.
4: Theo, weißt du, wie die Schlangen fressen, wenn sie was gefangen haben?
2: Schlangen haben keine Zähne zum Kauen. Sie würgen die Beute in einem runter und können auch ihren Kiefer aushaken.
4: Thomas, stimmt das?
3: Das ist genau so richtig, ja. Wenn die Beute dann im Magen angekommen ist, dann wird sie langsam verdaut. Das dauert dann je nach Größe der Beute mehrere Stunden bis vielleicht sogar 2 Tage. In dieser Zeit ist die Schlange relativ ruhig und inaktiv.
4: Können Schlangen ihre Beute riechen?
3: Ja, die Schlangen riechen ihre Beute sogar sehr gut ausgezeichnet. Dazu haben sie ja die gespaltene Schlangenzunge, die also Duftmoleküle, also kleinste Geruchspartikel wahrnehmen kann, sogar aus welcher Richtung das kommt. Und es wird dann am Gaumen selbst dann geschmeckt, um welche Beute es sich hier handelt.
2: Können Schlangen auch ihre Beute auf einer Mauer oder in den Bäumen nachjagen?
3: Ja, manche Schlangen sind hervorragende Kletterer, auch sogenannte Baumschlangen gibt es bei uns, wie die Äskulapnatter, die wirklich mit ganz speziellen Schuppen am Bauch die Bäume hochklettern kann.
4: Frisst die Schlange auch Eier aus den Vogelnestern?
3: Ja, das ist eine gefundene Beute für die Äskulapnatter. Die Eier können nicht flüchten und sind aber sehr nahrhafte Nahrungsquelle.
4: Thomas, wie ist es, wenn ich beim Spazierengehen eine Schlange treffe?
3: Ja, am besten Abstand halten. Die Schlangen versuchen meistens zu flüchten. Bitte unbedingt beachten, sie flüchten bergabwärts, das heißt nicht dorthin gehen. Am besten einen Schritt zurückgehen, einen Umkreis machen und die Schlange wird sich zurückziehen.
4: Danke, Thomas, für das Interview.
3: Sehr gerne. War sehr schön, dass ihr da wart und euch interessiert habt.
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0: Es ist 18.30 Uhr.
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2: Seit einer Woche gibt es wieder Angriffe zwischen den USA und dem Iran. Dabei sind im Iran mindestens 50 Menschen getötet worden. Das sagt die iranische Regierung. Weitere 500 Menschen wurden bei den Angriffen verletzt. Alle Opfer sind normale Bewohner des Iran, also keine Soldaten. Wie viele Soldaten bisher getötet wurden, gibt der Iran nicht bekannt. Der Iran selbst beschoss wieder Ziele in den Golfstaaten Kuwait und Bahrain. Bei dem Konflikt geht es hauptsächlich um die wichtige Handelsroute von Hormus, eine enge Stelle im Meer zwischen dem Iran und der arabischen Halbinsel. Normalerweise wird dort viel Öl transportiert. Wegen des Kriegs fahren aber fast keine Schiffe mehr durch die Meerenge. Dadurch kommt viel weniger Öl als sonst auf den Weltmarkt und somit steigen die Preise. Der Bahnfernverkehr über den Brenner ist seit heute gesperrt. Normalerweise kann man mit dem Zug über den Gebirgspass von Innsbruck in Tirol nach Bozen in Italien fahren. Im italienischen Teil der Strecke gibt es jetzt aber Bauarbeiten. Die Sperre dauert bis 1. August. Als Ersatz fahren Busse auf der Strecke. Die ÖBB haben mitgeteilt, dass es bisher keine Probleme wegen der Sperre gegeben hat. Einen ungewöhnlichen Einbruch hat es am Donnerstagabend in Wien gegeben. Eine Frau und ein Mann sind über ein offenes Fenster in die Wohnung eines Mannes geklettert. Dort haben sie sich geduscht, dann warfen sie Kleidung des Wohnungsbesitzers aus dem Fenster und nahmen sich aus dem Kühlschrank etwas zu essen. Dann legten sie sich in das Bett des Mannes und rauchten. Der Bewohner ertappte die beiden, als er nach Hause kam. Er rief die Polizei. Die Polizisten nahmen die Frau aus Serbien und den Mann aus Libyen fest. Beide hatten offenbar vor dem Einbruch Drogen genommen. Das waren die Nachrichten in einfacher Sprache. Gelesen von Daniela Nicolai.
0: Kurz zum Radio Steiermark Verkehrsservice. Sind wir wirklich geschwind wieder durch? Ist nämlich alles gut? Keine Störungen. Kommen Sie gut an?

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2: Und hier kommt Reinhold Bilgeri. 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

So eingeschaukelt, hm? Jetzt haben wir ganz schwindelig. Nathalie Holzner mit der neuen Traumschiff. Wir fangen jetzt dann wieder im Rückwärtsgang durch die Popgeschichte. Nach den Nachrichten um 19 Uhr geht's los mit Forchers Zeitmaschine. Bis dahin lege ich uns noch Hits von Shocking Blue auf. Volkshilfe und Paul Pizzerra sind mit dabei. Und hier Toto, Rosanna, Christine Gutzendlik, mein Name. Morgen früh um 6 Uhr geht's mit Ihren Glückwünschen und mir gut aufgelegt in den Sonntag. Ich würde mich freuen, wenn Sie Lust haben. Einen schönen Abend. Bis morgen früh.

7 Minuten vor 19 Uhr. Gerade ist noch eine Meldung vom Radio Steiermark Verkehrsservice reingekommen. Bitte Vorsicht auf der A9 Pyrnautobahn Richtung Graz. Bei Schwarzelsee ist nach einem Unfall der linke Fahrstreifen gesperrt. 4 Kilometer Stau, 15 Minuten kostet sie das hier mehr. Also A9 Richtung Graz. Bei Schwarzelsee nach einem Unfall ist der linke Fahrstreifen gesperrt. Es staut 15 Minuten Zeitverlust.

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1: Am Mikrofon ist Anselm Peer. Immer mehr Paare mit unerfülltem Kinderwunsch versuchen es mit künstlicher Befruchtung. Ein Versuch kostet mehrere tausend Euro, wobei der Staat mitzahlt, wenn das Ausbleiben einer Schwangerschaft gesundheitlich bedingt ist. Diesen Zuschuss will die Regierung jetzt erhöhen, berichtet Viktoria Waldhäusl.
2: Bis zu 70% der Kosten für künstliche Befruchtung übernimmt der Staat schon jetzt. Künftig sollen es 75% sein, sagt Familienministerin Claudia Bauer von der ÖVP.
3: Wir sprechen hier von Mehrausgaben von 1,6 Millionen Euro. Mir ist es wichtig, dass mehr Paare hier auch Zugang zu diesen finanziellen Ressourcen haben, dass wir auch In-vitro-Fertilisation breiter zugänglich machen. Es ist sehr kostspielig.
2: Wobei künstliche Befruchtung derzeit nur Paaren offen steht. Alleinstehende Frauen haben diese Möglichkeit nicht. Bauer sieht hier derzeit keinen Handlungsbedarf.
3: Mir ist es wichtig, dass wir Paaren diesen Zugang zum medizinischen Fortschritt, zu medizinischen Möglichkeiten auch öffnen. Darauf liegt mein Fokus und hier sollten wir einen Schritt nach dem anderen setzen.
2: Den nächsten großen Schritt könnte bald der Verfassungsgerichtshof setzen. Noch im Herbst könnte er das Verbot von künstlicher Befruchtung für alleinstehende Frauen aufheben.
1: Das Waffenruheabkommen zwischen den USA und dem Iran ist endgültig gescheitert. 10 Tage nach den USA hat es heute auch der Iran ausgesetzt. Denn die USA hätten mit ihren aggressiven Maßnahmen gegen ihre Verpflichtungen aus der Absichtserklärung verstoßen. Die US-Armee bombardiert den Iran seit 7 Nächten durchgehend. Mindestens 50 Menschen sollen dabei getötet worden sein. Als Vergeltung greift der Iran US-Stellungen in den Nachbarländern an. Große Modekonzerne dürfen ab morgen in der EU unverkaufte Kleidung und Schuhe grundsätzlich nicht mehr vernichten. Die Umweltschutzorganisation Greenpeace spricht von einem wichtigen Schritt gegen Wegwerfmode in der EU, kritisiert aber eine mangelnde Umsetzung in Österreich. Umweltminister Totschnig von der ÖVP habe das nötige nationale Begleitgesetz nicht vorgelegt, das die Strafen für Verstöße festlegt. Greenpeace will Beschwerde bei der EU-Kommission einreichen. In Velten am Wörthersee hatte eine 74-Jährige heute beim Einparken die Kontrolle über ihr Auto verloren. Sie ist in einen Gastgarten gefahren. 11 Menschen sind dabei verletzt worden, berichtet Horst Zartlecker.
4: Passiert ist der Unfall heute um 12.37 Uhr laut Polizei beim Einparken. Da dürfte die Lenkerin die Kontrolle über das Auto verloren haben. 2 Menschen sind schwer, aber nicht lebensgefährlich verletzt. Die Lenkerin ist geschockt, sie konnte noch nicht eingehend befragt werden, sagt Polizeisprecherin Christina Capellari. Warum die Lenkerin die Kontrolle verloren hat, steht also noch nicht fest. Eine Absicht werde ausgeschlossen, so Capellari. Der Unfallort befindet sich bei einem Kaffeehaus nahe des Casinos in Velden. Ein Großaufgebot der Rettung hat die Verletzten versorgt. Der Schock sitzt auch bei den anderen Leuten, die den Unfall mitbekommen haben, tief.
1: Das waren die Nachrichten mit Anselm Peer. Und jetzt zum Wetter.
5: Mit einem Wechsel aus Sonne, Wolken, Schauern und Gewittern geht der Tag zu Ende. Die kräftigsten Gewitter gibt es gerade im Tiroler Unterland und in der nächsten Stunde im Innviertel. Morgen am Sonntag überquert uns eine Kaltfront. Die bringt von Vorarlberg bis zum Innviertel schon am Vormittag Regenschauer und Gewitter. Die kräftigsten gibt es dann ab der Mittagszeit und am Nachmittag von Salzburg westwärts. Auch Unwetter mit stürmischen Windböen sind möglich. Dementsprechend die Höchstwerte je nach Sonne und Schauern 18 bis 28 Grad. Ganz im Osten, wo es am längsten trocken bleibt, bis zu 30 Grad. So viel zum Wetter von Daniel Stanker.
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6: Ich heiße Sie einmal mehr willkommen hier bei Fachers Zeitmaschine, wo Sie jeden Samstag verlässlich Ihre und meine Lieblingsklassiker aus mehr als 5 Jahrzehnten serviert bekommen. So natürlich auch heute. Und wir starten unsere musikalische Zeitreise im Jahr 1999 mit einem sogenannten Ein-Hit-Wunder. War damals wirklich überall zu hören, im Radio, in den Straßencafés, in den Boutiquen, auch in den Clubs hat man dazu getanzt. Ja, kann man durchaus wieder mal versuchen. Jack Radix und No Matter. Und ich wünsche einen angenehmen Samstagabend mit Forchers Zeitmaschine.
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Roxy Music in vorher Zeitmaschine. Love is the drug. Roxy Music Sänger Brian Ferry, der hatte ja bis dahin fast alle Songs der Band im Alleingang geschrieben. Bei Love is the Drug, da hat er zum ersten Mal auch die Bandmitglieder mitmischen lassen bei der Songentwicklung. Ja, und der Song weist nicht nur eine der prägnantesten Basslines der gesamten Popgeschichte auf, sondern auch einige Textstellen, die so tatsächlich hängen bleiben. Zum Beispiel, wenn Brian Ferry da singt, Ain't no big thing to wait for the bell to ring. Ja, und die Idee dazu, die hat er einem Freund aus Trinidad zu verdanken, der das ganze Leben also wirklich völlig entspannt und relaxed gesehen hat. Ist irgendwas passiert, hat er immer nur gesagt, Ain't no big thing. Ja, und diese Leichtigkeit, die hat Brian Ferry offenbar beeindruckt. Also hat er den Spruch ganz einfach übernommen für diesen Song. Ja, keine große Sache. Ja, und was macht denn eigentlich unser Song Contest Teilnehmer Cosmo dieser Tage so? Nun, er will hauptsächlich eines, den Sommer überleben.

Wax in vorer Zeitmaschine, Bridge to Your Heart. Der Song, der war 1987 ein veritabler Hit in Europa. Gut, Amerika haben sie damals nicht wirklich geschafft. Aber dort war ja Wax-Mitglied Graham Goldman bereits mit seiner vorigen Band 10cc sehr, sehr erfolgreich. Wird ihn also wahrscheinlich nicht sonderlich tangiert haben. Bei 10cc waren es vor allem zwei Hits, mit denen die Band also berühmt geworden ist. Zum einen I'm Not In Love und zum anderen Dreadlock Holiday. Ja, gab natürlich auch noch andere ganz tolle Songs von denen, zum Beispiel den Wall Street Shuffle oder Life is a Minestrone. Ich habe jetzt da tatsächlich die Qual der Wahl, welchen 10cc-Hit ich jetzt hier rausschicke. Ja, und ich habe mich entschieden, weil dieser Song so anders war damals. Von der Botschaft her, von der Soundarchitektur her, für mich ein absolutes Pop-Meisterwerk. 10cc, I'm Not In Love.

The Cure, in vorer Zeitmaschine, Friday I'm in Love. Naja, könnte von mir aus auch am Samstag so sein, generell die ganze Woche. Man kann prinzipiell ja nie genug verliebt sein. Robert Smith, der Sänger von The Cure, der ist es immer noch. Und zwar in seine Langzeitpartnerin Mary Poole. 15 Jahre, nachdem er sie als junger Bursch kennengelernt hat, hat er dann den Cure-Klassiker Love Song für sie geschrieben. Und am 13. August 1988 haben die beiden dann schlussendlich auch geheiratet und sind bis heute zusammen. Und das finde ich ehrlich gesagt ganz, ganz großartig. The Cure, Friday I'm in Love.

Hall & Oates in vorer Zeitmaschine. Do what you want, be what you are. Ja, zu dem Duo hat es ja in letzter Zeit eigentlich kaum gute Nachrichten gegeben. Zuerst war da der Streit zwischen den beiden, darauf die endgültige Trennung. Ja, und dann geht's plötzlich Daryl Hall gesundheitlich gar nicht mehr gut. Schwerste Nierenschäden wurden da festgestellt und der einzige Ausweg war in dem Fall eine Transplantation. Na gut, nachdem endlich eine Spenderniere verfügbar war, hat man die Transplantation also durchgeführt und alles ist letztendlich gut gegangen. Und Daryl Hall, der postet daraufhin ein Foto mit dem Daumen nach oben auf Facebook und den Kommentar seiner Ärzte dazu: alles perfekt gelaufen. Ja, und so hat Daryl Hall auch gleich angekündigt, so schnell wie möglich wieder auf der Bühne zu stehen und an neuen Songs arbeiten zu wollen. Ja, wir wünschen auf jeden Fall baldige Besserung.

Gene Knight war das mit Mr. Big Stuff. Hat es damit zuletzt ja auch in die TV-Werbung geschafft. Und das hat sich natürlich auch durchaus positiv auf die aktuellen Klickzahlen des Songs ausgewirkt. Bei uns hier geht es dann gleich weiter mit Musik von Wilson Phillips, Danny Wilson, Robert Palmer und vielen anderen mehr.

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1: Am Mikrofon ist Anselm Peer. Seit dem Fall Gisèle Pelicot ist bekannt, dass es Männer gibt, die ihre Partnerinnen betäuben und vergewaltigen. In Chatgruppen und auf Plattformen im Internet tauschen sie sich aus, geben sich Tipps und spornen sich an. In Österreich gibt es mittlerweile den zweiten bekannten Fall. Seit Mitte April sitzt ein Mann in Tirol in Untersuchungshaft. Christoph Benders und Veronika Mauler berichten.
2: Er könne bestätigen, dass es auch in Tirol einen Fall gibt, sagt der Sprecher des Bundeskriminalamts Heinz Holub-Friedreich.
3: Wo ein Mann sich jetzt in Innsbruck wegen des Verdachts der Betäubung und Vergewaltigung der Lebensgefährtin sowie weiterer Personen in Untersuchungshaft befindet.
2: Die weiteren Personen, wer ist darunter zu verstehen?
3: Also den Informationen, die mir zugrunde liegen, dürfte es sich um eine Ex-Partnerin handeln.
2: Der Staatsanwaltschaftssprecher in Innsbruck, Joachim Wüstner, bestätigt keine Angaben zu mutmaßlichen Opfern, sagt aber:
4: Die Ermittlungen, insbesondere sehr umfangreiche Datenträgerauswertungen, sind im Gange.
2: Schockiert hat auch der erste Fall in Österreich. Im September 25 wurde ein Niederösterreicher zu 7 Jahren Haft verurteilt. Auch er hatte seine Partnerin, eine zweifache Mutter, sediert und vergewaltigt und sich darüber mit einem Mann in Deutschland ausgetauscht. Der Fall war aufgeflogen, weil 2 deutsche Journalistinnen ein ganzes Vergewaltigungsnetzwerk aufgedeckt hatten.
1: Ukrainische Drohnen haben in Russland Logistikzentren des größten russischen Online-Händlers getroffen, eines davon in der Nähe der Hauptstadt Moskau. Dabei sind nach russischen Angaben 7 Arbeiter getötet worden. Bei russischen Bombenangriffen in der Ostukraine, nahe der russischen Grenze, sind nach ukrainischen Angaben mindestens 2 Menschen getötet worden. Der Botschafter der USA in Italien sorgt mit seiner Riesenjacht in Venedig für Proteste. Tilman Fertitta, Trump-Vertrauter und einer der reichsten US-Amerikaner, ist mit seiner 117 Meter langen Yacht zum Redentore-Volksfest in Venedig gekommen, das für sein großes Feuerwerk bekannt ist, das heute Abend stattfindet. Hunderte Menschen demonstrieren, die Polizei hat den Bereich rund um die Yacht abgesperrt. Das Frauentennisturnier in Kitzbühel im Frauentennisturnier in Kitzbühel treffen morgen im Finale 2 Österreicherinnen aufeinander. Sinja Kraus und Julia Grabherr, Daniel Kolowitz.
5: Nach 33 Jahren feiert Damentennis in Kitzbühel eine Rückkehr und die wird gleich mit einem rein österreichischen Finale garniert. Die Nummer 2 des Turniers, Sinja Kraus, trifft auf die Nummer 4 des Events, Julia Grabherr. Besser geht's nicht für die Tennisfans in Kitzbühel. Die Vorarlbergerin Julia Grabherr lässt der topgesetzten Slowenin Veronika Erjavec keine Chance. 6:1, 6:4.
6: Ja, ich bin mega happy, dass ich im Finale bin. Es hat unglaublich viel Spaß gemacht, heute Tennis zu spielen in so einer Location mit so einer Unterstützung. Ja, war unglaublich schön.
5: Schon davor gewinnt Sinja Kraus, die Wienerin, gegen die Spanierin Ribera nach 0-1-Satzrückstand noch 2:1. Für Sinja Kraus gipfelt dieser Finaleinzug sogar mit der besten Weltranglistenplatzierung ihrer Karriere, derzeit auf Rang 87. Das Duell der beiden Österreicherinnen um den Turniersieg steigt Sonntag, 11.30 Uhr, live in ORF 1.
1: Das waren die Nachrichten mit Anselm Peer. Und jetzt zum Wetter.
7: Kräftige Regenschauer und Gewitter sind jetzt noch unterwegs, zum Beispiel in Oberösterreich und zwar im Innviertel und im Hausruckviertel. Punktuell schüttet es hier stark, auch kräftige Windböen sind dabei. Der morgige Sonntag bringt wieder turbulentes Wetter. Schon am Vormittag ziehen im Westen Österreichs erste Schauer und Gewitter durch. Die ziehen bis zum späten Nachmittag bis ganz in den Osten und werden zum Teil heftig mit stürmischen Windböen. Dazu gibt es immer wieder etwas Sonne und von West nach Ost meist 23 bis 30 Grad. So viel zum Wetter von Daniel Stanker.
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8: Willkommen zurück. Ja, und wir schauen auch in dieser Stunde zurück auf die besten Klassiker aller Zeiten. Los geht's mit einer superfeinen Dosis Wohlklang und stimmlicher Harmonie. Hier sind Wilson Phillips und Hold On.

Danny Wilson, The Second Summer of Love. Ja, für den ersten Sommer der Liebe waren sie offenbar noch zu jung. Der zweite Sommer der Liebe, der sollte sie aber dann an den eigenen Ursprung zurückführen. So heißt in dem Song, schmeiß dein Gautier-Outfit weg und lass dir wieder die Haare wachsen. Ja, ob das tatsächlich reicht, wir werden es nie erfahren. Aber weil wir gerade dabei sind, tauchen wir doch tatsächlich einmal ein in diesen legendenumwobenen Summer of Love.

Die Mamas and Papas in vorher Zeitmaschine mit California Dreamin'. Davor, das waren The Lovin' Spoonful mit Summer in the City und ja, vorneweg haben Sonny and Cher den Beat einmal vorgegeben. Cher, die hatte erst unlängst ihren 80er gefeiert, sieht immer noch umwerfend aus und kann tatsächlich auf ein sehr ereignisreiches Leben zurückblicken. Und es war gerade mit Ehemann Sonny Bono nicht immer wirklich leicht. Er entpuppt sich sehr schnell als Kontrollfreak und schlussendlich hat er sie dann auch noch um sehr viel Geld betrogen. Gut, mit ihrem zweiten Ehemann Greg Allman ist es dann wohl ein bisschen besser gelaufen, aber nach 4 Jahren war da ebenfalls Schluss, hat sich ebenfalls scheiden lassen. Gut, dann horchen wir uns doch einmal an, was Chers Ehemann Nummer 2 musikalisch so zu bieten hat. Greg Allman in vorher Zeitmaschine, Midnight Rider.

Wow, was für ein smoother, herrlich zurückgelehnter Sound. Also kaum zu glauben, dass das aus Österreich kommt. Das waren Evoque mit Faith and Hope. Evoque, das ist zum einen der österreichische Produzent Vincent Benjamin und die kanadische Sängerin Ella Jean. Also ich für meinen Teil bin wirklich restlos begeistert von diesem lässig vor sich hingrufenden Sound. Erinnert mich ein bisschen an 80er Bands wie Matt Bianco, Shack Attack oder Swing Out Sister. Also ganz, ganz toll finde ich. Einziges Problem, Evoque haben seit 5 Jahren nichts mehr von sich hören lassen.

Big Mountain in eurer Zeitmaschine, Lean on Me. Ja, das Original war für Soul-Sänger Bill Withers sein erster Nummer-1-Hit. Den Song kennt also tatsächlich jeder in der einen oder anderen Version und davon hat es ja unendlich viele gegeben. Ja, und irgendwie auch nachvollziehbar, dass der Song so viele Menschen erreicht hat. Das Lied hat eine Top-Melodie, einen Ohrwurm-Hook, den du also wirklich nie wieder vergisst und textlich ist das so herrlich unprätentiös und allgemein verständlich umgesetzt, da weiß jeder auf Anhieb, worum es geht, ohne großartige Metapherparade. Einfach auf den Punkt gebracht. Lean on me. Ja, schöne Message auf jeden Fall. Die hat Peter Gabriel übrigens auch. Allerdings ist die bei ihm nicht ganz jugendfrei.

Robert Palmer, der beschließt die heutige Ausgabe von Forchers Zeitmaschine. Und damit lade ich Sie ein, in einer Woche wieder mit dabei zu sein. Same time, same station. Ich bin Eberhard Forcher, draußen für heute. Ciao.

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1: Am Mikrofon ist Anselm Peer. Der Krieg zwischen den USA und dem Iran eskaliert weiter. Nach den USA hat heute auch der Iran das Rahmenabkommen für eine Friedenslösung ausgesetzt. Der Iran droht, die Angriffe auf US-Verbündete zu verstärken. Mehr dazu aus Teheran von unserer Korrespondentin Rosa Leyen.
2: Es steht seit heute die Drohung im Raum, dass sollte weiterhin iranische Infrastruktur angegriffen werden, die Flughäfen von Abu Dhabi und Dubai nicht mehr sicher sind, ebenfalls die Häfen der Vereinigten Arabischen Emirate. Also die Gefahr ist doch, dass dieser Krieg wieder viel stärker eskaliert. Eine Zeit lang gab es noch die Idee und den Glauben daran, es könnte einen Deal mit den USA geben, der auch hält. Und mittlerweile hat man jeden Funken Vertrauen in die USA verloren und auch den Glauben an Diplomatie, der nimmt auch ab. Die Kritik am Regime, die ist sehr, sehr leise, kaum noch hörbar momentan. Das liegt nicht daran, dass es weniger zu kritisieren gäbe, sondern daran, dass der Krieg einfach alles überlagert.
1: Ja, und Entspannung ist nicht in Sicht. Wie das US-Militär vor kurzem bekannt gegeben hat, sind bei iranischen Raketen- und Drohnenangriffen in Jordanien 2 US-Soldaten getötet worden. Der ungarische Präsident Tamás Sulyok muss sein Amt vorzeitig abgeben. Der Vertraute des früheren Premiers Orbán hat heute seinen Widerstand aufgegeben und eine entsprechende Verfassungsänderung der neuen Regierung unterzeichnet. Premier Peter Madja hatte ihn als Orbáns Marionette kritisiert. Sulyok hat sich lange gegen einen Rücktritt gewehrt. Seit heute fahren über den Brenner 2 Wochen lang keine Züge. Grund dafür sind Bauarbeiten in Italien und auch in Österreich. Der Schienenersatzverkehr wird laut den ÖBB gut angenommen. Auch im Ausweichverkehr auf den Straßen habe es am ersten Tag keine Probleme gegeben, heißt es von der Polizei. Bei der Fußball-WM beginnt in 2 Stunden das Spiel um den 3. Platz zwischen Frankreich und England. Wolfgang Eichinger, für Frankreichs Teamchef Didier Deschamps ist es auch das Abschiedsspiel vom Nationalteam.
3: 2012 hat Didier Deschamps die Équipe Tricolore übernommen. Weltmeistertitel 2018, Vize-Weltmeistertitel 2022 und Vize-Europameistertitel 2016. Eine beeindruckende Bilanz als französischer Teamchef.
4: Ich denke nicht, dass jemand weinen wird. Das Nationalteam wird mir fehlen. Ich hatte 15 Jahre das Privileg, das Team zu führen und wunderbare Momente zu erleben.
3: Die französischen Stars wie Ibrahima, Konaté wollen heute in Miami ihrem Trainer zum Abschied den 3. Platz schenken.
4: Alle Spieler hier hat er ausgesucht. Wir schulden ihm Dankbarkeit und werden alles dafür tun, zu gewinnen.
3: Da werden aber die Engländer etwas dagegen haben. Für England geht es um die beste WM-Platzierung seit 60 Jahren, seit dem einzigen Weltmeistertitel 1966.
1: Das waren die Nachrichten und jetzt zum Wetter.
5: Ein paar Schauer und Gewitter sind noch immer unterwegs, aktuell zum Beispiel in Linz. Allmählich werden die Schauer aber weniger. Morgen am Sonntag wird es wieder gewittrig. Zunächst im Westen, hier ist es von der Früh weg unbeständig. Über Mittag breiten sich die Gewitter dann rasch Richtung Osten aus. Am Nachmittag besteht dabei Unwettergefahr vom Wiener Becken über die Steiermark bis nach Kärnten. Trotz allem scheint die Sonne in Summe für ein paar Stunden, das Ganze bei 23 bis 30 Grad von West nach Ost. So viel zum Wetter von Daniels Danker.
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1: Am Mikrofon ist Anselm Peer. In Deutschland ist der Druck jetzt zu groß geworden für den CDU-Fraktionschef. Jens Spahn ist zurückgetreten. Viele haben ihm Doppelmoral vorgeworfen, weil er und sein Mann mit Hilfe einer Leihmutter in den USA einen Sohn bekommen haben, obwohl der hochrangige CDU-Politiker und seine Partei eine Legalisierung der Leihmutterschaft in Deutschland ablehnen. Aus Berlin Andreas Jörli.
2: Jens Spahn gibt auf und seinen Rücktritt bekannt. Der Fraktionschef von CDU und CSU weicht dem immer massiveren Druck. Zuletzt hat ihn sogar Kanzler und CDU-Chef Friedrich Merz zum Rücktritt aufgefordert. Wenig später die schriftliche Erklärung von Jens Spahn. Ihm sei bewusst geworden, dass sein persönliches Glück, mit seinem Mann eine Familie zu gründen und Vater zu werden, nicht vereinbar sei mit einem politischen Amt. Ein Schritt, den er gestern schon angedeutet hat in einem Podcast der Bild-Zeitung.
3: Für mich ist jedenfalls eins klar. Für mich gibt's, und das wird mir jede Stunde immer bewusster, nichts Wichtigeres als meine Familie.
2: Jens Spahn verschweigt aber in seinem Rücktrittsschreiben, dass er Vater geworden ist mit Hilfe einer Leihmutter in den USA. So etwas ist in Deutschland verboten. Diese Entscheidung sei richtig und unvermeidlich, sagt nun Kanzler Friedrich Merz. Noch nicht klar ist, ob Jens Spahn ganz zurücktritt oder Abgeordneter bleibt.
1: Bei iranischen Luftangriffen in Jordanien sind gestern zwei US-Soldaten getötet worden. Das hat die US-Armee am Abend bekannt gegeben. Ein Soldat werde noch vermisst. Der Iran meldet mindestens 50 Tote innerhalb einer Woche durch US-Angriffe. Seit einer Woche bombardieren die USA jede Nacht Ziele im Iran. Das Rahmenabkommen für eine Friedenslösung hat nach den USA heute auch der Iran ausgesetzt. Die Bundesregierung erhöht die Unterstützung für Paare, die sich ihren Kinderwunsch mit künstlicher Befruchtung erfüllen möchten. Für medizinisch nötige In-vitro-Fertilisationen sollen künftig 75% der Kosten übernommen werden, statt wie bisher 70%, kündigt Familienministerin Claudia Bauer von der ÖVP an. Bauer rechnet mit Mehrausgaben von insgesamt 1,6 Millionen Euro. Haare schneiden, Bart stutzen und das ohne Rechnung. Die Finanzpolizei hat jetzt Barbershops verstärkt kontrolliert. Bei Schwerpunktaktionen in Oberösterreich und Salzburg haben die Beamten zahlreiche Verstöße festgestellt, berichtet Daniela Dahlke.
4: 85 Barbershops sind kontrolliert worden und fast genauso viele Gesetzesverstöße sind dabei festgestellt worden. Die Finanzpolizei deckt Schwarzarbeit, illegale Beschäftigung und fehlende Arbeitszeitaufzeichnungen auf. Besonders häufig gibt es aber Probleme bei den Registrierkassen. In fast jedem fünften Betrieb werden beim Ausstellen der Rechnung Verstöße festgestellt. Teilweise fehlen Kassen überhaupt oder Kunden bekommen keinen Beleg. In einem Barbershop im Flachgau verkauft ein Mitarbeiter laut Finanzpolizei außerdem gefälschte Parfums bekannter Marken. Die Finanzpolizei kündigt weitere Schwerpunktkontrollen an.
1: In den Kitzbüheler Alpen zwischen Tirol und Salzburg sind heute zwei Mädchen aus Bergnot gerettet worden. Sie wollten am Spielberghorn eine Abkürzung nehmen und sind nicht mehr weitergekommen. Ein Hüttenwirt hat ihre Hilferufe gehört und Alarm geschlagen. Die beiden Mädchen im Alter von 13 und 14 Jahren wurden von der Bergrettung rund 100 Meter abgeseilt. Sie haben den Zwischenfall unverletzt überstanden. Jetzt zum Sport. In knapp einer Stunde beginnt bei der Fußball-WM das Match um den dritten Platz zwischen Frankreich und England, Daniel Kulowitz.
5: Es ist das Duell der Enttäuschten. Dennoch gibt es Dinge, die einen Sieg attraktiv machen. Mbappé zum Beispiel liegt mit 8 Toren derzeit gleich auf mit Lionel Messi und könnte sich den Golden Boot, also den Titel des WM-Torschützenkönigs, noch schnappen. Außerdem bekommt der dritte Platz 1,75 Millionen Euro mehr an Preisgeld und die Franzosen wollen ihren Trainer Deschamps würdig verabschieden. Anpfiff 23 Uhr in Miami, wo heuer auch schon ein Formel-1 Grand Prix stattgefunden hat und an diesem Wochenende wird in Belgien gefahren. Da holt sich beim heutigen Qualifying Kimi Antonelli die Pole Position, schon die 6. in dieser Saison. Für den Mercedes-Jungstar das Ganze vor Max Verstappen und Lando Norris. Norris wird aber 10 Plätze zurückversetzt, da er Komponenten am Motor getauscht hat. Daher Russell auf 3, Leclerc auf 4. Start zum großen Preis von Belgien in Spa ist morgen um 15 Uhr. Beim Frauentennisturnier in Kitzbühel kommt es zu einem rein österreichischen Finale. Sinja Kraus und Julia Grabherr treffen morgen ab 11.20 Uhr am Center Court aufeinander. Das Ganze live in auf 1 zu sehen. Und Testspielsiege für die österreichischen Bundesliga-Clubs Rapid gegen HSV 3 zu 2. LASK schlägt Fortuna Düsseldorf 2 zu 0.
1: Das waren die Nachrichten und jetzt zum Wetter.
6: Mit einigen Regenschauern geht's jetzt weiter durch die Nacht. Vereinzelt sind auch noch Blitz und Donner dabei. Der morgige Sonntag bringt uns wieder turbulentes Wetter. Im Westen schon von der Früh weg mit Regenschauern. Um die Mittagszeit breiten sich die Schauer dann generell auf Österreich aus und die können dann zum Teil heftig ausfallen mit Starkregen und Sturmböen. Am längsten trocken bleibt es von Unterkärnten über die südliche Steiermark bis ins Weinviertel. Hier wird es mit 26 bis 30 Grad auch am wärmsten. Weniger warm ist es weiter im Norden und im Westen mit 18 bis 25 Grad. So viel zum Wetter von Daniel Stanker.
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1: Am Mikrofon ist Anselm Peer. Mit dem Doppelbudget hat die Regierung für die nächsten zwei Jahre empfindliche Kürzungen in vielen Bereichen beschlossen. Auch für Menschen mit Behinderung gibt es um fast ein Fünftel weniger Geld. Der Behindertenverband kritisiert, dass bei den Schwächsten gespart wird. Eva Haslinger berichtet.
2: 33 Millionen Euro werden bis 2028 im Bereich der Menschen mit Behinderung eingespart. Das seien 18%, sagt Franz Groschan, Präsident des Behindertenverbandes KOBV.
3: Ich gehe davon aus, dass an die 70.000 bis 100.000 Menschen betreffen wird.
2: Treffen werde es vor allem behinderte Menschen, die in den Arbeitsprozess einsteigen wollen und solche, die bereits einer Beschäftigung nachgehen und Unterstützung erhalten.
3: Sind Beratungsprojekte zum Beispiel, die ganz stark betroffen sind. Oder da geht es zum Beispiel bei sehr schwachen Menschen um einen anderen Bildschirm, damit ich meine Arbeit machen kann und solche Beispiele.
2: Dass derzeit in vielen Bereichen gespart werden muss, ist Behindertenvertreter Groschan bewusst.
3: Aber ich kann es nicht wirklich bei den Schwächsten machen, bei Menschen mit Behinderungen,
1: sagt der Präsident des Behindertenverbands. Der Iran bleibt auch nach 7 Nächten durchgehender US-Angriffe auf Konfrontationskurs. Irans oberster Führer Mojtaba Khamenei hat den USA am Abend mit einer unvergesslichen Lektion gedroht, also stärkeren Angriffen auf die mit den USA verbündeten Nachbarländer. Das Rahmenabkommen für eine Friedenslösung ist jetzt endgültig vom Tisch. Nach den USA hat es nun auch der Iran für ausgesetzt erklärt. Bei israelischen Angriffen im Gazastreifen sind heute 10 Menschen getötet worden, darunter nach palästinensischen Angaben auch 3 Kinder. Und im von Israel besetzten Westjordanland haben israelische Siedler einen palästinensischen Fußballspieler getötet. Der 17-jährige Junioren-Nationalspieler ist nach palästinensischen Angaben vor einer Woche bei einem Angriff auf sein Dorf von Siedlern angeschossen worden und heute an seinen schweren Verletzungen gestorben. In der Affäre um Leihmutterschaft ist der hochrangige deutsche CDU-Politiker Jens Spahn heute als Fraktionschef seiner Partei zurückgetreten. Er stand massiv unter Druck, weil er und sein Mann mithilfe einer Leihmutter in den USA einen Sohn bekommen haben, obwohl er und seine Partei eine Legalisierung der Leihmutterschaft in Deutschland ablehnen. Viele haben Spahn Doppelmoral vorgeworfen. In Velten am Wörthersee hat eine 74-jährige Frau zu Mittag beim Einparken die Kontrolle über ihr Auto verloren. Sie ist in den Gastgarten eines Cafés gekracht. 10 Menschen sind dabei verletzt worden, 2 von ihnen schwer, sagt Polizeisprecher Stefan Walcher.
4: Laut Angaben der Lenkerin wurde dieser schwarz vor Augen und sie verlor in weiterer Folge die Kontrolle des Fahrzeugs und betätigte das Gaspedal. In weiterer Folge kam diese erst nach Stillstand des Fahrzeuges wieder zu Bewusstsein.
1: Rettung und Feuerwehr in Velten waren mit einem Großaufgebot im Einsatz. Das waren die Nachrichten. Und jetzt zum Wetter.
5: Die Nacht verläuft teils trocken, teils mit Regenschauern, besonders von Vorarlberg bis Kärnten. Morgen am Sonntag ziehen wieder kräftige Regenschauer und Gewitter durch. Schon in der Früh regnet es stellenweise in Vorarlberg und in Tirol. Zur Mittagszeit entstehen dann in den meisten Regionen Gewitter. Die werden am Nachmittag zum Teil heftig mit Starkregen und Sturmböen. Am längsten trocken bleibt es ganz im Osten und im Südosten. Die Sonne zeigt sich in Summe für ein paar Stunden. Die Höchstwerte von West nach Ost 23 bis knapp 30 Grad. So viel zum Wetter von Daniel Stanker.
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1: Am Mikrofon ist Anselm Peer. Die russische Bevölkerung bekommt die ukrainischen Gegenangriffe immer mehr zu spüren. Ukrainische Drohnen haben Logistikzentren des größten russischen Online-Händlers getroffen. Und die Treibstoffkrise spitzt sich immer weiter zu, berichtet Stefan Gera.
2: Löscharbeiten in der Stadt Naginsk, 50 Kilometer östlich von Moskau. Ukrainische Drohnen haben ein Öldepot in Brand gesetzt. In Russland ist bereits eine Treibstoffkrise ausgebrochen, so schildert es der Bauer Wladimir Vedorchenko. Die Behörden versprechen zu helfen, aber es ist schwer. Die Arbeiter stehen einen halben Tag lang Schlange, um Benzin zu bekommen, damit sie zur Arbeit fahren können. Die Lage ist ernst. Aber die Ukraine nimmt nicht nur Öldepots ins Visier. Auch zwei Verteilzentren des russischen Online-Händlers Wildberries sind in Flammen aufgegangen. Dabei sind 7 Menschen gestorben, 25 wurden verletzt. Und auch in der Ukraine sind wieder mehrere Tote zu beklagen im russisch-ukrainischen Drohnenkrieg.
1: Der New Yorker Bürgermeister Soran Mamdani spricht sich für eine Festnahme des israelischen Premiers Benjamin Netanyahu aus, falls er im September zur UNO-Generaldebatte nach New York kommt. Im Interview mit der New York Times bezeichnet Mamdani Netanyahu als Kriegsverbrecher, der wegen des Gaza-Kriegs vor den Internationalen Strafgerichtshof gehöre. Das Weltstrafgericht in Den Haag hat vergangenen Herbst einen internationalen Haftbefehl gegen Netanyahu ausgestellt. Scharfe Kritik kommt von Israels UN-Botschafter. Statt Antisemitismus in New York zu bekämpfen, greife Mamdani den Staat Israel an. MECFS ist eine Krankheit, die das Leben der Betroffenen extrem einschränkt. Ein länderübergreifendes Forschungsprojekt macht jetzt Hoffnung. Es wird mit 7,5 Millionen Euro von der EU gefördert und von der MedUni Wien geleitet. Konstanze Ertl berichtet.
3: Von den ersten Symptomen bis zur Diagnose von MECFS dauert es oft sehr lang. Die am Projekt beteiligten Forscherinnen und Forscher wollen das ändern. Sie analysieren Blut- und Gewebeproben von Menschen, die an MECFS erkrankt sind, und vergleichen sie mit Proben von Gesunden. So wollen sie messbare Werte finden, mit denen man die Krankheit eindeutig feststellen kann. Sogenannte Biomarker, erklärt Projektleiterin Eva Untersmeier-Elsenhuber von der MedUni Wien.
4: Das Ziel von dem Projekt ist es ganz klar, die Untergruppen von MECFS besser zu verstehen und basierend auf dieser genauen Charakterisierung der Untergruppen bessere Diagnosemöglichkeiten zu schaffen.
3: Fortschritte erwartet die Immunologin auch für die Behandlung der Erkrankung. Sie geht davon aus, dass Ansatzpunkte für zukünftige Therapien gefunden werden.
1: Bei der Regenbogenparade in Bratislava haben heute tausende Menschen gegen die Diskriminierung sexueller Minderheiten demonstriert. Die slowakische Regierung hatte zuletzt mehrere Maßnahmen beschlossen, die die Gleichstellung gleichgeschlechtlicher Partnerschaften erschweren sollen. Bei einem Blitzeinschlag in den Schweizer Alpen sind 97 Schafe getötet worden. Zum Schutz vor Wölfen sind sie in einem eingezäunten Bereich eng zusammengestanden. Die toten Schafe werden mit dem Hubschrauber vom Berg im Kanton Wallis geholt. Bei der Fußball-WM spielen Frankreich und England derzeit um den 3. Platz und da droht den Franzosen ein Debakel. England führt nach der ersten Halbzeit 4:0. Das waren die Nachrichten zum Wetter.
5: Ein paar Regenschauer gehen in der Nacht weiterhin vor allem im Westen nieder. In der Osthälfte klingen die Schauer bald ab. Der heutige Sonntag bleibt unbeständig und gewittrig. Teils heftige Gewitter sind da dabei, vor allem im Bereich von Kärnten bis nach Niederösterreich. Dazu kommt teils starker bis stürmischer Wind. Vor den Schauern ist es hier noch länger sonnig und sehr warm mit 26 bis 30 Grad. Von Vorarlberg bis Oberösterreich sind zum Teil schon von Anfang an Regenschauer dabei. Die Sonne zeigt sich hier eher am Nachmittag öfter und länger bei maximal 18 bis 26 Grad. So viel zum Wetter von Daniel Stanker.
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1: Im Studio ist Theresa Eder. Es ist 1 Uhr. So gut wie vorbei ist das vorletzte Spiel bei der Fußball-Weltmeisterschaft. Da spielen England und Frankreich ja gerade um den dritten Platz. Und Daniel Kulowitz, ein paar Sekunden geht's noch. Derzeit steht's 5:4 für England.
2: Völlig verrücktes Spiel und jetzt sogar das 6:4 für England. Und jetzt ist der Deckel drauf. Bellingham, es ist eine unfassbare Partie. 90 Minuten, 10 Tore, eine Offensivshow vom Feinsten. Zur Pause schon 4:0 für England. Da hat's noch einen Debakel für die Franzosen ausgesehen. Die sind dann wieder rangekommen. Auf 3:4, Kylian Mbappé mit seinen WM-Treffern 9 und 10, der jetzt auch in der WM-Torschützenliste voran ist. Und dann aber doch noch Saka mit dem 5:3, dann ist jetzt nochmal das 4:5 passiert durch Dembélé. Und jetzt endgültiger Deckel drauf, 6:4, wie ein Tennisergebnis. Jude Bellingham macht den Schlusspunkt, England wird also Dritter werden, Frankreich Vierter und morgen gibt's dann das große Finale, Argentinien gegen Spanien.
3: Ob E-Mails, Online-Banking oder auch künstliche Intelligenz...
1: Da hat es gerade einen kurzen Fehler gegeben, ein technisches Problem. Wir versuchen es nochmal. So. Während in Oberösterreich derzeit über ein Google-Rechenzentrum diskutiert wird, gibt es in Niederösterreich neue Regeln für den Bau solcher Zentren. Niklas Wager, mit diesen Richtlinien könnte eine niedrige zweistellige Zahl solcher Zentren entstehen.
3: Ob E-Mails, Online-Banking oder auch künstliche Intelligenz, für all das braucht es immer mehr Rechenzentren. Seit Anfang Juni ist daher in Niederösterreich eine Novelle der Raumordnung in Kraft, die erstmals eigene Regeln für den Bau solcher Zentren vorgibt. Insgesamt 100 Projekte würden derzeit zur Genehmigung beim Land liegen, heißt es aus dem Büro von Landeshauptfrau Stellvertreter Stefan Pernkopf. Die neuen Regeln würden nun jedenfalls zeigen, dass bei einer niedrigen zweistelligen Zahl an Projekten eine Umsetzung realistisch ist. Die wohl größten Rechenzentren in Niederösterreich entstehen derzeit übrigens in Schwechat, Achau und Vösendorf durch den US-Software-Riesen Microsoft. Laut der Firma seien sie seit vergangenem Sommer bereits in Betrieb und würden kontinuierlich erweitert werden. Weitere Details will man dazu aber nicht bekannt geben.
1: Wegen der anhaltenden Dürre in Norditalien hat das Bistum der Stadt Pavia die Gläubigen aufgerufen, um Regen zu beten. Priestern ist sogar eine Fürbitte vorgeschlagen worden, die in die Gottesdienste an Sonn- und Werktagen aufgenommen werden kann. Jetzt zum Wetter mit Georg Brack.
4: Heute am Sonntag überquert uns von Deutschland her eine Kaltfront. Der Tag beginnt also speziell von Vorarlberg bis nach Oberösterreich bereits mit einigen Wolken und allmählich auch ersten Schauern. Damit werden es hier höchstens 18 bis 26 Grad. Länger trocken und zunächst auch noch sonnig bleibt es im Osten und im Süden. Hier gehen sich 26 bis 30 Grad aus. Ab Mittag breiten sich dann Schauer und Gewitter aber auf den Großteil Österreichs aus. Die können speziell am Nachmittag auch heftig ausfallen, samt Starkregen und Sturmböen. Gegen Abend kommt von Westen her dann wieder die Sonne durch.
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1: Im Studio ist Theresa Eder. Es ist 2 Uhr. England holt sich Platz 3 bei der Fußball-WM. In einem verrückten Spiel um Bronze besiegen die Engländer die Star-Truppe aus Frankreich mit 6:4. Daniel Kulowitz.
2: Was wie ein Tennisergebnis klingt und sich wie ein Playstation-Spiel angefühlt hat, endet mit einem Big Smile für die Engländer, die schon zur Pause 4:0 voran waren. Dann hätten sie es aber fast erneut versemmelt. In der Schlusssekunde aber dann doch noch das 6:4. Mann des Spiels aus englischer Sicht Bukayo Saka, der Arsenal-Flügelstürmer, erzielt 3 Tore.
3: Crazy, crazy game. We're both still quite disappointed to not be in the final, but it was about finishing strong and for us.
2: Ein völlig verrücktes Spiel, sagt er. Wir wollten unserem Land nun das Bestmögliche zurückgeben.
3: Given the country the best position in the World Cup, they finished for around 60 years, so we're happy with the final.
2: Es ist das beste Resultat einer englischen Mannschaft seit 60 Jahren.